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1: Ich bin Katrin Müller. Die Spitzen von Union und SPD kommen heute zu den möglicherweise entscheidenden Beratungen über ihr Reformpaket zusammen. Im Koalitionsausschuss wird es unter anderem um Steuerentlastungen, kleiner und mittlerer Einkommen, Arbeitsmarktreformen sowie Rente, Gesundheit und Pflege gehen. Ob es schon am heutigen Mittwoch oder in der Nacht zu Donnerstag zu Entscheidungen kommt, ist offen. Wer noch günstig tanken will, sollte sich beeilen. Der Tankrabatt ist heute ausgelaufen. Nach Angaben des ADAC ist Super E10 aber zwischenzeitlich bereits im Schnitt um mehr als 20 Cent pro Liter nach oben gegangen. Bei Diesel waren es sogar 24 Cent.
2: Viele Autofahrer haben die letzten Stunden des Tankrabatts noch genutzt. An manchen Tankstellen gab es teils riesige Schlangen. Der ADAC hält die aktuellen Preisaufschläge trotzdem für nicht gerechtfertigt. Die Ölpreise seien zuletzt gesunken. Trotzdem hätten die Mineralölkonzerne die höhere Steuer offenbar schon vor dem offiziellen Ende des Tankrabatts eingepreist. Für Mittwochmittag rechnen Experten damit, dass die Spritpreise noch stärker steigen. Das Bundeskartellamt hat angekündigt, überzogene Erhöhungen genau zu prüfen. Zoe Tassovali, Nachrichtenredaktion.
1: Ab heute kostet der reguläre Eintritt in den Kölner Dom erstmals 12 Euro. Damit sollen die gestiegenen Kosten etwa für den Schutz des Denkmals gedeckt werden. Der Preis gilt an den meisten Tagen und für die meisten Leute. Es gibt aber auch Ausnahmen. So soll das Weltkulturerbe mit über 600 Jahren Bauzeit laut Domkapitel jährlich an bestimmten Tagen kostenfrei für alle sein. Zum Fußball. Nach dem WM aus hat der Deutsche Fußballbund eine Entscheidung über die Zukunft von Bundestrainer Julian Nagelsmann vertagt. DFB-Präsident Bernd Neuendorf kündigte an, die Gründe in Ruhe aufarbeiten zu wollen.
3: Ich glaube, wir können nach so einem Turnier nicht einfach zur Tagesordnung übergehen. Wir müssen darüber sprechen, was die Gründe waren für dieses erneute frühe Ausscheiden bei einer Fußball-Weltmeisterschaft, das uns alle zutiefst bewegt.
1: Bei der WM hat sich Topfavorit Frankreich im 16. Finale hochverdient mit 3:0 gegen Schweden durchgesetzt und trifft am Samstag nun auf Deutschland-Bezwinger Paraguay. Zuvor hatte Norwegen 2:1 gegen die Elfenbeinküste gewonnen und spielt am Sonntag gegen Rekordweltmeister Brasilien um den Einzug ins Viertelfinale.
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1: Ich bin Katrin Müller. Rente, Steuern, Gesundheit, Pflege. Die schwarz-rote Bundesregierung will in dieser Woche ein großes Reformpaket schnüren. Dazu gibt es allerdings noch einige Streitthemen, die heute im Koalitionsausschuss Thema werden. Die Frage ist, ob die Kehrtwende am Ende gelingt.
2: Bei der Rente ist sich Schwarz-Rot weitgehend einig. Die Vorschläge der Rentenkommission sollen vollumfänglich umgesetzt werden. Und bei der Gesundheitsreform sollen die ersten Gesetze schon bis Jahresende fix sein. Streit gibt es dagegen noch bei den Themen Steuern und Arbeitszeit. Die SPD will kleinere Einkommen entlasten und dafür Gutverdiener ab 100.000 Euro und Erben stärker zur Kasse bitten, was die Union in der vorgeschlagenen Form ablehnt. CDU und CSU wollen den 8-Stunden-Arbeitstag dagegen mit einer Wochenarbeitszeit ablösen. Dagegen machen wiederum die Gewerkschaften mobil. Tanja Wagner, Nachrichtenredaktion.
1: Der Tankrabatt ist ausgelaufen, doch an den Zapfsäulen ist es schon eher teurer geworden. Der aktuelle Anstieg der Kraftstoffpreise ist aus Sicht des ADAC nicht gerechtfertigt, kritisierte der Verkehrsclub. Der Rohölpreis steige aktuell nicht. Daher bestätige sich die Vermutung des ADAC, dass die Mineralölkonzerne bereits vor dem Ende des Tankrabatts die bevorstehende Steuererhöhung eingepreist haben. Die Union gewinnt beim Thema politische Kompetenz leicht dazu. Die AfD bleibt in der Wählergunst aber weiter vorn. Das zeigt das aktuelle RTL-NTV-Trendbarometer. Demnach sehen 14% die Union bei der Lösung der Probleme im Land vorn. Die AfD kommt auf 12%.
3: Bei der Sonntagsfrage bleibt die AfD trotz leichter Verluste mit 26% klar vorne. Die Union kommt auf 22% und kann ihren kleinen Vorsprung beim Thema politische Kompetenz bisher also nicht in bessere Umfragewerte ummünzen. Auffällig ist außerdem das große Misstrauen vieler Menschen. Mehr als jeder Zweite traut aktuell keiner Partei zu, die Probleme im Land zu lösen. Zoe Tassovali, Nachrichtenredaktion.
1: Zum Fußball. Bei der WM hat sich Topfavorit Frankreich im 16. Finale hochverdient mit 3:0 gegen Schweden durchgesetzt und trifft am Samstag in Philadelphia nun auf Deutschland-Bezwinger Paraguay. Zuvor hatte Norwegen 2:1 gegen die Elfenbeinküste gewonnen und spielt am Sonntag gegen Rekordweltmeister Brasilien um den Einzug ins Viertelfinale.
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1: Ich bin Katrin Müller. Die Spitzen von Union und SPD kommen heute zu den möglicherweise entscheidenden Beratungen über ihr Reformpaket zusammen. Im Koalitionsausschuss wird es unter anderem um Steuerentlastungen, kleiner und mittlerer Einkommen, Arbeitsmarktreformen sowie Rente, Gesundheit und Pflege gehen. Ob es schon am heutigen Mittwoch oder in der Nacht zu Donnerstag zu Entscheidungen kommt, ist offen. Wer noch günstig tanken will, sollte sich beeilen. Der Tankrabatt ist heute ausgelaufen. Nach Angaben des ADAC ist Super E10 aber zwischenzeitlich bereits im Schnitt um mehr als 20 Cent pro Liter nach oben gegangen. Bei Diesel waren es sogar 24 Cent.
2: Viele Autofahrer haben die letzten Stunden des Tankrabatts noch genutzt. An manchen Tankstellen gab es teils riesige Schlangen. Der ADAC hält die aktuellen Preisaufschläge trotzdem für nicht gerechtfertigt. Die Ölpreise seien zuletzt gesunken. Trotzdem hätten die Mineralölkonzerne die höhere Steuer offenbar schon vor dem offiziellen Ende des Tankrabatts eingepreist. Für Mittwochmittag rechnen Experten damit, dass die Spritpreise noch stärker steigen. Das Bundeskartellamt hat angekündigt, überzogene Erhöhungen genau zu prüfen. Zoe Tassovali, Nachrichtenredaktion.
1: Ab heute kostet der reguläre Eintritt in den Kölner Dom erstmals 12 Euro. Damit sollen die gestiegenen Kosten etwa für den Schutz des Denkmals gedeckt werden. Der Preis gilt an den meisten Tagen und für die meisten Leute. Es gibt aber auch Ausnahmen. So soll das Weltkulturerbe mit über 600 Jahren Bauzeit laut Domkapitel jährlich an bestimmten Tagen kostenfrei für alle sein. Zum Fußball. Nach dem WM aus hat der Deutsche Fußballbund eine Entscheidung über die Zukunft von Bundestrainer Julian Nagelsmann vertagt. DFB-Präsident Bernd Neuendorf kündigte an, die Gründe in Ruhe aufarbeiten zu wollen.
3: Ich glaube, wir können nach so einem Turnier nicht einfach zur Tagesordnung übergehen. Wir müssen darüber sprechen, was die Gründe waren für dieses erneute frühe Ausscheiden bei einer Fußball-Weltmeisterschaft, das uns alle zutiefst bewegt.
1: Bei der WM hat sich Topfavorit Frankreich im 16. Finale hochverdient mit 3:0 gegen Schweden durchgesetzt und trifft am Samstag nun auf Deutschland-Bezwinger Paraguay. Zuvor hatte Norwegen 2:1 gegen die Elfenbeinküste gewonnen und spielt am Sonntag gegen Rekordweltmeister Brasilien um den Einzug ins Viertelfinale.
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1: Ich bin Ursula Winkler. Rente, Steuern, Gesundheit, Pflege. Die schwarz-rote Bundesregierung will in dieser Woche ein großes Reformpaket schnüren. Dazu gibt es allerdings noch einige Streitthemen, die heute im Koalitionsausschuss Thema werden. Gelingt die Kehrtwende?
2: Bei der Rente ist sich Schwarz-Rot weitgehend einig. Die Vorschläge der Rentenkommission sollen vollumfänglich umgesetzt werden. Und bei der Gesundheitsreform sollen die ersten Gesetze schon bis Jahresende fix sein. Streit gibt es dagegen noch bei den Themen Steuern und Arbeitszeit. Die SPD will kleinere Einkommen entlasten und dafür Gutverdiener ab 100.000 Euro und Erben stärker zur Kasse bitten, was die Union in der vorgeschlagenen Form ablehnt. CDU und CSU wollen den 8-Stunden-Arbeitstag dagegen mit einer Wochenarbeitszeit ablösen. Dagegen machen wiederum die Gewerkschaften mobil. Tanja Wagner, Nachrichtenredaktion.
1: Das Online-Shopping wird für viele ab heute teurer. Das betrifft alle, die Waren aus Ländern außerhalb der EU bestellen. Denn für diese Waren wird eine pauschale Zollgebühr von 3 Euro pro Sendung erhoben, zusätzlich zur bereits bestehenden Einfuhrumsatzsteuer.
3: Die Zollgebühr wird für alle Sendungen mit einem Warenwert von unter 150 Euro fällig. Darüber hinaus verlangen einige Paketdienste eine Servicepauschale für die Zollanmeldung, wenn der Absender, also zum Beispiel der chinesische Hersteller, das nicht schon erledigt hat. So kommt man gerade bei billigen Artikeln schnell in einen Bereich, wo sich die Bestellung nicht mehr lohnt. Eine Handyhülle im Wert von 7 Euro zum Beispiel könnte mit allen Gebühren am Ende knapp 20 Euro kosten. Die EU und die Bundesregierung wollen so die Flut an Billigimporten ausländischer Online-Plattformen wie Temu eindämmen. Uli Reitinger, Berlin.
1: Zum Sommerbeginn sind die Weltmeere an der Oberfläche noch nie so warm gewesen wie in diesem Jahr. Am Stichtag 21. Juni lagen die Messungen des EU-Klimaprogramms Copernicus und des Meeresdienstes mit knapp 21 Grad Celsius über den bisherigen Rekordwerten für diesen Tag. Copernicus betonte, der Rekord sei zu erwarten gewesen, da in den vergangenen Monaten in mehreren Meeresregionen ungewöhnlich hohe Temperaturen gemessen wurden. Zum Fußball. Bei der WM hat sich Topfavorit Frankreich mit 3:0 gegen Schweden durchgesetzt und trifft im Achtelfinale nun auf Deutschland-Bezwinger Paraguay. Zuvor hatten die Norweger mit 2:1 gegen die Elfenbeinküste gewonnen. Der nächste Gegner ist Brasilien.
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5: Guten Morgen. Ja, auch wieder eine schöne Stelle. In Schweppenhausen wird heute geblitzt in der Gaustraße. Da wird darauf geachtet, dass ihr nicht schneller fahrt als die 30. Auch auf der A61 bei Waldlaubersheim gibt es weiterhin den Blitzerhänger. Und alles, was ihr seht, melden wir auch, nachdem ihr es uns gemeldet habt. 0671 920 88 88 0. Das ist unsere Verkehrshotline. Wir wünschen gute Fahrt.
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5: Heute gibt's wieder mal eine gute Portion Abkühlung heute Morgen. Wir haben jetzt 16 Grad in Eckersweiler am Dorfmittelpunkt, 17 in Idar-Oberstein in der Vasenstraße und auch in Meisenheim an der Schlosskirche 17 Grad. In Bad Kreuznach am Rathaus sind es 18 Grad und damit merkt ihr schon, einmal jetzt Fenster öffnen und dann kühlt die Luft auch schon wieder wunderbar ab. Es bleibt insgesamt ein trockener Tag heute, leichte Bewölkung, aber sonst ganz viel Sonnenschein. Bringt heute allerdings auch nur 29 Grad, damit 1 Grad weniger als gestern. Also insgesamt ist das ja heute wirklich ein sehr angenehmes Sommerwetter. Morgen und übermorgen, morgen wird es mal wieder ein bisschen wärmer, übermorgen wieder ein bisschen kühler. Insgesamt halten wir uns aber bei den Spitzenwerten so knapp unter 30.
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5: Heute sind ja wieder die vollen Steuern zu zahlen auf Sprit. Und insofern sind die Preise an den Tankstellen natürlich schon wieder ganz schön angehoben. Denn wir haben ja eine so kluge und vorausschauende Regelung, dass ja nur um 12 Uhr die Preise angehoben werden dürfen. Und damit ist also seit gestern Mittag schon wieder der Spritpreis ganz oben, auch wenn heute erst die Steuern wieder fällig sind. Naja, das Bundeskartellamt hat jedenfalls ja schon gegen alle Raffinerien Ermittlungen eingeleitet. Ob die was bringen, werden wir sehen. Bin gespannt. Heute also, 1. Juli, die zweite Jahreshälfte hat begonnen. Im Tagebuch der großen Hit spielt es auch gleich der 1. Juli eine Rolle mit Fugees und Killing Me Softly. Jetzt aber erstmal BTS und Swim. Schönen guten Morgen.
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1: 1. Juli 1996. Fugees sind mit Killing Me Softly neu in den Charts. November 1971. Die junge Musikerin Lori Lieberman geht mit ihrer Freundin auf ein Konzert. Don McLean ist in der Gegend. Sie kennt natürlich vor allem seinen Mega-Hit American Pie.
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1: Aber an diesem Abend verliebt sie sich in einen anderen Song. Als Don McLean ansetzt und seinen Song Empty Chairs spielt, steht Lori zuerst wie versteinert da. Der Song löst irgendetwas in ihr aus. Sie greift in ihre Tasche und beginnt wild Textideen auf ein Taschentuch zu kritzeln. Direkt nach dem Konzert ruft sie begeistert ihren Songschreibepartner Norman an. Sie erzählt ihm von diesem komischen Gefühl, das dieser Song in ihr ausgelöst hat. Und gemeinsam schreiben sie übers Telefon den Song Killing Me Softly. 25 Jahre später graben die Fugees für ihr zweites und letztes Album The Score diesen Song nochmal aus und landen mit ihrer R&B-Version einen ihrer größten Hits.

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1: Guten Morgen. Im Koalitionsausschuss beraten Union und SPD über ein großes Reformpaket zur Rente, Gesundheit, Steuern und Arbeitszeit. Während es bei Renten- und Gesundheitsreform Annäherungen gibt, bleibt vor allem der Streit über Steuerpläne und eine mögliche Wochenarbeitszeit bestehen. Das Maxim Open steht bevor und wir sprechen mit dem Veranstalter Maxim Herkunft Rheinhessen über diese größte Weinprobe in ganz Rheinhessen. Dazu haben wir uns die Ingelheimer Rotweinkönigin Laura Schlösser eingeladen und sie wird uns einiges über dieses Event verraten können. In nahe dran unserem Talk aus der Region ab 8:30 hier bei den Radioweckern. Und das Deutsche Rote Kreuz hat zur Versorgung der Einsatzkräfte beim Waldbrand in Traisen ein Verpflegungszentrum in Traisen, ein Verpflegungszentrum in Bad Kreuznach eingerichtet. Dort werden täglich Mahlzeiten und Getränke für mehr als 600 Helfer organisiert. Thema auch in unseren Lokalnachrichten jetzt gleich um 8:30.

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1: Ich bin Marco Blechschmidt. Guten Morgen. Das Deutsche Rote Kreuz hat die Versorgung von mehr als 600 Einsatzkräften beim Waldbrand in Traisen weiter ausgebaut und am Montag ein eigenes Verpflegungszentrum eingerichtet. In der Unterkunft in der Rüdesheimer Straße in Bad Kreuznach bereiten zahlreiche Helfer täglich Mahlzeiten zu, organisieren Getränke und koordinieren die Versorgung im Einsatzgebiet. Unterstützung erhält der DRK-Kreisverband Bad Kreuznach inzwischen von der Verpflegungseinheit des DRK-Kreisverbands Alzey. Die Arbeit wird dabei auf mehrere Teams verteilt, die sich um Küche, Logistik sowie Verwaltung kümmern. Nach Angaben des DRK werden täglich 3 Hauptmahlzeiten für jeweils 600 Einsatzkräfte zubereitet. Das Verpflegungszentrum arbeitet täglich von 6 bis 22 Uhr und stellt auch nachts die Versorgung der Einsatzkräfte sicher. In Alzey soll ein neues Mittagstischangebot für Senioren starten. Ehrenamtliche Helfer laden gemeinsam mit der Gemeindeschwester Plus ältere Menschen zu einem gemeinsamen Mittagessen ein. Die Auftaktveranstaltung findet am kommenden Dienstag im Kardinal-Volk-Haus in Alzey statt. Das Angebot richtet sich an Senioren aus Alzey und Umgebung, die in angenehmer Atmosphäre gemeinsam essen und ins Gespräch kommen wollen. Ziel ist es, den Mittagstisch dauerhaft einzurichten und künftig einmal im Monat anzubieten. Damit möglichst alle teilnehmen können, wird auf einen festen Preis verzichtet. Stattdessen gibt jeder Gast den Betrag, den er sich leisten kann. Wegen der begrenzten Platzzahl und der Essensplanung ist eine vorherige Anmeldung bei der Gemeindeschwester Plus erforderlich. Die vergangene Hitzewelle hat das Blutspendeaufkommen im Versorgungsgebiet des DRK Blutspendedienst West deutlich einbrechen lassen. In den vergangenen 2 Wochen wurden auf vielen Blutspendeterminen bis zu 40% weniger Spenden geleistet, als für eine sichere Versorgung erforderlich gewesen wären. Dadurch geraten die Blutbestände zunehmend unter Druck. Die zuständige Gebietsreferentin beim DRK Blutspendedienst für Mainz-Bingen und Alzey, Christina Senk.
2: Also zusammengefasst benötigen wir gerade aktuell jede Blutspende, um das Lager wieder aufzufüllen und um für die Ferienzeit und die nächste Hitzewelle, die ja schon angekündigt wurde, auch gut gerüstet zu sein. Deswegen ist es sehr, sehr wichtig, dass wir die Blutspenden erhalten, um die Versorgung in den Krankenhäusern auch stabil zu halten.
1: Der Blutspendedienst appelliert an alle spendefähigen Menschen, die aktuell etwas niedrigeren Temperaturen für eine Blutspende zu nutzen. Alle Blutspendetermine sowie die Möglichkeit zur Terminreservierung finden Interessierte unter blutspende.jetzt. Bingens Oberbürgermeister Thomas Faeser hat Gäste aus Italien im Binger Rathaus empfangen. Im Rahmen einer Deutschlandreise besuchten Stefano Barocci, ehemaliger Botschaftsrat und Vertreter des Bürgermeisters von Cordinalo, sowie der Unternehmer Galdino Generetti die Stadt. Während eines informellen Gesprächs stellte Faeser Bingen vor, während die Gäste ihre Heimatgemeinde Cordinalo präsentierten. Dabei wurde deutlich, dass beide Städte eine Besonderheit verbindet. Cordinalo ist ebenso wie Bingen die Heimat einer Heiligen. Im Mittelpunkt des Austauschs standen außerdem die Beziehungen zwischen den europäischen Partnern. Alle Gesprächsteilnehmer betonten die Bedeutung eines guten Miteinanders und sprachen sich dafür aus, die Kontakte zwischen den Städten und ihren Menschen künftig weiter auszubauen.
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4: Guten Morgen auf unseren Straßen. Es wird geblitzt in Schweppenhausen. Da ist ein Blitzer in der Gaustraße gemeldet worden. Das ist ja die große Verbindungsstraße zwischen der Kreuzung und der Autobahn oder zwischen Schweppenhausen und Waldlaubersheim. Also hier nicht zu schnell fahren, ansonsten haben wir nur noch einen Blitzer auf der A61 bei Waldlaubersheim. Solltet ihr noch was gesehen haben, bitte einfach anrufen 0671 920 88 88 0. Das ist unsere Verkehrshotline direkt ins Studio. Gute Fahrt.
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4: Ja, wir wissen ja auch, in den nächsten Tagen werden wir ganz schön ins Schwitzen kommen, wobei übermorgen wird es mit maximal 24 Grad sogar recht kühl, danach wieder heißer. Aber schauen wir erstmal auf heute. Heute wird es nicht ganz so heiß, wie es jetzt gestern der Fall war oder vorgestern. Heute werden es 29 Grad. Die Spitze also mal keine 3 vorne. Das ist doch schon mal was, oder? Ansonsten wird es aber ein wunderbarer, schöner, sonniger Tag mit leichter Bewölkung. Den ganzen Tag über haben wir Sonnenschein und es bleibt auch den ganzen Tag über beständig trocken. Und jetzt am Morgen haben wir die Gelegenheit, gut durchzukühlen. Macht also ruhig die Fenster auf. Wir haben in Gerach 16 Grad, in Ida Oberstein an der Felsenkirche ebenfalls 16. In Zotzenheim an der Sprendlinger Straße, da sind es 17 Grad. Und in Bad Kreuznach an der Pauluskirche, da haben wir 18 Grad.
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4: Manchmal ist das Leben eine Achterbahnfahrt, oder? Gerade erst kürzlich haben 63 Menschen im Landkreis Mainz-Bingen ihre Einbürgerung gefeiert. Den Moment, da sie die deutsche Staatsbürgerschaft erhalten haben. Ein wirklich besonderer Moment. Und danach fliegt Deutschland aus der Fußballweltmeisterschaft raus. Das muss doch ein ziemlich niederschmetterndes Erlebnis gewesen sein. Aber die Einbürgerung, die war natürlich trotzdem ein Highlight und ist gleich Thema hier bei den Radioweckern am Mittwochmorgen. Schön, dass ihr uns eingeschaltet habt.
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0: So klingt es hier bei uns an der Nahe. Ihr habt euer Lokalradio eingeschaltet. Hier ist die Antenne. Bei einer großen Einbürgerungsfeier im Kreistagssaal des Landkreises Mainz-Bingen, da haben vor einer Woche 63 Menschen ihre Einbürgerungsurkunden erhalten. Max Wischermann hat nach der Feier mit der Grundsatzsachbearbeiterin der Einbürgerungsbehörde Anne Jürgens gesprochen.
1: Frau Jürgens, 63 Menschen aus 22 Nationen haben jetzt ihre Einbürgerungsurkunde erhalten. Wie haben Sie diese Einbürgerungsfeier erlebt?
2: Dadurch, dass wir den Auftakt dieses Mal mit einem Lied angefangen haben, war das sehr feierlich und die Leute waren auch sehr motiviert und ich glaube, wir auch den Leuten das zu übergeben und uns natürlich, wir haben uns sehr gefreut für die Leute.
1: Warum ist so eine feierliche Übergabe von Urkunden so wichtig und warum ist es mehr als nur ein einfacher Verwaltungsakt?
2: Weil die deutsche Staatsangehörigkeit nicht nur ein Verwaltungsakt ist, sondern die deutsche Staatsangehörigkeit, die bietet so viel mehr. Man hat ja die Reisefreiheit, die man bekommt. Man hat so viel mehr Rechte, auch teilweise in anderen Ländern, einfach mal was anderes kennenzulernen, vielleicht auch nochmal in sein Familienland zurückzugehen. Also ich finde, es ist richtig, da eine Feier draus zu machen, um das nochmal zu würdigen, dass man da die deutsche Staatsangehörigkeit bekommt.
1: Sie haben jetzt schon die Reisefreiheiten angesprochen, da geht natürlich auch Sachen wie das Wahlrecht mit einher. Wie haben Sie das erlebt? Was bedeutet dieser Tag für die Menschen, die die deutsche Staatsangehörigkeit erhalten haben?
2: Also wir haben oftmals den Fall, dass die Leute sich so sehr freuen, dass sie sogar ein paar Tränchen verdrücken. Also viele Menschen, die sind ja auch Flüchtlinge und die freuen sich dann auch teilweise, dass sie vielleicht ein bisschen mehr Kontakt wieder mit der Familie aufnehmen können, dass sie vielleicht auch mal wieder die Familie einladen können. Ne? Das ist dann ein bisschen einfacher, wenn man die deutsche Staatsangehörigkeit besitzt. Dann ist es halt einfach ein hohes Gut für die Leute, dass es halt auch diese feierliche Übergabe ist. Die freuen sich immer, das ist ganz viel für die Leute, das bedeutet sehr viel für sie.
0: Gemeinsam mit ihren Familien feierten die Menschen den Erwerb der deutschen Staatsangehörigkeit. Welche Voraussetzungen sie dafür erfüllen mussten, ist gleich Thema hier bei uns auf der Antenne in etwa einer halben Stunde.

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1: Ich bin Marco Blechschmidt, guten Morgen. DRK versorgt mehr als 600 Einsatzkräfte beim Waldbrand am Roten Fels. Außerdem in unseren Lokalnachrichten um halb, neuer Mittagstisch für Senioren in Alzey. Und Blutspendenaufkommen durch Hitzewelle zuletzt deutlich gesunken.
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2: Ich bin Ursula Winkler. Die Spitzen von Union und SPD kommen heute zu den möglicherweise entscheidenden Beratungen über ihr Reformpaket zusammen. Im Koalitionsausschuss wird es unter anderem um Steuerentlastungen kleiner und mittlerer Einkommen, Arbeitsmarktreformen sowie Rente, Gesundheit und Pflege gehen. Ob es schon heute zu Entscheidungen kommt, ist offen. Es kann auch sein, dass die Verhandlungen in die Verlängerung gehen. Die Koalition will sich nicht unter Zeitdruck setzen lassen. Es ist mehr als nur eine Namensänderung. Ab heute heißt die Unterstützung für Langzeitarbeitslose nicht mehr Bürgergeld, sondern Grundsicherung. Und damit treten deutlich schärfere Regeln für die Bezieher in Kraft.
3: Wer zumutbare Arbeit ablehnt, Fördermaßnahmen abbricht oder wiederholt Termine beim Jobcenter versäumt, muss mit drastischen Leistungskürzungen rechnen bis hin zur kompletten Einstellung aller Zahlungen. Außerdem muss ab jetzt jeder, der mehr als 15.000 Euro Vermögen angespart hat, dieses Geld zum Leben nutzen. Bislang galt im ersten Jahr eine Grenze von 40.000 Euro. Über die Höhe der Zahlungen wird politisch zwar diskutiert, vor allem aus der CDU und CSU kommen Forderungen, den Regelsatz zu kürzen, aber im Moment bleibt er unverändert bei 563 Euro für Alleinstehende. Uli Reitinger, Berlin.
2: Ist das eine gute Nachricht für Flugreisende oder nur für die Airlines? Bei Flügen aus Deutschland wird jetzt weniger Ticketsteuer fällig.
4: Nach der Corona-Pandemie erholte sich der Luftverkehr aber in Deutschland schwächer als anderswo in Europa. Flughäfen und Airlines machen dafür die hohen Gebühren und Steuern in Deutschland verantwortlich und ziehen teilweise Flüge aus Deutschland ab. Als Gegenmaßnahme senkt Deutschland nun die Ticketsteuer. Pro Flug macht das je nach Entfernung zwischen 2,50 Euro und 11,40 Euro aus. Die Flugbranche findet das viel zu wenig. Umweltschützer dagegen sprechen von einem klimapolitischen Fehlanreiz. Für Flugreisende bleibt die Frage, ob die Airlines die gesenkte Ticketsteuer überhaupt weitergeben. Und selbst wenn ja, ob das nicht durch andere Preisanstiege wieder aufgefressen wird. Ronny Thorau, Nachrichtenredaktion.
2: Zum Fußball. Topfavorit Frankreich hat bei der WM mit 3:0 gegen Schweden gewonnen und trifft im Achtelfinale auf Deutschland-Bezwinger Paraguay. Mitgastgeber Mexiko besiegte Ecuador mit 2:0 und muss in der nächsten Runde gegen den Kongo oder England ran. Norwegen gewann mit 2:1 gegen die Elfenbeinküste. Der nächste Gegner ist Brasilien.
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6: Die Straßen sind sonnig. Ja, die Sonne ist inzwischen aufgegangen und wir haben, soweit es geht, trockene Straßen, vielleicht noch ein bisschen Restfeuchte aus der Nacht, aber die Straßenverhältnisse sind ansonsten gut. Es gibt einen Blitzer, aufgepasst, in Schweppenhausen in der Gaustraße. Da wird nämlich geblitzt. Außerdem gibt es immer noch den Blitzerhänger auf der A61 bei Waldlaubersheim. Solltet ihr noch was entdeckt haben, ruft bitte an 0671 920 88 88 0.
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6: Die aktuellen Werte, 15 Grad sind es in Langweiler an der katholischen Pfarrkirche. Wir haben sowohl in Niederoberstein am Stadttheater als auch in Hochstetten-Daun am Schloss jeweils 16 Grad und in Bad Kreuznach am Planetenweg sind es 17 Grad. Im Laufe des Tages werden es 29 Grad, nichts mehr mit einer 3 vorne. Nein, da ist eine 2 vorne bei den Spitzenwerten. Allerdings geht es in den nächsten Tagen nochmal wieder ein bisschen rauf und runter. Insgesamt bleibt es aber sonnig, trocken und nur sehr leicht bewölkt.
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6: Und jetzt mit Kaigo, Khalid und Griffin. Save my love. Auf geht's hinein in den Mittwoch. Einen wunderschönen guten Morgen.
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0: Hier ist die Antenne, ihr habt die richtige Wahl getroffen. Schön, dass ihr uns eingeschaltet habt. Gemeinsam mit ihren Familien feierten kürzlich 63 Menschen den Erwerb der deutschen Staatsangehörigkeit im Kreistagssaal des Landkreises Mainz-Bingen. Welche Voraussetzungen sie dafür erfüllen mussten, das hat Max Wischermann von der Grundsatzsachbearbeiterin der Einbürgerungsbehörde Anne Jürgens erfahren.
1: Frau Jürgens, um nochmal auf diesen Prozess der Einbürgerung einzugehen, welche Voraussetzungen müssen Menschen denn grundsätzlich erfüllen, um überhaupt eingebürgert werden zu können?
2: Die Menschen müssen zuallererst die 5 Jahre rechtmäßigen Aufenthalts nachweisen. Natürlich muss die Identität geklärt sein, ganz, ganz wichtig. Sie müssen Sprachkenntnisse nachweisen, sie müssen Kenntnisse der Rechts- und Gesellschaftsordnung nachweisen und sie müssen ein sicheres Einkommen haben und das auch schon eine längere Zeit über. Also man muss sehen, dass die Personen sich auch integrieren wollen.
1: Dass man da so eine Vorstellung hat von, wie lange dauert so ein Prozess in der Regel?
2: Das ist unterschiedlich. Ich würde jetzt mal sagen, bis man einen Termin bei uns bekommt, kann es schon mal bis zu einem Jahr dauern, teilweise auch kürzer, weil wir jetzt auch das Online-Antragsverfahren haben. Dadurch ist es einfach viel kürzer, bis wir dann entschieden haben, so ein halbes Jahr bis Jahr.
1: Das ist ja relativ fix. Auch spannend, von den 63 Eingebürgerten konnten die bisherigen oder alle konnten ihre bisherigen Staatsangehörigkeiten auch behalten. Welche Bedeutung hat diese Möglichkeit von so einer Mehrstaatigkeit, sag ich mal, für die Menschen?
2: Ja, Wahnsinn. Die Russen vor allem, Türken, ne? Die haben früher immer die Staatsangehörigkeit abgeben müssen oder auch andere Nationen. Und dadurch wurde denen halt viele Möglichkeiten verwehrt. So zum Beispiel mit dem Erben im Ausland war immer schwierig. Das habe ich mitgekriegt. Und dadurch, dass sie jetzt die Staatsangehörigkeit behalten können, ist es natürlich viel, viel einfacher, auch wieder in das Herkunftsland zurückzugehen oder halt auch zu erben oder andere Rechte mitzunehmen. Also wie wählen und sowas. Sie dürfen ja auch immer noch wählen.
1: Sehr schön. Vielleicht abschließend, Sie begleiten ja die Menschen auf einem sehr wichtigen Abschnitt ihres Lebens. Ich glaube, das kann man schon sagen. Gibt es da Momente oder Geschichten, die Ihnen besonders in Erinnerung geblieben sind?
2: Also mir ist besonders in Erinnerung geblieben, dass Personen, die zu uns kommen, die Staatsangehörigkeit dann bekommen, die Deutsche, und jahrelang keinen Kontakt zu ihren Familienmitgliedern hatten, dadurch, dass es einfach nicht möglich war, dahin zu reisen, dass die sich so aufgehoben fühlen dadurch, dass sie jetzt deutsch sein dürfen, oder auch, dass sie Leute, die auch keine Rechte in ihrem Heimatland haben, dass die sich einfach wohlfühlen hier in Deutschland, dass sie sich gesehen fühlen, dass auch Frauen ja viel mehr Rechte haben hier in Deutschland. Das ist mir in Erinnerung geblieben, vor allem wenn die Frauen halt dann die Urkunde bekommen und dann anfangen zu weinen und man weiß schon warum, ja. Das ist eine große Bedeutung.
0: Sagt Anne Jürgens von der Einbürgerungsbehörde des Landkreises Mainz-Bingen. Rund 560 Menschen wurden im laufenden Jahr bereits im Landkreis eingebürgert. Die feierliche Übergabe der Urkunden bietet ihnen einen würdigen Rahmen, um diesen besonderen Schritt gemeinsam mit Familie und Freunden zu begehen.

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1: Guten Morgen. Im Koalitionsausschuss beraten Union und SPD über ein großes Reformpaket zur Rente, Gesundheit, Steuern und Arbeitszeit. Während es bei Renten- und Gesundheitsreform Annäherungen gibt, bleibt vor allem der Streit über Steuerpläne und eine mögliche Wochenarbeitszeit bestehen. Das Maxim Open steht bevor und wir sprechen mit dem Veranstalter Maxim Herkunft Rheinhessen über diese größte Weinprobe in ganz Rheinhessen. Dazu haben wir uns die Ingelheimer Rotweinkönigin Laura Schlösser eingeladen und sie wird uns einiges über dieses Event verraten können. In nahe dran unserem Talk aus der Region ab 8:30 hier bei den Radioweckern. Und das Deutsche Rote Kreuz hat zur Versorgung der Einsatzkräfte beim Waldbrand in Traisen ein Verpflegungszentrum in Bad Kreuznach eingerichtet. Dort werden täglich Mahlzeiten und Getränke für mehr als 600 Helfer organisiert. Thema auch in unseren Lokalnachrichten jetzt gleich um 8:30.

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1: Und überall an den Frühstückstischen in der Nahregion wird mit derselben Bewegung getanzt. Macarena, mitten im Sommer hier.
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3: Ich bin Marco Blechschmidt. Guten Morgen. Das Deutsche Rote Kreuz hat die Versorgung von mehr als 600 Einsatzkräften beim Waldbrand in Traisen weiter ausgebaut und am Montag ein eigenes Verpflegungszentrum eingerichtet. In der Unterkunft in der Rüdesheimer Straße in Bad Kreuznach bereiten zahlreiche Helfer täglich Mahlzeiten zu, organisieren Getränke und koordinieren die Versorgung im Einsatzgebiet. Unterstützung erhält der DRK-Kreisverband Bad Kreuznach inzwischen von der Verpflegungseinheit des DRK-Kreisverbands Alzey. Die Arbeit wird dabei auf mehrere Teams verteilt, die sich um Küche, Logistik sowie Verwaltung kümmern. Nach Angaben des DRK werden täglich 3 Hauptmahlzeiten für jeweils 600 Einsatzkräfte zubereitet. Das Verpflegungszentrum arbeitet täglich von 6 bis 22 Uhr und stellt auch nachts die Versorgung der Einsatzkräfte sicher. In Alzey soll ein neues Mittagstischangebot für Senioren starten. Ehrenamtliche Helfer laden gemeinsam mit der Gemeindeschwester Plus ältere Menschen zu einem gemeinsamen Mittagessen ein. Die Auftaktveranstaltung findet am kommenden Dienstag im Kardinal-Volk-Haus in Alzey statt. Das Angebot richtet sich an Senioren aus Alzey und Umgebung, die in angenehmer Atmosphäre gemeinsam essen und ins Gespräch kommen wollen. Ziel ist es, den Mittagstisch dauerhaft einzurichten und künftig einmal im Monat anzubieten. Damit möglichst alle teilnehmen können, wird auf einen festen Preis verzichtet. Stattdessen gibt jeder Gast den Betrag, den er sich leisten kann. Wegen der begrenzten Platzzahl und der Essensplanung ist eine vorherige Anmeldung bei der Gemeindeschwester Plus erforderlich. Die vergangene Hitzewelle hat das Blutspendeaufkommen im Versorgungsgebiet des DRK Blutspendedienst West deutlich einbrechen lassen. In den vergangenen 2 Wochen wurden auf vielen Blutspendeterminen bis zu 40% weniger Spenden geleistet, als für eine sichere Versorgung erforderlich gewesen wären. Dadurch geraten die Blutbestände zunehmend unter Druck. Die zuständige Gebietsreferentin beim DRK Blutspendedienst für Mainz-Bingen und Alzey, Christina Senk.
4: Also zusammengefasst benötigen wir gerade aktuell jede Blutspende, um das Lager wieder aufzufüllen und um für die Ferienzeit und die nächste Hitzewelle, die ja schon angekündigt wurde, auch gut gerüstet zu sein. Deswegen ist es sehr, sehr wichtig, dass wir die Blutspenden erhalten, um die Versorgung in den Krankenhäusern auch stabil zu halten.
3: Der Blutspendedienst appelliert an alle spendefähigen Menschen, die aktuell etwas niedrigeren Temperaturen für eine Blutspende zu nutzen. Alle Blutspendetermine sowie die Möglichkeit zur Terminreservierung finden Interessierte unter blutspende.jetzt. Bingens Oberbürgermeister Thomas Faeser hat Gäste aus Italien im Binger Rathaus empfangen. Im Rahmen einer Deutschlandreise besuchten Stefano Barocci, ehemaliger Botschaftsrat und Vertreter des Bürgermeisters von Cordinalo, sowie der Unternehmer Galdino Generetti die Stadt. Während eines informellen Gesprächs stellte Faeser Bingen vor, während die Gäste ihre Heimatgemeinde Cordinalo präsentierten. Dabei wurde deutlich, dass beide Städte eine Besonderheit verbindet. Cordinalo ist ebenso wie Bingen die Heimat einer Heiligen. Im Mittelpunkt des Austauschs standen außerdem die Beziehungen zwischen den europäischen Partnern. Alle Gesprächsteilnehmer betonten die Bedeutung eines guten Miteinanders und sprachen sich dafür aus, die Kontakte zwischen den Städten und ihren Menschen künftig weiter auszubauen.
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1: In der Ferienzeit, da halten sich die Staus ja einigermaßen in Grenzen. Trotzdem die Baustellen und einige Sperrungen sorgen dafür, dass es sich doch staut. Wir haben im Salintal in Bad Kreuznach, von Bad Münster am Stein-Ebernburg kommt Richtung Bad Kreuznach, 20 bis 30 Minuten Stau vor der Baustelle. Plant hier entsprechend Zeit ein. Auch auf der Rüdesheimer Straße stadteinwärts in Bad Kreuznach staut es sich. Hier sind Bauarbeiten in der Hochstraße der Grund. Und Stau gibt's auch auf der Strecke zwischen Norheim und Rüdesheim in Richtung Rüdesheim. Braucht ihr etwa 5 Minuten mehr. Grund sind hier sicherlich auch die Herabsetzung der Geschwindigkeit dort wegen der Nachlöscharbeiten immer noch. In Schweppenhausen ist ein Blitzer aufgebaut worden in der Gaustraße. Da wird kontrolliert, dass ihr überhaupt nicht schneller fahrt als 30. Und auf der A61 bei Waldlaubersheim steht weiter der Blitzerhänger. Solltet ihr noch was entdeckt haben, ruft bitte an 0671 920 88 88 0.
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1: Auch heute wird es wieder warm, allerdings nicht mehr mit einer 3 vorne, sondern es bleibt bei der 2. Die Spitzenwerte liegen heute zwischen 26 und 29 Grad, je nach Lage entlang der Nahe. Also an der oberen Nahe werden es halt nur 26. Auch jetzt ist es an der oberen Nahe etwas kühler als an der unteren, wenn auch nicht viel. Wir haben an der Edelstein-Erlebniswelt in Oberstein 16 Grad. In Otzweiler am Oberlauf des Großbachs sind es 17. Die haben wir auch in Waldalgesheim an der Keltenhalle. Und auf der Bad Kreuznacher Pfingstwiese messen wir 18 Grad. Es bleibt den ganzen Tag über trocken, sonnig und nur ganz leicht bewölkt.
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1: Aus Bad Kreuznach vom Klaus kommt die schlaue Frage von heute und die hat auch mit dem Wetter ein bisschen zu tun. Wir sind nämlich ganz schön ins Schwitzen gekommen in den letzten Tagen und das wird sich in den nächsten Tagen ja kaum ändern. Einige kämpfen den ganzen Tag über gegen den Schweiß an, indem sie immer wieder duschen, sich waschen und so weiter. Aber man sagt ja auch, der Schweiß, der sollte nicht unbedingt sofort weggewaschen werden. Der hat auch eine Funktion. Und der Klaus wollte wissen, warum sollte man den Schweiß nicht sofort wegwischen? Wirklich schlaue Frage. Die Antwort darauf, die gibt's jetzt gleich hier bei der Antenne. Einen schönen guten Morgen.
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0: Hier ist die Antenne. Schönen Mittwochmorgen wünsche ich. Unsere schlaue Frage kommt aus Bad Kreuznach vom Klaus und hat mit der Hitze zu tun.
1: Ja, lieber Thorsten, wir sind doch alle jetzt sehr bei diesem Wetter. Warum soll man den Schweiß nicht abwischen?
0: Eine wirklich schlaue Frage. Klaus, hier ist die Antwort auf diese Frage.
2: Ich habe gar nichts verstanden.
0: Heutzutage versuchen wir, den Schweiß so gut es geht zu vermeiden.
3: Er würde stinken, behaupten da einige.
0: Naja, tatsächlich stinken mir die meisten Deos mehr als Schweiß. Aber egal. Schweiß ist für uns Menschen nicht nur überlebenswichtig gewesen, es war auch ein extrem wichtiger evolutionärer Vorteil gegenüber den meisten Tieren. Säugetiere können nur sehr schlecht schwitzen. Wegen ihres Fells mussten sie andere Kühlmethoden entwickeln, wie das Hecheln bei den Hunden. Doch werden sie zu lang gejagt, machen sie irgendwann wegen Überhitzung schlapp, während der Mensch beim Laufen den Gegenwind zur Abkühlung nutzt. Bereits in seiner Heimat Afrika hatte der Mensch sein Fell abgelegt und verstärkt angefangen zu schwitzen. Der Wind lässt den Schweiß verdunsten. Dabei wird Energie aus der Umgebung, also der Haut, gezogen und das kühlt die Haut ab. Die besten Schwitzer wurden auch zu den besten Jägern. Also war Schwitzen damals ein Schönheitsideal. Kein Wunder also, dass alle Sexuallockstoffe der Menschen im Schweiß enthalten sind. Schwitzen ist auch heute noch sexy, solange Bakterien den Geruch nicht unangenehm verfälschen. Gegen Hitze ist Schwitzen allerdings das allerbeste Mittel. Schließlich können wir Menschen das wirklich am besten.
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1: Ich bin Marco Blechschmidt, guten Morgen. DRK versorgt mehr als 600 Einsatzkräfte beim Waldbrand am Roten Fels. Außerdem in unseren Lokalnachrichten um halb, neuer Mittagstisch für Senioren in Alzey. Und Blutspendenaufkommen durch Hitzewelle zuletzt deutlich gesunken.
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2: Ich bin Ursula Winkler. Die Spitzen von Union und SPD kommen heute zu den möglicherweise entscheidenden Beratungen über ihr Reformpaket zusammen. Im Koalitionsausschuss wird es unter anderem um Steuerentlastungen kleiner und mittlerer Einkommen, Arbeitsmarktreformen sowie Rente, Gesundheit und Pflege gehen. Ob es schon heute zu Entscheidungen kommt, ist offen. Die Koalition will sich nicht unter Zeitdruck setzen lassen. Der Tankrabatt ist vorbei. Das könnte sich um 12 Uhr besonders bemerkbar machen, denn der Steuerrabatt ist zwar seit Mitternacht Geschichte, Preiserhöhungen sind aber nur mittags erlaubt. Offensichtlich haben aber viele Tankstellen die Preise zuletzt schon stark erhöht.
3: Viele Autofahrer haben die letzten Stunden des Tankrabatts noch genutzt. An manchen Tankstellen gab es teils riesige Schlangen. Der ADAC hält die aktuellen Preisaufschläge trotzdem für nicht gerechtfertigt. Die Ölpreise seien zuletzt gesunken. Trotzdem hätten die Mineralölkonzerne die höhere Steuer offenbar schon vor dem offiziellen Ende des Tankrabatts eingepreist. Das Bundeskartellamt hat angekündigt, überzogene Erhöhungen genau zu prüfen. Zoe Tassovali, Nachrichtenredaktion.
2: Noch nie waren die Ozeane im Juni so warm. Die Oberflächentemperatur der Weltmeere hat zum Sommerbeginn einen neuen Rekord erreicht. Das haben die Experten des EU-Klimadienstes Copernicus und des Copernicus-Meeresdienstes gemessen.
4: Etwa 21 Grad Wassertemperatur haben die Experten gemessen. Die Adria, das Mittelmeer, wird sich in diesem Sommer für viele Urlauber wohl anfühlen wie eine Badewanne. Zumal in den kommenden Monaten wohl weitere Rekorde gebrochen werden. Grund für die Erwärmung sei der Klimawandel und das Klimaphänomen El Niño, so die Fachleute. Und das bedeutet auch, möglicherweise wird es häufiger Starkregen geben, Sturm und Überschwemmungen. Claudia Wächter, Nachrichtenredaktion.
2: Zum Fußball. Topfavorit Frankreich hat im WM-16-Finale mit 3:0 gegen Schweden gewonnen und trifft damit am Samstag auf Deutschland-Bezwinger Paraguay. WM-Mitgastgeber Mexiko besiegte Ecuador mit 2:0 und muss in der nächsten Runde gegen den Kongo oder Titelanwärter England ran. Die Norweger gewannen mit 2:1 gegen die Elfenbeinküste. Der nächste Gegner ist Brasilien.
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6: Oh, hauer, hauer, ha. Der Stau, der dehnt sich aber ganz schön aus. Im Salinental staut es sich im Augenblick von Bad Münster am Stein Eberburg. Kommt Richtung Bad Kreuznach. Eine halbe Stunde braucht ihr etwa, um hier überhaupt erstmal bis zur Baustelle vorzukommen. Also hier etwas mehr Zeit einplanen. Grund ist wohl auch wieder die Teilsperrung hier zwischen Rüdesheim und Norheim. Da gibt es wohl wieder im Augenblick rund um Traisen einen Sperrungsbereich. Also rechnet hier einfach mit mehr Zeit, die ihr im Salinental braucht, Richtung Bad Kreuznach. Morgen nicht mehr Berufsverkehr, Stau gibt es auch auf der B41 am Ortseingang Oberstein aus Richtung Birkenfeld kommt. Hier dauert es etwa 3 bis 5 Minuten. Und es wird geblitzt in Schweppenhausen in der Gaustraße. Meldet uns alles, was ihr entdeckt, über die 0671 920 88 88 0.
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6: Ja, der Max Wischermann kam hier gerade rein, total braun gebrannt. Es scheint die Sonne zu scheinen im Augenblick. Wir haben nur ganz wenige Wolken und den ganzen Tag über gibt es heute wieder Sonnenschein. Heute allerdings nur mit maximal 29 Grad. Da steht also mal keine 3 vorne. Und die aktuellen Werte, die laden zum Durchlüften ein und zum Abkühlen. Wir haben nämlich 15 Grad in Reichenbach an der evangelischen Pfarrkirche. 16 messen wir in Idar-Oberstein an der Burg Bosselstein. In Simmertal an der Grundschule sind es 18 und an der Bad Kreuznacher Sternwarte 19 Grad.
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6: Die nächsten drei Achtelfinalisten stehen fest und sind gleich Thema bei uns im WM-Ticker. Vorher habe ich noch Wax. Bridge to Your Heart ist unser 80er-Hit nach 8, jetzt gleich hier auf der Antenne. Nach Kamrat. Einen schönen Mittwochmorgen wünsche ich.
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2: Hier das Wichtigste aus der Fußball-Weltmeisterschaft zum Mitreden. Gestern gab es ja 3 Begegnungen in der Nacht. Um 19 Uhr die Elfenbeinküste gegen Norwegen. Norwegen hat da 2-1 gesiegt und ist damit im Achtelfinale gegen Brasilien dabei. Um 23 Uhr besiegte Frankreich Schweden mit 3-0 und hat damit im Achtelfinale Marokko als Gegner. Und heute Morgen in der Früh um 3 Uhr begegneten sich Mexiko und Ecuador. Mexiko siegte 2-0. Der Gegner ist noch nicht klar, wird entweder England sein oder die Demokratische Republik Kongo. Manuel Neuer hat nach dem WM aus der deutschen Nationalmannschaft gegen Paraguay seinen endgültigen Rücktritt aus dem DFB-Team bestätigt. Der Weltmeister von 2014 beendet damit nach seinem WM-Comeback unter Bundestrainer Julian Nagelsmann seine Nationalmannschaftskarriere. Und was steht nun heute Abend an? Um 18 Uhr die Begegnung England gegen Demokratische Republik Kongo. Um 22 Uhr treffen Belgien und Senegal aufeinander. Und schließlich um 2 Uhr früh Gastgeber USA, der dann gegen Bosnien-Herzegowina spielen wird.
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2: Und den nächsten WM-Ticker, den gibt's um 11.40 Uhr.

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1: Guten Morgen. Im Koalitionsausschuss beraten Union und SPD über ein großes Reformpaket zur Rente, Gesundheit, Steuern und Arbeitszeit. Während es bei Renten- und Gesundheitsreform Annäherungen gibt, bleibt vor allem der Streit über Steuerpläne und eine mögliche Wochenarbeitszeit bestehen. Das Maxim Open steht bevor und wir sprechen mit dem Veranstalter Maxim Herkunft Rheinhessen über diese größte Weinprobe in ganz Rheinhessen. Dazu haben wir uns die Ingelheimer Rotweinkönigin Laura Schlösser eingeladen und sie wird uns einiges über dieses Event verraten können. In nahe dran unserem Talk aus der Region ab 8:30 hier bei den Radioweckern. Und das Deutsche Rote Kreuz hat zur Versorgung der Einsatzkräfte beim Waldbrand in Traisen ein Verpflegungszentrum in Bad Kreuznach eingerichtet. Dort werden täglich Mahlzeiten und Getränke für mehr als 600 Helfer organisiert. Thema auch in unseren Lokalnachrichten.
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1: Ich bin Marco Blechschmidt. Guten Morgen. Das Deutsche Rote Kreuz hat die Versorgung von mehr als 600 Einsatzkräften beim Waldbrand in Traisen weiter ausgebaut und am Montag ein eigenes Verpflegungszentrum eingerichtet. In der Unterkunft in der Rüdesheimer Straße in Bad Kreuznach bereiten zahlreiche Helfer täglich Mahlzeiten zu, organisieren Getränke und koordinieren die Versorgung im Einsatzgebiet. Unterstützung erhält der DRK-Kreisverband Bad Kreuznach inzwischen von der Verpflegungseinheit des DRK-Kreisverbands Alzey. Die Arbeit wird dabei auf mehrere Teams verteilt, die sich um Küche, Logistik sowie Verwaltung kümmern. Nach Angaben des DRK werden täglich 3 Hauptmahlzeiten für jeweils 600 Einsatzkräfte zubereitet. Das Verpflegungszentrum arbeitet täglich von 6 bis 22 Uhr und stellt auch nachts die Versorgung der Einsatzkräfte sicher. In Alzey soll ein neues Mittagstischangebot für Senioren starten. Ehrenamtliche Helfer laden gemeinsam mit der Gemeindeschwester Plus ältere Menschen zu einem gemeinsamen Mittagessen ein. Die Auftaktveranstaltung findet am kommenden Dienstag im Kardinal-Volk-Haus in Alzey statt. Das Angebot richtet sich an Senioren aus Alzey und Umgebung, die in angenehmer Atmosphäre gemeinsam essen und ins Gespräch kommen wollen. Ziel ist es, den Mittagstisch dauerhaft einzurichten und künftig einmal im Monat anzubieten. Damit möglichst alle teilnehmen können, wird auf einen festen Preis verzichtet. Stattdessen gibt jeder Gast den Betrag, den er sich leisten kann. Wegen der begrenzten Platzzahl und der Essensplanung ist eine vorherige Anmeldung bei der Gemeindeschwester Plus erforderlich. Die vergangene Hitzewelle hat das Blutspendeaufkommen im Versorgungsgebiet des DRK Blutspendedienst West deutlich einbrechen lassen. In den vergangenen 2 Wochen wurden auf vielen Blutspendeterminen bis zu 40% weniger Spenden geleistet, als für eine sichere Versorgung erforderlich gewesen wären. Dadurch geraten die Blutbestände zunehmend unter Druck. Die zuständige Gebietsreferentin beim DRK Blutspendedienst für Mainz-Bingen und Alzey, Christina Senk.
2: Also zusammengefasst benötigen wir gerade aktuell jede Blutspende, um das Lager wieder aufzufüllen und um für die Ferienzeit und die nächste Hitzewelle, die ja schon angekündigt wurde, auch gut gerüstet zu sein. Deswegen ist es sehr, sehr wichtig, dass wir die Blutspenden erhalten, um die Versorgung in den Krankenhäusern auch stabil zu halten.
1: Der Blutspendedienst appelliert an alle spendefähigen Menschen, die aktuell etwas niedrigeren Temperaturen für eine Blutspende zu nutzen. Alle Blutspendetermine sowie die Möglichkeit zur Terminreservierung finden Interessierte unter blutspende.jetzt. Bingens Oberbürgermeister Thomas Faeser hat Gäste aus Italien im Binger Rathaus empfangen. Im Rahmen einer Deutschlandreise besuchten Stefano Barocci, ehemaliger Botschaftsrat und Vertreter des Bürgermeisters von Cordinalo, sowie der Unternehmer Galdino Generetti die Stadt. Während eines informellen Gesprächs stellte Faeser Bingen vor, während die Gäste ihre Heimatgemeinde Cordinalo präsentierten. Dabei wurde deutlich, dass beide Städte eine Besonderheit verbindet. Cordinalo ist ebenso wie Bingen die Heimat einer Heiligen. Im Mittelpunkt des Austauschs standen außerdem die Beziehungen zwischen den europäischen Partnern. Alle Gesprächsteilnehmer betonten die Bedeutung eines guten Miteinanders und sprachen sich dafür aus, die Kontakte zwischen den Städten und ihren Menschen künftig weiter auszubauen.
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4: Einen wunderschönen guten Morgen. Wir haben heute Morgen Stau im Salinental. Das war schon eine halbe Stunde, ist aber jetzt deutlich kürzer geworden. Im Augenblick müsst ihr so mit 8 bis 10 Minuten rechnen vor der Baustelle, wenn ihr Richtung Bad Kreuznach unterwegs seid. Zwischen Bad Münster am Stein Ebermburg und Bad Kreuznach. Es gibt im Augenblick auch eine Teilsperrung wieder mal zwischen Norheim und Rüdesheim. Das wird wohl auch der Grund des längeren Staus im Salinental sein, weil eben die Fahrt über Rüdesheim da im Augenblick wohl nicht so möglich ist. Also plant hier einfach ein bisschen mehr Zeit ein. Da sehe ich jetzt gerade zwischen Norheim und Rüdesheim über Traisen. Da ist die Strecke frei, da ist gerade jemand durchgefahren, die Jutta. Vielen Dank, Jutta, für die Meldung. Also offenbar ist die Straße frei, das ist bei mir hier nur anders angezeichnet. Nutzt dann also auch ruhig den Weg über Rüdesheim. Es wird geblitzt in Schweppenhausen. Hier gibt es einen Blitzer in der Gaustraße. Achtet hier auf das richtige Tempo. Und wenn ihr noch was entdeckt habt, ruft an 0671 920 88 88 0.
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4: Heute werden es bis zu 29 Grad. Nichts mehr mit 30. Nee. 29. Dann dürfen wir allerdings bei den 29 auch nicht mehr hauchen, sonst wird es dann doch plötzlich 30 Grad. Im Augenblick ist es aber ein angenehmes Abkühlwetter. Wir haben 15 Grad in Reichenbach an der evangelischen Pfarrkirche. In Idar-Oberstein an der Burg Bosselstein messen wir 16. In Simmertal an der Grundschule 18 Grad. Und an der Sternwarte Bad Kreuznach sind es 19 Grad. Also noch könnt ihr eure Räume ganz gut abkühlen. Das Wetter bleibt so beständig, wie es jetzt ist. Trocken, viel Sonnenschein und hin und wieder die ein oder andere Wolke.
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4: Ja, die Weine, die sind aber auch im ganzen Gebiet, auch in Rheinhessen, so wunderbar. Und deswegen haben wir uns auch die Rotweinkönigin eingeladen. Laura Schlösser ist heute hier. Erstmal schönen guten Morgen.
9: Guten Morgen.
4: Wir werden natürlich über Wein reden, aber vor allem auch über das Weinanbaugebiet Rheinhessen. Denn es geht um die Maxime Herkunft Rheinhessen und ein ganz besonderes Tasting. Seid ihr denn schon gut vorbereitet auf euer Mega-Event?
9: Auf jeden Fall. Also die Maxime Open ist ja am Wochenende und ja, wir sind voll bereit und freuen uns auf ganz viele Besucher.
4: Und wer sich jetzt wundert, was das genau ist, sollte auf jeden Fall dranbleiben hier bei Nahe dran, denn darüber werden wir jetzt sprechen in dieser Stunde. Ich bin Thorsten Subert. Morgen!
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2: Ich freue mich so, dass die Ingelheimer Rotweinkönigin hier bei uns im Studio zu Gast ist, Laura Schlösser. Wir wollen nämlich über Wein sprechen, aber vor allen Dingen über ein Event, das so riesig und so groß ist. Das wird auch gleich vor allem Thema. Veranstaltet von Maxime Herkunft Rheinhessen. Jetzt müssen wir erstmal wissen, was das ist. Also, was ist Maxime Herkunft Rheinhessen?
3: Die Maxime Herkunft Rheinhessen ist ein Verein mit Weingütern aus Rheinhessen und die haben sich zusammengeschlossen, um quasi die Qualität der Weine hervorzubringen. Das einfach diese Herkunftspyramide zu erklären.
2: Ja.
3: Und dass man sagt, oder wir sagen, dass wir die besten Weingüter in Rheinhessen sind. Auch alle VDP-Mitglieder sind Mitglied bei uns. Also.
2: Wie viele Mitglieder habt ihr denn dann im Verein?
3: 104 Weingüter.
2: 104?
3: Ja, aber jetzt im Vergleich zu den 2000 Weingütern, die wir in Rheinhessen haben, ist das natürlich doch eher die Spitze.
2: Okay, also wenn 104 nur die besten sind in Rheinhessen, also meine Güte. Das sind ja schon mal deutlich mehr, ich sage jetzt einfach nur andere Weingebiete überhaupt insgesamt haben.
3: Das stimmt, heftig. Wir sind aber auch das größte Weinanbaugebiet in Deutschland, ja, also gut, okay. Kann man das in Relation sehen.
2: Dann habt ihr auch was zu bieten. Wie lange gibt es euch jetzt schon?
3: Seit 2017, es gab vorher den Verein Message in a Bottle.
2: Moment, wir haben 27 nächstes Jahr.
3: Genau, nächstes Jahr 10 Jahre.
2: Da steht ein Jubiläum bevor.
3: Auf jeden Fall, da wird auch einiges kommen nächstes Jahr. Aber Message in a Bottle war so eine Jungwinzer-Vereinigung, die sich eben gesagt haben, wir schließen uns zusammen, um uns auszutauschen, um die Qualität zu fördern. Und daraus ist dann Maxime Herkunft Rheinhessen entstanden.
2: Das waren aber nicht gleich von Anfang an 104, das waren ganz, ganz wenige, oder was?
3: Das waren wenige, genau.
2: Da seid ihr innerhalb von 7 Jahren so wahnsinnig gewachsen. Das ist ja heftig.
3: Ja, aber es kann auch nicht jeder Mitglied bei uns werden. Also wir sind da schon sehr selektiv.
2: Na, ich kann ja nicht schon mal, weil ich ja gar kein Weingut habe.
3: Richtig.
2: Aber tatsächlich, es geht auch wirklich nur um Winzer. Also wer jetzt sagt, ich will aber unterstützendes Mitglied werden oder sowas, das ist schon...
3: Das gibt's nicht. Also es gibt die 104 Weingüter und 2 Mitarbeiter.
2: Ist schon heftiger. Exklusivclub, muss ich ja sagen. Aber was ist da euer Vereinszweck? Also ihr seid dann ja nicht eigentlich in einem Marketingverein oder sowas, sondern es geht wirklich um das Winzerhandwerk selbst, oder was?
3: Ja, es ist eine gute Mischung, würde ich sagen. Also auf der einen Seite, dass unsere Winzer sich halt eben austauschen können.
2: Ja.
3: Da gibt es interne Veranstaltungen. Aber wir machen natürlich auch Marketing für unsere Weingüter, wie zum Beispiel mit der Veranstaltung, über die wir bald reden werden. Mhm. Und haben da so ein bisschen zwei Richtungen. Also einmal die Endverbraucher, aber eben auch die Menschen direkt in der Weinbubble, die wollen wir auch ansprechen. Das heißt, wir haben zwei verschiedene Wege, die wir da so ein bisschen gehen mit dem Verein.
2: In manchen Branchen gibt es ja eine heftige Konkurrenz und dann wird auch oft gegeneinander gearbeitet und so weiter. Das scheint mir, wenn ich das jetzt höre mit den 104 Winzern bei euch, bei Maxime Herkunft Rheinhessen, bei den Winzern offenbar anders zu sein, oder? Zusammenarbeit hilft euch allen, oder wie?
3: Ja, genau. Also wir sind ja alle dabei, dasselbe Ziel zu verfolgen, zumindest jetzt unsere Mitglieder. Mhm. Natürlich hat jeder andere Philosophien, aber unsere sind da schon sehr, man lernt ja auch davon und man kann sich ja, Austausch hilft ja eigentlich jedem.
2: Ja. Genau. Und es gibt auch Vielfalt, wenn viele Philosophien zusammenkommen.
3: Richtig, und dadurch, dass Rheinhessen ja so groß ist, haben wir ja auch ganz andere Voraussetzungen bei den Weingütern. Also so ein Ingelheimer Weingut hat ganz andere Rebsortenfokusse als jetzt eins in Worms zum Beispiel.
2: Oh ja, das ist eine Ecke weit weg.
3: Ja, also man kann gut voneinander lernen.
2: Ingelheim ist aber ein gutes Stichwort, denn Ingelheim wird jetzt auch Austragungsort der Maxime Open. Was das genau ist, das wird jetzt gleich Thema werden, hier bei Nahe dran.

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2: Das Maxime Open steht bevor und genau darüber spreche ich jetzt mit der Rotweinkönigin aus Ingelheim, Laura Schlösser, denn noch mehr kommt aus Ingelheim. Dieses Mal ist in Ingelheim nämlich tatsächlich das Maxime Open. Jetzt am Wochenende. Was ist das, genau, Maxime Open?
3: Die Maxime Open ist die größte Weinprobe Rheinhessens. Das heißt, unsere Mitglieder haben sich zusammengeschlossen und bieten ihre Weine an. In diesem Jahr ist es so, dass es 7 Gastgeberstationen gibt, also 7 Weingüter in Ingelheim, öffnen ihre Tore.
2: Das sind jetzt nur die Gastgeber.
3: Das sind nur die Gastgeber, richtig. Und jeder Gastgeber hat sich nochmal so zwischen 7 und 11 Weingüter aus ganz Rheinhessen eingeladen.
2: Heftig.
3: Das heißt, insgesamt sind es über 60 Weingüter, die in Ingelheim am Wochenende sind. Und man kann über 300 Herkunftsweine probieren. Und das Beste ist, dass man mit einem Shuttle von Station zu Station gefahren wird und quasi nicht laufen muss, sondern schön entspannt alles probieren kann.
2: Das heißt, es sind etwa 2/3 eurer Mitglieder dabei. Sind das alles Mitglieder von Maxime Herkunft Rheinhessen?
3: Genau.
2: Oder sind das durchaus auch einfach nur Freunde
3: von denen? Nee, das ist wirklich nur unsere Mitglieder, die dabei sind. Die zeigen, dass Herkunftsweine super spannend sind und ja, wie cool und vielseitig Rheinhessen eigentlich ist.
2: Ich kann mir vorstellen, dass es dann in einigen Weingütern dann auch recht voll wird, wenn dann ganz, ganz viele Winzer ihre Weine anbieten. Mhm. Vor allen Dingen rechne ich jetzt mal aus, ich nehme nicht an, dass jeder Winzer mit nur einem einzigen Wein ankommt, oder?
3: Nee, jeder Winzer hat so 5 Weine dabei. Und was ganz spannend ist,
2: jetzt kommt die Mathematik ins Spiel.
3: In diesem Jahr haben wir nämlich einen Sektsonntag, das ist das erste Mal. Das heißt, samstags gibt es die Weine, sonntags gibt es die gleichen Weine plus noch über 60 Sekte, die dabei sind.
2: Und wie viele Weine sind es insgesamt?
3: Über 300.
2: 360 verschiedene Sorten Getränke, die wir da kennenlernen werden. Wahnsinn.
3: Ja.
2: Okay, das heißt, wir haben die größte Weinprobe im größten Weinprobe.

0: Mitglieder bei euch ja auch mal Gastgeber werden, nehme ich mal an, oder?
1: Schwierig, weil man muss natürlich auch die Infrastruktur haben, aber ja. Und was natürlich ganz cool ist, dass der Shuttle auch am Bahnhof hält. Das heißt, man kann ganz entspannt mit den öffentlichen Verkehrsmitteln anreisen. Von Bad Kreuznach kann man ja auch sehr gut nach Ingelheim kommen.
0: Das hilft natürlich, nach 300 probierten Weinen dann auch den Weg nach Hause besser zu finden.
1: Richtig, wir sind ja auch für verantwortungsvollen Weinkonsum.
0: Genau. Wie stelle ich mir so eine Weinprobe vor? Ist es so, dass dann wirklich, da werden ja keine kompletten Gläser dann getrunken, oder?
1: Sondern
0: wird ja dann genippt und probiert, oder wie?
1: Genau, also man bekommt ein Maxime Herkunftglas und kann dann von Station zu Station wandern. Und an den Stationen eben die Weingüter besuchen. Und es sind auch immer die Winzer vor Ort. Das heißt, man kann direkt in den Austausch gehen und kann zu den Weinen direkt Fragen stellen und einfach gut darüber auch philosophieren. Aber es gibt natürlich auch Spuckis. Also man muss nicht alles trinken, denn man kann auch mal guten Gewissens den Wein wieder ausschütten.
0: Das wird mein Wort der Woche. Spuckis. Das klingt süß. Wir schauen jetzt gleich mal genau, wie ich mir das da in Ingelheim vorstellen kann, was da ganz genau passieren wird. Wird gleich Thema werden, hier bei Nahe dran, also bleibt dran.

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1: Ich bin Max Wischermann. Schönen guten Tag. Waldbrand am Roten Fels, verletzter Feuerwehrmann wieder zu Hause. Außerdem in unseren Lokalnachrichten um 5:30. DRK versorgt mehr als 600 Einsatzkräfte beim Waldbrand. Und neuer Mittagstisch für Senioren in Alzey.
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2: Ich bin Ursula Winkler. Die Spitzen von Union und SPD kommen heute zu den möglicherweise entscheidenden Beratungen über ihr Reformpaket zusammen. Im Koalitionsausschuss wird es unter anderem um Steuerentlastungen kleiner und mittlerer Einkommen, Arbeitsmarktreformen sowie Rente, Gesundheit und Pflege gehen. Ob es schon heute zu Entscheidungen kommt, ist offen. Die Koalition will sich nicht unter Zeitdruck setzen lassen. Der Tankrabatt ist vorbei. Das könnte sich um 12 Uhr besonders bemerkbar machen, denn der Steuerrabatt ist zwar seit Mitternacht Geschichte, Preiserhöhungen sind aber nur mittags erlaubt. Offensichtlich haben aber viele Tankstellen die Preise zuletzt schon stark erhöht.
3: Viele Autofahrer haben die letzten Stunden des Tankrabatts noch genutzt. An manchen Tankstellen gab es teils riesige Schlangen. Der ADAC hält die aktuellen Preisaufschläge trotzdem für nicht gerechtfertigt. Die Ölpreise seien zuletzt gesunken. Trotzdem hätten die Mineralölkonzerne die höhere Steuer offenbar schon vor dem offiziellen Ende des Tankrabatts eingepreist. Das Bundeskartellamt hat angekündigt, überzogene Erhöhungen genau zu prüfen. Zoe Tassovali, Nachrichtenredaktion.
2: Noch nie waren die Ozeane im Juni so warm. Die Oberflächentemperatur der Weltmeere hat zum Sommerbeginn einen neuen Rekord erreicht. Das haben die Experten des EU-Klimadienstes Copernicus und des Copernicus-Meeresdienstes gemessen.
4: Etwa 21 Grad Wassertemperatur haben die Experten gemessen. Die Adria, das Mittelmeer, wird sich in diesem Sommer für viele Urlauber wohl anfühlen wie eine Badewanne. Zumal in den kommenden Monaten wohl weitere Rekorde gebrochen werden. Grund für die Erwärmung sei der Klimawandel und das Klimaphänomen El Niño, so die Fachleute. Und das bedeutet auch, möglicherweise wird es häufiger Starkregen geben, Sturm und Überschwemmungen. Claudia Wächter, Nachrichtenredaktion.
2: Zum Fußball. Topfavorit Frankreich hat im WM-16-Finale mit 3:0 gegen Schweden gewonnen und trifft damit am Samstag auf Deutschland-Bezwinger Paraguay. WM-Mitgastgeber Mexiko besiegte Ecuador mit 2:0 und muss in der nächsten Runde gegen den Kongo oder Titelanwärter England ran. Die Norweger gewannen mit 2:1 gegen die Elfenbeinküste. Der nächste Gegner ist Brasilien.
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6: Wir haben einen Blitzer in Schweppenhausen in der Gaustraße. Wird geblitzt, also da nicht schneller fahren als 30. Denkt dran. Und wir haben immer noch Stau im Salintal, allerdings jetzt inzwischen der ganz normale Stau an der Baustelle. In beide Richtungen dauert es etwa 2 bis 3 Minuten in Bad Kreuznach. Solltet ihr noch irgendwas entdeckt haben, ruft bitte an 0671 920 88 88 0. Gute Fahrt.
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6: Es gibt Regen in 3, 4 oder 5 Wochen. Mal gucken. Im Augenblick sehe ich überhaupt nichts an Regen. Heute bleibt es den ganzen Tag trocken und auch in den nächsten Tagen bleibt es beständig. Dabei erreichen wir heute Temperaturen um 29 Grad an der unteren Nahe. An der oberen Nahe werden es aber auch immerhin 26. Die aktuellen Temperaturen. Wir haben in Allenbach an der Schlosskirche 19 Grad. Es sind nur 18 Grad in Heimersheim. In Idar-Oberstein am Mineralienmuseum sind es 20 und in Bad Kreuznach auf dem Europaplatz 22 Grad.
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6: Am Wochenende, da gibt es die größte Weinprobe im größten Weinanbaugebiet in ganz Deutschland. Das Maxime Open wird in diesem Jahr in Ingelheim stattfinden. Und die Ingelheimer Rotweinkönigin Laura Schlösser ist jetzt bei mir, um mir Maxime Herkunft Rheinhessen und das Maxime Open näher vorzustellen. All das Thema jetzt hier in Nahe dran. Ich bin Thorsten Subert. Morgen.
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2: Wir haben den 1. Juli. Das heißt, es sind nur noch 3 Tage bis zum 4. Juli und am 4. und 5. da gibt es die Maxime Open in Ingelheim. Rotweinkönigin Laura Schlösser ist heute hier und ist ja im Grunde genommen fast Gastgeber, könnte man ja sagen.
3: Das ist auf jeden Fall ein Heimspiel, ja.
2: Seid ihr auch mit eurem Weingut dann auch Gastgeber? Nein, das sind
3: also
2: die
3: selber,
2: anderen 7.
3: Genau, ich selber habe ja kein Weingut,
2: ach so,
3: aber
2: deshalb.
3: Mein Patenweingut, das Weingut Ant Werner, ist auch Gastgeberstation. Und
2: sehr schön.
3: Eins von 7, genau.
2: Und wie kann ich mir jetzt vorstellen, wird es dann an den einzelnen Weingütern, was wird da passieren? Also wie wird diese Weinprobe sein? Wird das vorgestellt oder gibt es dann so einen großen Marktplatz mit ganz vielen Winzern? Wie stelle ich mir das vor?
3: Also es ist ja keine klassische Weinprobe in dem Sinne, sondern es soll ganz entspannt sein. Die 7 Stationen sind so aufgeteilt, dass wir 2 in Niederingelheim haben, also Ant Werner und Matt Weidenbach. Dann haben wir in Oberingelheim eine Station, das sind Bettenheimer, Dautermann und Weingut Wasem im schönen Kloster.
2: Ui.
3: Dann das Weingut Neuss, wo die Party auch stattfindet, wo wir nochmal drüber sprechen.
2: Okay.
3: Und das Weingut Schloss Westerhaus, und da fährt man mit einem Planwagen sogar hoch. Und dann kommt man an die Station an und dann kann man ganz entspannt überlegen, es gibt eine Weinliste, da steht alles drauf. Das möchte ich gerne mal probieren. Und dann geht man hin und sagt zu dem Winzer, zu der Winzerin, ich würde gerne mal den Riesling aus 2023 probieren. Und dann wird ein Schluck eingeschenkt ins Glas. Dann kann man ganz entspannt sich Notizen machen, probieren, drüber sprechen, mit Freunden drüber sprechen und den Tag genießen. Und dann kann man ja auch noch, wenn man möchte, was parallel essen. Denn an jeder Station gibt es auch was zu essen.
2: Oh, ganz, was ist denn dann das Geschickteste, was man da anbietet? Was wird es denn geben?
3: Also es ist ganz unterschiedlich von den Nudeln im Parmesanleib, was wir aber auch dieses Jahr haben, was sehr spannend ist. An einer Station gibt es den Koch, einfach Kochen mit Nils. Das ist, der macht auf Instagram Videos, der ist selber Koch. Genau, und der wird an einer Station sein und Samurai-Burger und Falafel-Bowl machen.
2: Wie cool.
3: Also haben wir einen richtigen Instagram-Star noch dabei.
2: Okay, also ich merke, ihr bietet einiges an.
3: Ja.
2: Was ihr auch mit dabei habt, ist, dass ich quasi mein Glas mitnehme.
3: Genau, an der Station, wo ihr anfangt, da kriegt man ein Glas, ein Maxime Herkunft Rheinhessen Glas. Das ist ein sehr schönes Glas und das kann man dann den ganzen Tag behalten und auch mit nach Hause nehmen.
2: Sind das jetzt alles dann Rotweine, wenn das da rund um Ingelheim ist oder?
3: Nee, also wir haben ja in Rheinhessen 70% Weißwein, 30% Rotwein. Das heißt, es deckt schon eher den rheinhessischen Durchschnitt ab. Aber es gibt natürlich auch Rotwein, aber klar, bei dem Wetter liegt der Fokus schon eher auf Weißwein und Rosé. Aber für jeden ist was dabei.
2: Und auf Schorlen, wenn es zu heiß ist.
3: Wir stehen ja für Herkunft. Das heißt, es gibt die Weine, aber es gibt auch Wasser dazu. Also man kann das getrennt voneinander trinken.
2: Ja, zusammenschütten wäre dann vielleicht auch ein bisschen schwierig, wenn man eine Weinprobe macht. Da kann man ja gar nichts mehr richtig rausschmecken,
3: richtig,
2: oder?
3: Und das ist dann doch auch schade für die Herkunftsweine.
2: Ja, total. Du hast gerade eben eine Party erwähnt. Was für eine Party?
3: Genau, samstagsabends machen wir eine sogenannte Halbzeitparty. Da kommen wir alle zusammen in einem Weingut, nämlich im Weingut Neuss. Es wird ab 18 Uhr.
2: Neuss, aber nicht wie Noise, also nicht der englische Lärm.
3: Nee. Es wird einen DJ geben, es gibt eine Weinbar. Man muss für die Party extra Tickets kaufen, weil sie limitiert sind.
2: Okay.
3: Alle Winzer kommen zusammen, das heißt, man kann auch da noch weiter in den Austausch gehen, aber einfach ganz entspannt den Abend ausklingen lassen.
2: Also ich merke, es ist alles mit dabei, von der Weinprobe über das Kulinarische, über Stars, der YouTube-Koch, über Party und Shuttle und eigenes Glas. Also
3: für alles gesorgt. Man muss einfach nur kommen.
2: Also wenn ich jetzt den Preis schätzen würde, was sowas kosten würde, dann kann sich das keiner leisten. Ich bin gespannt, was wir gleich hören werden, denn ob es noch Karten gibt und was die kosten, wird gleich Thema werden hier bei der Antenne.

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2: Die größte Weinprobe in ganz Rheinhessen steht bevor, die Maxime Open, jetzt am 4. und 5. Juli. Und wir haben eben viel darüber gesprochen mit Rotweinkönigin Laura Schlösser, die hier im Studio zu Gast ist. Wer jetzt Maxime Herkunft Rheinhessen finden möchte und sich dafür interessiert, der findet euch hauptsächlich erstmal am 4. und 5. in Ingelheim, oder?
3: Genau, da sind wir alle vertreten und da kann man sich gut über uns informieren. Aber natürlich auch online, wenn man jetzt nicht kann, war es natürlich sehr schade, weil dann verpasst man was. Mhm. Aber wir haben natürlich auch Instagram.
2: Aha.
3: Ja, maxime.rheinhessen. Da sieht man auch immer, ist ganz praktisch, eine Veranstaltungsübersicht für jeden Monat und weiß, wo man uns den Monat über finden kann.
2: Das ist sehr schön. Das heißt, ihr macht mehr als nur eine große Weinprobe, sondern das ganze Jahr über verschiedenste Sachen.
3: Genau, aber da sieht man eben auch, was unsere Mitglieder für Veranstaltungen unabhängig von uns haben. Also da hat man immer eine gute Übersicht. Oder natürlich auch auf unserer Webseite maxime-herkunft.de.
2: Ja, da bin ich jetzt auch gerade. Da sehe ich auch schon bei Events, da poppt hier ganz groß schon auf. Nicht verpassen! Maxime Open. Also da gibt es dann auch alle weiteren Infos. Aber ein paar dieser Infos möchte ich dann doch lieber nochmal hier erfragen. Mhm. Also zunächst, wie kann man euch, Maxime Herkunft Rheinhessen, noch unterstützen? Jetzt gerade vielleicht auch, wenn ich daran denke, dass ja nächstes Jahr auch Jubiläum ist.
3: Ja.
2: Gibt es da irgendwelche Möglichkeiten?
3: Ja, natürlich zu unseren Veranstaltungen kommen. Wir haben ja auch für Fachbesucher und eben auch für Endkunden Veranstaltungen. Mhm. Und in diesem Zug unterstützt man natürlich auch unsere Mitglieder, die es ja auch nicht einfach haben aktuell. Und kauft deutschen Wein.
2: Ganz wichtig.
3: Keinen hessischen Wein am besten.
2: Jetzt Mitglied werden ist bei euch natürlich schwierig irgendwie. Es gibt auch keine passiven Mitglieder, die nicht Winzer sind und nur Geld geben. Ja, oder so. Das gibt's alles
3: das
2: nicht.
3: Gibt's nicht. Nee. Aber wir nehmen natürlich immer Sponsoren an.
2: Ah ja.
3: Wenn es zu unserer Philosophie passt.
2: Okay. Die Karten. Ich habe vorhin schon mal angekündigt, meines Erachtens nach unbezahlbar, trotzdem, ihr musstet einen Preis finden. Also, was kosten denn jetzt Karten? Gibt es überhaupt Karten und gibt es die denn unterschiedlich auch Freitag und Samstag und Sonntag?
3: Ja, also es gibt noch Karten, manche sind begrenzt und so als Erinnerung, es ist wirklich die Weinprobe, der Shuttle und ein Glas. Und da gibt es das Wochenendticket, was ich sehr empfehlen kann, für 65 Euro. Weil an einem
2: Tag. Das ist schon Wochenende, da sind
3: das
2: schon
3: ist schon
2: beide
3: das
2: drin.
3: Ganze Wochenende, weil an einem Tag alle 7 Stationen abzuarbeiten, ist sehr sportlich. Man kann aber auch nur samstags kommen für 50 Euro, sonntags für 40 Euro und die Party kostet nochmal extra 15. Und ein Tipp: Man kann die Karten ja jetzt gerade online kaufen in unserem Online-Shop. Es gibt auch eine Tageskasse, aber da sind die Tickets 5 Euro teurer.
2: Ui.
3: Also vorher lohnt sich sehr.
2: Und die Frage ist, ob es dann auch noch welche gibt. Denn also gerade bei der Halbzeitparty hast du mir eben gesagt,
3: ja, fast ausverkauft. Ja.
2: Also wer da Interesse hat, einfach mal auf der Seite vorbeischauen. maxime-herkunft.de. Das ist ja tatsächlich ein Prädikat, hast du mir eben noch verraten, während hier Musik lief. Das ist sogar weltweit bekannt.
3: Genau, die Maxime Rheinhessen, die ist, wir hatten einen Sommelier aus Japan auf einer Weinmesse Anfang des Jahres und der hat uns gesagt, dass er die Maxime, dass man das da kennt, als Zeichen, dass es Qualitätswein ist. Und da sind wir natürlich sehr stolz drauf.
2: Also, wenn die Japaner guten Wein trinken wollen, dann suchen sie die Maxime. Und wer sich da mal durchprobieren möchte, der kriegt keine bessere Gelegenheit als die Maxime Open. Jetzt am 4. und 5., also am Samstag und Sonntag in Ingelheim. 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
2: Ich bin Max Wischermann. Schönen guten Tag. Der Feuerwehrmann, der beim Waldbrand am Roten Fels verletzt worden war, hat das Krankenhaus inzwischen wieder verlassen. Nach Angaben von Landrätin Bettina Dickes war der Mann wegen der hohen Temperaturen kollabiert. Er befindet sich inzwischen wieder zu Hause. Die Löscharbeiten am Roten Fels gehen unterdessen weiter. Der Einsatz wurde in mehrere Abschnitte gegliedert, in denen die Feuerwehr je nach Gefahrenlage unterschiedlich vorgeht. Im Bereich nahe Traisen mit dem wichtigen Funkturm für die Mobilfunkversorgung sowie einer Kindertagesstätte bekämpfen die Einsatzkräfte den Brand weiterhin aktiv. Nach Angaben der Kreisverwaltung sind dort seit längerer Zeit keine Knallgeräusche mehr zu hören. Es wird davon ausgegangen, dass die im Boden befindliche Munition in diesem Bereich bereits vollständig ausgebrannt ist. Das Deutsche Rote Kreuz hat die Versorgung von mehr als 600 Einsatzkräften beim Waldbrand weiter ausgebaut und am Montag ein eigenes Verpflegungszentrum eingerichtet. In der Unterkunft in der Rüdesheimer Straße in Bad Kreuznach bereiten zahlreiche Helfer täglich Mahlzeiten zu, organisieren Getränke und koordinieren die Versorgung im Einsatzgebiet. Unterstützung erhalten der DRK-Kreisverband Bad Kreuznach inzwischen von der Verpflegungseinheit des DRK-Kreisverbandes Alzey. Die Arbeit wird dabei auf mehrere Teams verteilt, die sich um Küche, Logistik sowie Verwaltung kümmern. Nach Angaben des DRK werden täglich 3 Hauptmahlzeiten für jeweils 600 Einsatzkräfte zubereitet. Das Verpflegungszentrum arbeitet täglich von 6 bis 22 Uhr und stellt auch nachts die Versorgung der Einsatzkräfte sicher. In Alzey soll ein neues Mittagstischangebot für Senioren starten. Ehrenamtliche Helfer laden gemeinsam mit der Gemeindeschwester plus ältere Menschen zu einem gemeinsamen Mittagessen ein. Die Auftaktveranstaltung findet am kommenden Dienstag im Kardinal-Volkhaus in Alzey statt. Das Angebot richtet sich an Senioren aus Alzey und Umgebung, die in angenehmer Atmosphäre gemeinsam essen und ins Gespräch kommen wollen. Ziel ist es, den Mittagstisch dauerhaft einzurichten und künftig einmal im Monat anzubieten. Damit möglichst alle teilnehmen können, wird auf einen festen Preis verzichtet. Stattdessen gibt jeder Gast den Betrag, den er sich leisten kann. Wegen der begrenzten Platzzahl und der Essensplanung ist eine vorherige Anmeldung bei der Gemeindeschwester Plus erforderlich. Die vergangene Hitzewelle hat das Blutspendeaufkommen im Versorgungsgebiet des DRK-Blutspendedienstes West deutlich einbrechen lassen. In den vergangenen 2 Wochen wurden auf vielen Blutspendeterminen bis zu 40% weniger Spenden geleistet, als für eine sichere Versorgung erforderlich gewesen wäre. Dadurch geraten die Blutbestände zunehmend unter Druck. Die zuständige Gebietsreferentin beim DRK Blutspendedienst für Mainz-Bingen und Alzey, Christina Senk.
3: Also zusammengefasst benötigen wir gerade aktuell jede Blutspende, um das Lager wieder aufzufüllen und um für die Ferienzeit und die nächste Hitzewelle, die ja schon angekündigt wurde, auch gut gerüstet zu sein. Deswegen ist es sehr, sehr wichtig, dass wir die Blutspenden erhalten, um die Versorgung in den Krankenhäusern auch stabil zu halten.
2: Der Blutspendedienst appelliert an alle spendefähigen Menschen, die aktuell etwas niedrigeren Temperaturen für eine Blutspende zu nutzen. Alle Blutspendetermine sowie die Möglichkeit zur Terminreservierung finden Interessierte unter blutspende.jetzt.
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5: Achtung, liebe Autofahrer in Bad Kreuznach auf der Alzeyer Straße. Da hat's gekracht. Hier bitte besonders vorsichtig fahren zwischen Pfalzsprung und der JFK-Straße. Da hat's einen Unfall gegeben auf der Alzeyer Straße in Bad Kreuznach. Und es wird geblitzt und das reichlich. Wir haben einen Blitzer in Göttschied in der Dr. Ottmar-Kohler-Straße. Ein weiterer Blitzer ist in der Weierbacher Straße in Idar-Oberstein. Dann wird in Kirn geblitzt. Hier ist der Blitzer auf der Schanze aufgebaut. Und auf der B41 bei Birkenfeld, also zwischen Schmissberg und Birkenfeld, da gibt es ebenfalls einen Blitzer. Schließlich noch einen in Schweppenhausen. Hier wird in der Gaustraße geblitzt. Solltet ihr noch was entdeckt haben, ruft an 0671 920 88 88 0.
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5: Es gibt ein paar kleine Wolken, nicht viele. Ja? Ich sehe jetzt im Augenblick 5 Wolken etwa am Himmel und das war's. So bleibt es heute auch den ganzen Tag über. Hauptsächlich sonnig und nur ganz leicht bewölkt. Dabei bleibt es trocken. Trotzdem liegen die Spitzenwerte unter 30 Grad, nämlich bei 29 Grad. Jetzt im Augenblick haben wir davon 19 in Bingen an der Burg Klopp. In Oberbrombach sind es 20, in Idar-Oberstein am Alexanderplatz 21 und am Antenne-Funkhaus in Bad Kreuznach 23 Grad.
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5: Are you ready for Freddy? Freddy ist ein Kater, der ein neues Zuhause sucht. Und wir stellen Ihnen diesen Kater gleich näher vor, in unserem Antenne-Körbchen gesucht, hier bei den Radioweckern. Schön, dass ihr uns eingeschaltet habt.
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1: Körbchen gesucht heute vom Tierschutzverein Mensch und Tier. Und ich habe mir natürlich fleißig Unterstützung gesorgt. Bei mir ist Annette. Hallo Annette.
2: Hallo Max.
1: Und wir wollen heute über eine schwarze Katze, einen schwarzen Kater sprechen. Den Freddy ist für alle fleißigen Körbchenhörer. Das ist eine Katze, die kommt, wenn ich es richtig verstanden habe, aus demselben Haushalt wie Anna, über die wir schon mal hier gesprochen haben bei Körbchen.
2: Richtig, der Freddy ist tendenziell entweder ein Bruder oder vielleicht sogar ein Sohn von der Anna.
1: Das heißt aber, die Geschichte, wie Freddy zu euch gekommen ist, ist wahrscheinlich ähnlich. Wenn ich mich richtig erinnere, die vorherige Besitzerin ist verstorben und Freddy und Anna sind dann zu euch gekommen, jetzt irgendwann Anfang des Jahres.
2: Genau, die Anna kam ein bisschen eher, die Besitzerin war verstorben und der Freddy ist eher so einer, der draußen rumläuft und wurde dann erstmal von uns eingefangen. Das hat ein bisschen gedauert und ist seit Januar da, genau.
1: Ja, jetzt suchen wir für Freddy das perfekte Zuhause und ja, wir haben ja hier bei uns auf der Antenne ganz viele Rubriken. Wir haben natürlich Körbchen gesucht, wir haben aber auch einen Arbeitgeber des Monats und da könnte man fast überlegen, ob das die richtige Rubrik für Freddy ist, denn Freddy sucht quasi einen neuen Arbeitsplatz als Mäusejäger.
2: Genau, der Freddy ist wie gesagt immer draußen gewesen und ist mit Sicherheit ein fleißiger Mäusejäger.
1: Das heißt aber, dann wäre so ein, was wäre für ihn so die perfekte Umgebung, um dahin vermittelt zu werden?
2: Also wir können ihn uns gut auf dem Bauernhof vorstellen oder halt auf dem Weingut oder wenn jemand Hallen hat, wo diverse Nager auch mal ganz gern auftauchen, dann ist der Freddy sicher ein guter Angestellter.
1: Ja, das klingt doch perfekt, aber man hört ja jetzt schon raus, es ist vielleicht nicht die optimale Katze für eine kleine Wohnung oder für eine kleine Familie, weil ja, was man sieht oder jetzt auch manchmal in dem Fall nicht sieht, ist Freddy, der versteckt sich gerne, ne?
2: Richtig, also wir haben wirklich Probleme, den Freddy überhaupt zu sehen und haben ihn auch schon aufgenommen, dass wir sehen, dass er frisst. Er ist sehr ängstlich und er ist, wie gesagt, seit Januar schon da und wir kommen einfach nicht an ihn ran. Da haben wir verschiedene Katzenstreichler, die sich mal zu ihm setzen und mit ihm reden. Er ist so überhaupt nicht auf Menschen fixiert.
1: Okay, aber ich meine, wie sich sowas entwickelt, das weiß man ja vermutlich nie und das ist ja auch mit jedem Menschen anders. Das heißt, wenn ich jetzt einen Termin bei euch ausmache, auf die Internetseite gehe oder auf Facebook was sehe, hierher komme und selbst sage, oh, vielleicht ist es nicht der Freddy, sondern eine andere Katze. Wie sieht dann so eine Vermittlung bei euch aus?
2: Also, wie gesagt, erstmal den Kontakt mit uns suchen und wenn man schon geguckt hat auf der Internetseite, es ist eine Katze da, dann gerne den Namen dabei schreiben. Ansonsten gerne eine E-Mail schreiben und wir nehmen dann Kontakt mit den Leuten gerne auf.
1: Perfekt, ja, das klingt doch nach einem tollen Plan. Hier gibt es bestimmt den passenden Vierbeiner für euch.
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1: Ich bin Max Wischermann. Schönen guten Tag. Flächenbrand in den Bad Kreuznacher Weinbergen. Außerdem in unseren Lokalnachrichten um halb. Waldbrand am Rotenfels, verletzter Feuerwehrmann wieder zu Hause und neuer Mittagstisch für Senioren in Alzey.
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2: Ich bin Ursula Winkler. Seit Mitternacht ist der Tankrabatt vorbei und an den meisten Tankstellen sind die Preise inzwischen wieder deutlich gestiegen. Nur vereinzelt können Autofahrer noch vom Rabatt profitieren, heißt es unter anderem vom ADAC.
3: In vielen Städten kostet der Liter Sprit heute Morgen bereits wieder knapp 2 Euro. Viele Tankstellen hatten bereits aber gestern Vormittag die Preise zum Teil drastisch raufgesetzt. Dennoch gab es oft lange Schlangen, denn viele Autofahrer dachten sich, schnell nochmal voll tanken. Zumal viele befürchten, dass es ab heute Mittag nochmal viel teurer wird. Denn es gilt weiterhin, nur einmal pro Tag um 12 Uhr dürfen die Preise erhöht werden. Claudia Wächter, Nachrichtenredaktion.
2: Die Spitzen von Union und SPD kommen heute zu den möglicherweise entscheidenden Beratungen über ihr Reformpaket zusammen. Im Koalitionsausschuss wird es unter anderem um Steuerentlastungen kleiner und mittlerer Einkommen, Arbeitsmarktreformen sowie Rente, Gesundheit und Pflege gehen. Ob es schon heute zu Entscheidungen kommt, ist offen. Die Koalition will sich nicht unter Zeitdruck setzen lassen. Das Online-Shopping wird für viele ab heute teurer. Das betrifft alle, die Waren aus Ländern außerhalb der EU bestellen. Denn für sie wird eine pauschale Zollgebühr von 3 Euro pro Sendung erhoben, zusätzlich zur bereits bestehenden Einfuhrumsatzsteuer.
4: Die Zollgebühr wird für alle Sendungen mit einem Warenwert von unter 150 Euro fällig. Darüber hinaus verlangen einige Paketdienste eine Servicepauschale für die Zollanmeldung, wenn der Absender, also zum Beispiel der chinesische Hersteller, das nicht schon erledigt hat. So kommt man gerade bei billigen Artikeln schnell in einen Bereich, wo sich die Bestellung nicht mehr lohnt. Eine Handyhülle im Wert von 7 Euro zum Beispiel könnte mit allen Gebühren am Ende knapp 20 Euro kosten. Die EU und die Bundesregierung wollen so die Flut an Billigimporten ausländischer Online-Plattformen wie Temu eindämmen. Uli Reitinger, Berlin.
2: Zum Fußball. Frankreich hat bei der WM mit 3:0 gegen Schweden gewonnen und trifft im Achtelfinale auf Deutschland-Bezwinger Paraguay. Mitgastgeber Mexiko darf nach einem 2:0-Sieg gegen Ecuador in der nächsten Runde gegen den Kongo oder England ran. Die Norweger gewannen mit 2:1 gegen die Elfenbeinküste. Ihr nächster Gegner ist Brasilien.
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6: Viele Blitzer sind uns gemeldet worden auf unseren Straßen. Wir haben einen Blitzer in Schweppenhausen in der Gaustraße. In Kirn wird auf der Schanze geblitzt. Dann gibt es in Idar-Oberstein in der Weierbacher Straße einen Blitzer. In Götschied wird geblitzt, an der Dr. Ottmar-Kohler-Straße und dann noch auf der B41. Hier gibt es einen Blitzer etwa bei Rimsberg bzw. Schmissberg kurz vor Birkenfeld. Solltet ihr noch irgendwas entdeckt haben, ruft uns bitte an 0671 920 88 88 0. Gute Fahrt!
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6: Das Wetter bleibt sonnig die ganze Woche über. Dabei wechseln die Temperaturen sich jetzt immer so ein bisschen ab. Die Spitzenwerte wandern so zwischen 26 und 30 Grad hin und her. Heute werden es maximal 29 Grad. Davon haben wir bisher 20 Grad gemessen in Birkenfeld am Freibad, 21 am Bahnhofsvorplatz Idar-Oberstein, in Alten Bamberg an der Alten Baumburg 22 Grad und am Michel-Mord-Denkmal in Bad Kreuznach 23.
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6: Heute mit Thorsten Subert hier bei Antenne bei der Arbeit. Jetzt Musik aus Großbritannien. Sie kommt aus Nottingham, hat in Liverpool studiert. Holly Humbers. Holly Humberstone. Jetzt. Need to love somebody hier auf der Antenne. Ich wünsche einen schönen Mittwoch.
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1: Ich bin Max Wischermann. Schönen guten Tag. Ein Flächenbrand in den Weinbergen oberhalb der Humperdinckstraße hat gestern Abend einen Feuerwehreinsatz in Bad Kreuznach ausgelöst. Mehrere Anwohner hatten am späten Abend den Notruf gewählt. In insgesamt 11 Weinbergreihen brannte Gras auf einer Fläche von rund 4000 Quadratmetern. Der Wind trieb die Flammen vor sich her und sorgte so für eine schnelle Ausbreitung des Feuers. Die Freiwillige Feuerwehr Bad Kreuznach rückte mit 5 Löschfahrzeugen an und bekämpfte den Brand von 2 Seiten gleichzeitig. Dabei wurden rund 8000 Liter Wasser verbraucht. Anschließend bewässerten die Einsatzkräfte die Brandstellen und angrenzenden Bereiche gründlich. Mit mehreren Wärmebildkameras kontrollierten sie das Gelände, um versteckte Glutnester aufzuspüren und ein erneutes Aufflammen zu verhindern. Nach etwa einer Stunde war der Einsatz in Bad Kreuznach beendet. Der Feuerwehrmann, der beim Waldbrand am Roten Fels verletzt worden war, hat das Krankenhaus inzwischen wieder verlassen. Nach Angaben von Landrätin Bettina Dickes war der Mann wegen der hohen Temperaturen kollabiert. Er befindet sich inzwischen wieder zu Hause. Die Löscharbeiten am Roten Fels gehen unterdessen weiter. Der Einsatz wurde in mehrere Abschnitte gegliedert, in denen die Feuerwehr je nach Gefahrenlage unterschiedlich vorgeht. Im Bereich nahe Traisen mit dem wichtigen Funkturm für die Mobilfunkversorgung sowie einer Kindertagesstätte bekämpfen die Einsatzkräfte den Brand weiterhin aktiv. Nach Angaben der Kreisverwaltung sind dort seit längerer Zeit keine Knallgeräusche mehr zu hören. Es wird davon ausgegangen, dass die im Boden befindliche Munition in diesem Bereich bereits vollständig ausgebrannt ist. In Alzey soll ein neues Mittagstischangebot für Senioren starten. Ehrenamtliche Helfer laden gemeinsam mit der Gemeindeschwester plus ältere Menschen zu einem gemeinsamen Mittagessen ein. Die Auftaktveranstaltung findet am kommenden Dienstag im Kardinal-Volkhaus in Alzey statt. Das Angebot richtet sich an Senioren aus Alzey und Umgebung, die in angenehmer Atmosphäre gemeinsam essen und ins Gespräch kommen wollen. Ziel ist es, den Mittagstisch dauerhaft einzurichten und künftig einmal im Monat anzubieten. Damit möglichst alle teilnehmen können, wird auf einen festen Preis verzichtet. Stattdessen gibt jeder Gast den Betrag, den er sich leisten kann. Wegen der begrenzten Platzzahl und der Essensplanung ist eine vorherige Anmeldung bei der Gemeindeschwester Plus erforderlich. Zum Sport. Der Sportclub Rhein-Nahe ist mit einer starken Medaillenbilanz vom internationalen Kickbox-Turnier Battle of Hamburg zurückgekehrt. Das Team gewann mit nur 2 Athleten 3 Gold- und 2 Silbermedaillen und belegte unter 63 Vereinen den 19. Platz. Insgesamt nahmen fast 500 Athleten aus 5 Nationen an dem Turnier teil. Unter extremen Hitzebedingungen ohne Klimaanlage in einer Wettkampfhalle sicherte sich Theresa Peckruhl zunächst Silber im Grand Champion-Wettbewerb. Anschließend gewann sie sowohl im Pointfighting als auch im Light Contact bis 60 Kilogramm jeweils die Goldmedaille. Der 15-jährige Max Berg gewann Gold im Light Contact der Junioren bis 79 Kilogramm. Bei den Erwachsenen erreichte er ebenfalls das Finale, verzichtete wegen Schienbeinbeschwerden jedoch vorsorglich auf den Endkampf und erhielt Silber. Trainer Dirk Peckruhl lobte die außergewöhnlichen Leistungen seines Teams unter den schwierigen Bedingungen. Nach einer kurzen Wettkampfpause startet der Sportclub Rhein-Nahe Ende August beim World Cup in Budapest.
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3: Ruhiger Handelsauftakt an der Frankfurter Börse zur Wochenmitte. Am Vormittag hat der DAX zunächst 0,1% auf 25.024 Punkte zugelegt. Nach den Gewinnen von gestern warten die Anleger nun auf neue US-Arbeitsmarktdaten morgen. Der amerikanische Sportartikelhersteller Nike rechnet mit fallenden, allenfalls stagnierenden Umsätzen. Das färbt hier auf Adidas und Puma ab, beide Aktien verlieren. Schwächer auch Hochtief die gestern so starke Siemens-Aktie und Vonovia. Verbessern können sich unter den 40 Standardwerten hingegen Rheinmetall, Airbus und Deutsche Telekom. Der Euro präsentiert sich am Vormittag wenig bewegt bei einem Dollar 14. Aus Frankfurt, Klaus Bente.
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4: Es wird geblitzt auf der B41 zwischen Schmissberg und Birkenfeld. Dann in Idar-Oberstein-Görtschied, da gibt es einen Blitzer am Klinikum. Es wird ebenfalls geblitzt in der Weierbacher Straße in Idar-Oberstein. In Kirn steht ein Blitzer auf der Schanze und in Schweppenhausen wird in der Gaustraße geblitzt. Alle Staus, Blitzer, Verkehrsbehinderungen, die ihr entdeckt habt, meldet ihr uns bitte über die 0671 920 88 88 0.
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4: Die aktuellen Werte: Wir haben in Mettweiler und auch in Idar-Oberstein an der Christuskirche jeweils 21 Grad gemessen. In Albig am Bahnhof zeigt das Thermometer 22 Grad und auf dem Bad Kreuznacher Salinplatz 23 Grad. Bis zu 29 werden es heute noch, dabei wird es überwiegend sonnig bleiben. Hin und wieder mit ein paar Wolken, aber hauptsächlich sonnig.
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4: Heute mit Thorsten Subert hier bei Antenne bei der Arbeit. Ja, gerade erst kürzlich sind im Landkreis Mainz-Bingen 63 Menschen eingebürgert worden. Das war für sie ein Grund zum Feiern. Ich weiß gar nicht, wie für sie dann kurze Zeit später das Aus der deutschen Nationalmannschaft bei der WM gewesen sein muss. Das Leben ist eine Achterbahnfahrt. Aber die Feierlichkeiten zur Einbürgerungsfeier, die waren trotzdem ein einschneidender Moment für sie und wird gleich Thema werden hier auf der Antenne. Bleibt also dran. Schönen Mittwoch.
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0: So klingt es hier bei uns an der Nahe. Ihr habt euer Lokalradio eingeschaltet. Hier ist die Antenne. Bei einer großen Einbürgerungsfeier im Kreistagssaal des Landkreises Mainz-Bingen, da haben vor einer Woche 63 Menschen ihre Einbürgerungsurkunden erhalten. Max Wischermann hat nach der Feier mit der Grundsatzsachbearbeiterin der Einbürgerungsbehörde Anne Jürgens gesprochen.
1: Frau Jürgens, 63 Menschen aus 22 Nationen haben jetzt ihre Einbürgerungsurkunde erhalten. Wie haben Sie diese Einbürgerungsfeier erlebt?
2: Dadurch, dass wir den Auftakt dieses Mal mit einem Lied angefangen haben, war das sehr feierlich und die Leute waren auch sehr motiviert und ich glaube, wir auch den Leuten das zu übergeben und uns natürlich, wir haben uns sehr gefreut für die Leute.
1: Warum ist so eine feierliche Übergabe von Urkunden so wichtig und warum ist es mehr als nur ein einfacher Verwaltungsakt?
2: Weil die deutsche Staatsangehörigkeit nicht nur ein Verwaltungsakt ist, sondern die deutsche Staatsangehörigkeit, die bietet so viel mehr. Man hat ja die Reisefreiheit, die man bekommt. Man hat so viel mehr Rechte, auch teilweise in anderen Ländern, einfach mal was anderes kennenzulernen, vielleicht auch nochmal in sein Familienland zurückzugehen. Also ich finde, es ist richtig, da eine Feier draus zu machen, um das nochmal zu würdigen, dass man da die deutsche Staatsangehörigkeit bekommt.
1: Sie haben jetzt schon die Reisefreiheiten angesprochen, da geht natürlich auch Sachen wie das Wahlrecht mit einher. Wie haben Sie das erlebt? Was bedeutet dieser Tag für die Menschen, die die deutsche Staatsangehörigkeit erhalten haben?
2: Also wir haben oftmals den Fall, dass die Leute sich so sehr freuen, dass sie sogar ein paar Tränchen verdrücken. Also viele Menschen, die sind ja auch Flüchtlinge und die freuen sich dann auch teilweise, dass sie vielleicht ein bisschen mehr Kontakt wieder mit der Familie aufnehmen können, dass sie vielleicht auch mal wieder die Familie einladen können. Ne? Das ist dann ein bisschen einfacher, wenn man die deutsche Staatsangehörigkeit besitzt. Dann ist es halt einfach ein hohes Gut für die Leute, dass es halt auch diese feierliche Übergabe ist. Die freuen sich immer, das ist ganz viel für die Leute, das bedeutet sehr viel für sie.
0: Gemeinsam mit ihren Familien feierten die Menschen den Erwerb der deutschen Staatsangehörigkeit. Welche Voraussetzungen sie dafür erfüllen mussten, ist gleich Thema hier bei uns auf der Antenne in etwa einer halben Stunde.

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1: Ich bin Max Wischermann. Schönen guten Tag. Flächenbrand in den Bad Kreuznacher Weinbergen. Außerdem in unseren Lokalnachrichten um 20:30, 25 Jahre Partnerschaft zwischen Mainz-Bingen und Nisa gefeiert und Waldbrand am Roten Fels, verletzter Feuerwehrmann wieder zu Hause.
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2: Ich bin Ursula Winkler. Der Tankrabatt ist vorbei. Das könnte sich um 12 Uhr besonders bemerkbar machen, denn der Steuerrabatt ist zwar seit Mitternacht Geschichte, Preiserhöhungen sind aber nur mittags erlaubt. Offensichtlich haben aber viele Tankstellen die Preise zuletzt schon stark erhöht.
3: Viele Autofahrer haben die letzten Stunden des Tankrabatts noch genutzt. An manchen Tankstellen gab es teils riesige Schlangen. Der ADAC hält die aktuellen Preisaufschläge trotzdem für nicht gerechtfertigt. Die Ölpreise seien zuletzt gesunken. Trotzdem hätten die Mineralölkonzerne die höhere Steuer offenbar schon vor dem offiziellen Ende des Tankrabatts eingepreist. Das Bundeskartellamt hat angekündigt, überzogene Erhöhungen genau zu prüfen. Zoe Tassovali, Nachrichtenredaktion.
2: Rente, Steuern, Gesundheit, Pflege. Die schwarz-rote Bundesregierung will in dieser Woche ein großes Reformpaket schnüren. Dazu gibt es allerdings noch einige Streitthemen, die heute Abend im Koalitionsausschuss Thema werden.
4: Bei der Rente ist sich Schwarz-Rot weitgehend einig. Die Vorschläge der Rentenkommission sollen vollumfänglich umgesetzt werden. Und bei der Gesundheitsreform sollen die ersten Gesetze schon bis Jahresende fix sein. Streit gibt es dagegen noch bei den Themen Steuern und Arbeitszeit. Die SPD will kleinere Einkommen entlasten und dafür Gutverdiener ab 100.000 Euro und Erben stärker zur Kasse bitten, was die Union in der vorgeschlagenen Form ablehnt. CDU und CSU wollen den 8-Stunden-Arbeitstag dagegen mit einer Wochenarbeitszeit ablösen. Dagegen machen wiederum die Gewerkschaften mobil. Tanja Wagner, Nachrichtenredaktion.
2: Das Auswärtige Amt hat seine Reisewarnung für Russland wegen der verstärkten ukrainischen Drohnenangriffe massiv ausgeweitet. Gewarnt wird jetzt vor Reisen im ganzen Land. Bisher galt dies nur für die an die Ukraine angrenzenden Gebiete. Die Begründung, es sei mit erheblicher Gefährdung zu rechnen. Für deutsche Staatsangehörige und deutsch-russische Doppelstaatler bestehe außerdem die Gefahr willkürlicher Festnahmen. Etwa 30% der 25-Jährigen in Deutschland haben im vergangenen Jahr noch bei ihren Eltern gewohnt. Damit sei der Anteil etwas höher gewesen als in den Jahren davor, teilte das Statistische Bundesamt mit. Söhne leben demnach deutlich länger zu Hause als Töchter. 36% der Männer waren mit 25 Jahren noch nicht ausgezogen. Bei den Frauen waren es nur 23%.
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6: Wir haben viele Blitzer im Augenblick, die uns gemeldet worden sind. In Schweppenhausen, in der Gaustraße steht ein Blitzer. Dann gibt es einen auf der B420 bei Niedermoschel. Auf der B41 wird zwischen Schmissberg und Birkenfeld geblitzt. In Idar-Oberstein haben wir einen Blitzer in der Dr. Ottmar-Kohler-Straße und einen in der Weierbacher Straße. Und auch in Kirn auf der Schanze wird kontrolliert, dass ihr nicht zu schnell fahrt. Solltet ihr noch was gesehen haben, ruft uns an 0671 920 88 88 0.
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6: Den Rest der Woche bleibt es wohl trocken und es wird auch ganz viel Sonnenschein geben, so wie heute. Kein bisschen Regen, hier und da mal ein kleines Wölkchen und das war's. Die Temperaturen erreichen trotzdem nur 29 Grad, davon haben wir jetzt 20 in Hellertshausen, 21 in Idar-Oberstein am Schloss Oberstein. Es sind in Hagesheim an der Kirche St. Bernhard 23 Grad und an den Bad Kreuznacher Brückenhäusern haben wir 24.
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6: Gerade eben war es ja schon mal Thema, die große Einbürgerungsfeier im Landkreis Mainz-Bingen, bei dem 63 Menschen die deutsche Staatsbürgerschaft erhalten haben. Welche Voraussetzungen dafür überhaupt erfüllt sein mussten, wird jetzt gleich nochmal Thema werden. Da hat sich Max Wischermann nämlich ein bisschen schlauer gemacht zu diesem Thema. Dazu hört ihr gleich mehr. Ich bin Thorsten Subert. Schönen Mittwoch.
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0: Hier ist die Antenne, ihr habt die richtige Wahl getroffen. Schön, dass ihr uns eingeschaltet habt. Gemeinsam mit ihren Familien feierten kürzlich 63 Menschen den Erwerb der deutschen Staatsangehörigkeit im Kreistagssaal des Landkreises Mainz-Bingen. Welche Voraussetzungen sie dafür erfüllen mussten, das hat Max Wischermann von der Grundsatzsachbearbeiterin der Einbürgerungsbehörde Anne Jürgens erfahren.
1: Frau Jürgens, um nochmal auf diesen Prozess der Einbürgerung einzugehen, welche Voraussetzungen müssen Menschen denn grundsätzlich erfüllen, um überhaupt eingebürgert werden zu können?
2: Die Menschen müssen zuallererst die 5 Jahre rechtmäßigen Aufenthalts nachweisen. Natürlich muss die Identität geklärt sein, ganz, ganz wichtig. Sie müssen Sprachkenntnisse nachweisen, sie müssen Kenntnisse der Rechts- und Gesellschaftsordnung nachweisen und sie müssen ein sicheres Einkommen haben und das auch schon eine längere Zeit über. Also man muss sehen, dass die Personen sich auch integrieren wollen.
1: Dass man da so eine Vorstellung hat von, wie lange dauert so ein Prozess in der Regel?
2: Das ist unterschiedlich. Ich würde jetzt mal sagen, bis man einen Termin bei uns bekommt, kann es schon mal bis zu einem Jahr dauern, teilweise auch kürzer, weil wir jetzt auch das Online-Antragsverfahren haben. Dadurch ist es einfach viel kürzer, bis wir dann entschieden haben, so ein halbes Jahr bis Jahr.
1: Das ist ja relativ fix. Auch spannend, von den 63 Eingebürgerten konnten die bisherigen oder alle konnten ihre bisherigen Staatsangehörigkeiten auch behalten. Welche Bedeutung hat diese Möglichkeit von so einer Mehrstaatigkeit, sag ich mal, für die Menschen?
2: Ja, Wahnsinn. Die Russen vor allem, Türken, ne? Die haben früher immer die Staatsangehörigkeit abgeben müssen oder auch andere Nationen. Und dadurch wurde denen halt viele Möglichkeiten verwehrt. So zum Beispiel mit dem Erben im Ausland war immer schwierig. Das habe ich mitgekriegt. Und dadurch, dass sie jetzt die Staatsangehörigkeit behalten können, ist es natürlich viel, viel einfacher, auch wieder in das Herkunftsland zurückzugehen oder halt auch zu erben oder andere Rechte mitzunehmen. Also wie wählen und sowas. Sie dürfen ja auch immer noch wählen.
1: Sehr schön. Vielleicht abschließend, Sie begleiten ja die Menschen auf einem sehr wichtigen Abschnitt ihres Lebens. Ich glaube, das kann man schon sagen. Gibt es da Momente oder Geschichten, die Ihnen besonders in Erinnerung geblieben sind?
2: Also mir ist besonders in Erinnerung geblieben, dass Personen, die zu uns kommen, die Staatsangehörigkeit dann bekommen, die Deutsche, und jahrelang keinen Kontakt zu ihren Familienmitgliedern hatten, dadurch, dass es einfach nicht möglich war, dahin zu reisen, dass die sich so aufgehoben fühlen dadurch, dass sie jetzt deutsch sein dürfen, oder auch, dass sie Leute, die auch keine Rechte in ihrem Heimatland haben, dass die sich einfach wohlfühlen hier in Deutschland, dass sie sich gesehen fühlen, dass auch Frauen ja viel mehr Rechte haben hier in Deutschland. Das ist mir in Erinnerung geblieben, vor allem wenn die Frauen halt dann die Urkunde bekommen und dann anfangen zu weinen und man weiß schon warum, ja. Das ist eine große Bedeutung.
0: Sagt Anne Jürgens von der Einbürgerungsbehörde des Landkreises Mainz-Bingen. Rund 560 Menschen wurden im laufenden Jahr bereits im Landkreis eingebürgert. Die feierliche Übergabe der Urkunden bietet ihnen einen würdigen Rahmen, um diesen besonderen Schritt gemeinsam mit Familie und Freunden zu begehen.

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1: Ich bin Max Wischermann. Schönen guten Tag. Ein Flächenbrand in den Weinbergen oberhalb der Humperdinckstraße hat gestern Abend einen Feuerwehreinsatz in Bad Kreuznach ausgelöst. Mehrere Anwohner hatten am späten Abend den Notruf gewählt. In insgesamt 11 Weinbergreihen brannte Gras auf einer Fläche von rund 4000 Quadratmetern. Der Wind trieb die Flammen vor sich her und sorgte so für eine schnelle Ausbreitung des Feuers. Die Freiwillige Feuerwehr Bad Kreuznach rückte mit 5 Löschfahrzeugen an und bekämpfte den Brand von 2 Seiten gleichzeitig. Dabei wurden rund 8000 Liter Wasser verbraucht. Anschließend bewässerten die Einsatzkräfte die Brandstellen und angrenzenden Bereiche gründlich. Mit mehreren Wärmebildkameras kontrollierten sie das Gelände, um versteckte Glutnester aufzuspüren und ein erneutes Aufflammen zu verhindern. Nach etwa einer Stunde war der Einsatz in Bad Kreuznach beendet. Der Landkreis Mainz-Bingen hat das 25-jährige Bestehen seiner Partnerschaft mit dem polnischen Landkreis Nisa gefeiert. Eine Delegation reiste aus diesem Anlass nach Polen und blickte gemeinsam mit den Gastgebern auf ein Vierteljahrhundert erfolgreicher Zusammenarbeit zurück. Landrat Thomas Barth und sein Amtskollege Daniel Palimaka vereinbarten, die Partnerschaft künftig weiter auszubauen. Neben Katastrophenschutz, Studierendenaustausch und internationalem Jugendaustausch soll künftig auch die Bildung eine noch größere Rolle spielen. In den vergangenen 25 Jahren waren bereits mehr als 100 gemeinsame Projekte und Begegnungen entstanden. Besonders die Hilfen aus Mainz-Bingen nach den Hochwassern 2001 und 2024 blieben in Nisa in Erinnerung. Während des Festakts erhielt Thomas Barth stellvertretend für den Landkreis Mainz-Bingen die Cordialis-Statuette. Der Feuerwehrmann, der beim Waldbrand am Roten Fels verletzt worden war, hat das Krankenhaus inzwischen wieder verlassen. Nach Angaben von Landrätin Bettina Dickes war der Mann wegen der hohen Temperaturen kollabiert. Er befindet sich inzwischen wieder zu Hause. Die Löscharbeiten am Roten Fels gehen unterdessen weiter. Der Einsatz wurde in mehrere Abschnitte gegliedert, in denen die Feuerwehr je nach Gefahrenlage unterschiedlich vorgeht. Im Bereich nahe Traisen mit dem wichtigen Funkturm für die Mobilfunkversorgung sowie einer Kindertagesstätte bekämpfen die Einsatzkräfte den Brand weiterhin aktiv. Nach Angaben der Kreisverwaltung sind dort seit längerer Zeit keine Knallgeräusche mehr zu hören. Es wird davon ausgegangen, dass die im Boden befindliche Munition in diesem Bereich bereits vollständig ausgebrannt ist. Zum Sport. Der Sportclub Rhein-Nahe ist mit einer starken Medaillenbilanz vom internationalen Kickbox-Turnier Battle of Hamburg zurückgekehrt. Das Team gewann mit nur 2 Athleten 3 Gold- und 2 Silbermedaillen und belegte unter 63 Vereinen den 19. Platz. Insgesamt nahmen fast 500 Athleten aus 5 Nationen an dem Turnier teil. Unter extremen Hitzebedingungen ohne Klimaanlage in einer Wettkampfhalle sicherte sich Theresa Peckruhl zunächst Silber im Grand Champion-Wettbewerb. Anschließend gewann sie sowohl im Pointfighting als auch im Light Contact bis 60 Kilogramm jeweils die Goldmedaille. Der 15-jährige Max Berg gewann Gold im Light Contact der Junioren bis 79 Kilogramm. Bei den Erwachsenen erreichte er ebenfalls das Finale, verzichtete wegen Schienbeinbeschwerden jedoch vorsorglich auf den Endkampf und erhielt Silber. Trainer Dirk Peckruhl lobte die außergewöhnlichen Leistungen seines Teams unter den schwierigen Bedingungen. Nach einer kurzen Wettkampfpause startet der Sportclub Rhein-Nahe Ende August beim World Cup in Budapest.
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3: Unsere Verkehrshotline ist die 0671 für Kreuznach 920 88 88 0 und sind Blitzer gemeldet worden in Schweppenhausen in der Gaustraße, in Kirn auf der Schanze, in Idar-Oberstein in der Weiherbacher Straße und auch in der Dr. Ottmar-Kohler Straße und auf der B41 zwischen Schmissberg und Birkenfeld. Schließlich auch noch einer auf der B420 bei Niedermoschel. Wir wünschen allen eine gute Fahrt.
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3: Die aktuellen Temperaturen, wir haben in Asbach 21 Grad gemessen, an der Felsenkirche Idar-Oberstein sind es 22, genauso wie am Eicherwald in Erbis-Büdesheim. Und in Bad Kreuznach auf dem Kornmarkt messen wir 24 Grad. 5 Grad sind noch drin nach oben, denn es werden etwa 29 maximal. Dabei gibt es durchgehend Sonnenschein mit nur ganz leichter Bewölkung heute.
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3: Fürs Tor in der deutschen Nationalmannschaft, da muss wohl ein Neuer her. Denn Neuer hat jetzt seinen Rücktritt erklärt. Wird auch gleich Thema werden im WM-Ticker hier auf der Antenne. Schönen Mittwoch wünsche ich. Ich bin Thorsten Subert.
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2: Hier das Wichtigste aus der Fußball-Weltmeisterschaft zum Mitreden. Gestern gab es ja 3 Begegnungen in der Nacht. Um 19 Uhr die Elfenbeinküste gegen Norwegen. Norwegen hat da 2:1 gesiegt und ist damit im Achtelfinale gegen Brasilien dabei. Um 23 Uhr besiegte Frankreich Schweden mit 3:0 und hat damit im Achtelfinale Marokko als Gegner. Und heute Morgen in der Früh um 3 Uhr begegneten sich Mexiko und Ecuador. Mexiko siegte 2:0. Der Gegner ist noch nicht klar, wird entweder England sein oder die Demokratische Republik Kongo. Manuel Neuer hat nach dem WM-Aus der deutschen Nationalmannschaft gegen Paraguay seinen endgültigen Rücktritt aus dem DFB-Team bestätigt. Der Weltmeister von 2014 beendet damit nach seinem WM-Comeback unter Bundestrainer Julian Nagelsmann seine Nationalmannschaftskarriere. Und was steht nun heute Abend an? Um 18 Uhr die Begegnung England gegen Demokratische Republik Kongo. Um 22 Uhr treffen Belgien und Senegal aufeinander. Und schließlich um 2 Uhr früh Gastgeber USA, der dann gegen Bosnien-Herzegowina spielen wird.
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2: Ich bin Max Wischermann. Schönen guten Tag. Flächenbrand in den Bad Kreuznacher Weinbergen. Außerdem in unseren Lokalnachrichten.

0: um halb, 25 Jahre Partnerschaft zwischen Mainz-Bingen und Nisa gefeiert und Waldbrand am Roten Fels, verletzter Feuerwehrmann wieder zu Hause.
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2: Ich bin Ursula Winkler. Der Tankrabatt ist vorbei und wirkt vereinzelt noch immer, denn der Steuerrabatt ist zwar seit Mitternacht Geschichte, Preiserhöhungen sind aber nur mittags erlaubt. Insgesamt zeigten sich heute bereits an vielen Tankstellen höhere Preise als zuletzt, obwohl der Morgen eigentlich zu den günstigsten Zeiten gehört. Für Superbenzin und Diesel wurden in der Regel Preise über 1,90 Euro pro Liter verlangt. Rente, Steuern, Gesundheit, Pflege. Die schwarz-rote Bundesregierung will in dieser Woche ein großes Reformpaket schnüren. Der Bundesverband der deutschen Industrie hat die Koalition wegen der Wirtschaftskrise aufgefordert, ein Paket für mehr Wachstum und Wettbewerbsfähigkeit zu liefern.
3: Die Industrie, Handwerksverbände, Start-ups, sie alle haben seit Jahren vor allem eine Forderung: bitte weniger Papierkram, weniger Anträge und bitte eine schnellere Bearbeitungszeit. Kurz Bürokratieabbau. Und auch das ist ein Thema für die Bundesregierung. Sie will da liefern. Beim Koalitionsausschuss will Schwarz-Rot auch eine Reform der Einkommensteuer voranbringen. Um kleine und mittlere Einkommen zu entlasten, will die SPD unter anderem einen höheren Spitzensteuersatz. CDU und CSU passt das nicht. Lea Matschullert, Berlin.
2: Ab heute heißt die Unterstützung für Langzeitarbeitslose nicht mehr Bürgergeld, sondern Grundsicherung. Es treten auch deutlich schärfere Regeln für die Bezieher in Kraft.
4: Wer zumutbare Arbeit ablehnt, Fördermaßnahmen abbricht oder wiederholt Termine beim Jobcenter versäumt, muss mit drastischen Leistungskürzungen rechnen bis hin zur kompletten Einstellung aller Zahlungen. Außerdem muss ab jetzt jeder, der mehr als 15.000 Euro Vermögen angespart hat, dieses Geld zum Leben nutzen. Bislang galt im ersten Jahr eine Grenze von 40.000 Euro. Über die Höhe der Zahlungen wird politisch zwar diskutiert, vor allem aus der CDU und CSU kommen Forderungen, den Regelsatz zu kürzen, aber im Moment bleibt er unverändert bei 563 Euro für Alleinstehende. Uli Reitinger, Berlin.
2: Die Deutsche Bahn stattet ab sofort rund 2000 Mitarbeiterinnen und Mitarbeiter im Fernverkehr mit sogenannten Bodycams aus. Das umfasse etwa Zugbegleiterinnen und Zugbegleiter oder Beschäftigte in der Bordgastronomie, wie der Konzern mitteilte. Die Nutzung der Kameras bleibe freiwillig. So sollen die Mitarbeiter Übergriffe durch Fahrgäste besser dokumentieren können und ihre Sicherheit soll sich dadurch erhöhen.
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6: Ihr kommt aktuell überall gut durch, aber es wird geblitzt und das nicht gerade wenig. Wir haben einen Blitzer auf der A61 bei Waldlaubersheim. Ein weiterer Blitzer, der steht auf der Kreisstraße 2 Guldenthal, aber eher ja zwischen Windesheim und Winzenheim wird da geblitzt. Dann haben wir einen weiteren Blitzer, der steht auf der Bundesstraße bei 420 bei Niedermoschel. Auf der B420 bei Alsenz wird ebenfalls geblitzt. In der Weierbacher Straße in Idar-Oberstein, auf der B41 bei Birkenfeld ist noch ein Blitzer. Und alle weiteren Verkehrsmeldungen, die könnt ihr uns jederzeit senden unter der 0671 920 88 88 0. Gute Fahrt.
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6: Heute den Tag über bleibt es trocken und sonnig bei uns in der Region. So sehen auch die nächsten Tage aus. Und wir können die ganze Zeit eigentlich mit Temperaturen zwischen 26 und 30 Grad rechnen. Heute liegen die Höchstwerte bei 29 Grad. Schauen wir auf die aktuellen Temperaturen. Die liegen bei 25 Grad in Bad Kreuznach am Antenne Funkhaus. 24. Die sind in Oberstreit an der Brunnenstraße und in Heinzenberg an der Burgruine Heinzenberg. Und 23 Grad, die messen wir in Idar-Oberstein in der Vasenstraße.
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6: Kennt ihr diese Lieder, die man eigentlich nicht wirklich, wenn man die Wahl hätte, selbst anschalten würde? Aber jedes Mal, wenn sie dann laufen, kann man sie komplett mitsingen, weil das einfach so ein Ohrwurmlied ist. Unter anderem passiert mir das immer wieder mit Killing Me Softly with Kindness. Von den Fugees ist heute in unserem Tagebuch der großen Hits. Also wirklich ein Song, bei dem ich zu 100% wieder mitsingen werde. Vorher hören wir aber noch die Pointer Sisters mit Jump for Your Love und Katy Perry mit Band-Aids. Ich bin Geraldine Werner.
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1: 1. Juli 1996. Fugees sind mit Killing Me Softly neu in den Charts. November 1971. Die junge Musikerin Lori Lieberman geht mit ihrer Freundin auf ein Konzert. Don McLean ist in der Gegend. Sie kennt natürlich vor allem seinen Mega-Hit American Pie.
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1: Aber an diesem Abend verliebt sie sich in einen anderen Song. Als Don McLean ansetzt und seinen Song Empty Chairs spielt, steht Lori zuerst wie versteinert da. Der Song löst irgendetwas in ihr aus. Sie greift in ihre Tasche und beginnt wild Textideen auf ein Taschentuch zu kritzeln. Direkt nach dem Konzert ruft sie begeistert ihren Songschreibepartner Norman an. Sie erzählt ihm von diesem komischen Gefühl, das dieser Song in ihr ausgelöst hat. Und gemeinsam schreiben sie übers Telefon den Song Killing Me Softly. 25 Jahre später graben die Fugees für ihr zweites und letztes Album The Score diesen Song nochmal aus und landen mit ihrer R&B-Version einen ihrer größten Hits.

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1: Ich bin Max Wischermann. Schönen guten Tag. Ein Flächenbrand in den Weinbergen oberhalb der Humperdinckstraße hat gestern Abend einen Feuerwehreinsatz in Bad Kreuznach ausgelöst. Mehrere Anwohner hatten am späten Abend den Notruf gewählt. In insgesamt 11 Weinbergreihen brannte Gras auf einer Fläche von rund 4000 Quadratmetern. Der Wind trieb die Flammen vor sich her und sorgte so für eine schnelle Ausbreitung des Feuers. Die Freiwillige Feuerwehr Bad Kreuznach rückte mit 5 Löschfahrzeugen an und bekämpfte den Brand von 2 Seiten gleichzeitig. Dabei wurden rund 8000 Liter Wasser verbraucht. Anschließend bewässerten die Einsatzkräfte die Brandstellen und angrenzenden Bereiche gründlich. Mit mehreren Wärmebildkameras kontrollierten sie das Gelände, um versteckte Glutnester aufzuspüren und ein erneutes Aufflammen zu verhindern. Nach etwa einer Stunde war der Einsatz in Bad Kreuznach beendet. Der Landkreis Mainz-Bingen hat das 25-jährige Bestehen seiner Partnerschaft mit dem polnischen Landkreis Nisa gefeiert. Eine Delegation reiste aus diesem Anlass nach Polen und blickte gemeinsam mit den Gastgebern auf ein Vierteljahrhundert erfolgreicher Zusammenarbeit zurück. Landrat Thomas Barth und sein Amtskollege Daniel Palimaka vereinbarten, die Partnerschaft künftig weiter auszubauen. Neben Katastrophenschutz, Studierendenaustausch und internationalem Jugendaustausch soll künftig auch die Bildung eine noch größere Rolle spielen. In den vergangenen 25 Jahren waren bereits mehr als 100 gemeinsame Projekte und Begegnungen entstanden. Besonders die Hilfen aus Mainz-Bingen nach den Hochwassern 2001 und 2024 blieben in Nisa in Erinnerung. Während des Festakts erhielt Thomas Barth stellvertretend für den Landkreis Mainz-Bingen die Cordialis-Statuette. Der Feuerwehrmann, der beim Waldbrand am Roten Fels verletzt worden war, hat das Krankenhaus inzwischen wieder verlassen. Nach Angaben von Landrätin Bettina Dickes war der Mann wegen der hohen Temperaturen kollabiert. Er befindet sich inzwischen wieder zu Hause. Die Löscharbeiten am Roten Fels gehen unterdessen weiter. Der Einsatz wurde in mehrere Abschnitte gegliedert, in denen die Feuerwehr je nach Gefahrenlage unterschiedlich vorgeht. Im Bereich nahe Traisen mit dem wichtigen Funkturm für die Mobilfunkversorgung sowie einer Kindertagesstätte bekämpfen die Einsatzkräfte den Brand weiterhin aktiv. Nach Angaben der Kreisverwaltung sind dort seit längerer Zeit keine Knallgeräusche mehr zu hören. Es wird davon ausgegangen, dass die im Boden befindliche Munition in diesem Bereich bereits vollständig ausgebrannt ist. Zum Sport. Der Sportclub Rhein-Nahe ist mit einer starken Medaillenbilanz vom internationalen Kickbox-Turnier Battle of Hamburg zurückgekehrt. Das Team gewann mit nur 2 Athleten 3 Gold- und 2 Silbermedaillen und belegte unter 63 Vereinen den 19. Platz. Insgesamt nahmen fast 500 Athleten aus 5 Nationen an dem Turnier teil. Unter extremen Hitzebedingungen ohne Klimaanlage in einer Wettkampfhalle sicherte sich Theresa Peckruhl zunächst Silber im Grand Champion-Wettbewerb. Anschließend gewann sie sowohl im Pointfighting als auch im Light Contact bis 60 Kilogramm jeweils die Goldmedaille. Der 15-jährige Max Berg gewann Gold im Light Contact der Junioren bis 79 Kilogramm. Bei den Erwachsenen erreichte er ebenfalls das Finale, verzichtete wegen Schienbeinbeschwerden jedoch vorsorglich auf den Endkampf und erhielt Silber. Trainer Dirk Peckruhl lobte die außergewöhnlichen Leistungen seines Teams unter den schwierigen Bedingungen. Nach einer kurzen Wettkampfpause startet der Sportclub Rhein-Nahe Ende August beim World Cup in Budapest.
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3: Es wird geblitzt. Zum einen im Kannengießer in Ingelheim, auf der A61 bei Waldlaubersheim und bei Alzey, auf der Kreisstraße 49 bei Guldenthal, auf der B420 bei Niedermoschel. Ein weiterer Blitzer steht in der Weierbacher Straße in Idar-Oberstein. Und dann haben wir noch einen auf der B41 bei Birkenfeld. Solltet ihr sonst noch irgendwas gesehen haben, Blitzer oder auch Staus, dann könnt ihr das jederzeit melden unter der 0671 920 88 88 0. Gute Fahrt!
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3: Der heutige Tag ist ein stetiger Mix aus Sonne und Wolken, aber es bleibt den ganzen Tag über trocken mit Temperaturen bis zu 29 Grad. Aktuell liegen wir bei 25 Grad in Bad Kreuznach an den Brückenhäusern, 24, die sind in St. Katharinen in der Flurstraße und jeweils 23 Grad, die messen wir in Idar-Oberstein an der Stadtverwaltung und in Göttingen. Am Krankenhaus.
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3: Endlich wieder aushaltbare Temperaturen. Und dass ich das über Temperaturen bis zu fast 30 Grad sage, ist wirklich, ja, ungewohnt. Aber jetzt am Wochenende war es einfach so heiß, dass ich mich wirklich einfach über jede Temperatur, die nicht an die 40 Grad Marke rangeht, freue. Dementsprechend habe ich aber auch wirklich Unternehmenslust. Ich will irgendwas machen. Und genau deswegen habe ich mal ein paar Sachen rausgesucht, die man heute und auch am Wochenende erleben kann. Und das hört ihr hier gleich in den Antenne Ausgetipps.
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2: Im Weindorf Wallhausen, da findet am Samstag das große Rebenbeben statt. Von Fass zu Fass mit gigantischem Blick über das Nahetal. Charakterstarke Weine von 12 Nahewinzern verkosten und dabei echte Typen kennenlernen. Mit von der Partie sind Merck mit alkoholfreien Sekten und leckeren Fruchtsaftcocktails, Voldos mit ihrem Foodtruck sowie Pizza Walter aus Wallhausen. In der Dämmerung wird die Tasting Zone zu einer Weinbar und das nächtliche Beben mit den Shakers kann beginnen. Inmitten der Reben die Vibes der Nahe erleben und mit Nahewein das Beben spüren. Tickets für das Rebenbeben sind im Vorverkauf für 50 Euro erhältlich. Die Veranstaltung beginnt am Samstag um 18 Uhr mit dem Tasting. Ab 20 Uhr folgt die Weinparty mit Live-Musik. Bad Kreuznach steckt voller Kunst und viele Werke sind frei zugänglich. Bei der Führung Kunst umsonst, also Kunst umsonst, nimmt Kultur- und Weinbotschafter Stefan Dahl die Teilnehmer mit auf einen rund eineinhalbstündigen Spaziergang entlang der linken Nahe-Seite. Dabei erfahren die Besucher spannende Geschichten hinter den Kunstwerken und entdecken bekannte Orte aus einem neuen Blickwinkel. Die Teilnahme kostet 10 Euro, eine Anmeldung ist ebenfalls erforderlich. Treffpunkt ist die Römerhalle in Bad Kreuznach, um 18 Uhr geht's da los. Die Führung endet an der Nahe-Vinothek. Die Königin der Instrumente begegnet der Magie der Leinwand. Sound of Cinema startet heute Abend in der Bad Kreuznacher Pauluskirche. Die Konzertreihe, die lädt dazu ein, die Orgel als klanggewaltiges Erzählinstrument zu entdecken. In kompakten Kurzkonzerten spannt sich der Bogen von berühmten Filmmelodien über atmosphärische Klanglandschaften bis hin zu eigens arrangierten Miniaturen, die die Vielfalt der Filmmusik in den Kirchenraum holen. Jede Episode öffnet dabei ein neues Kapitel filmischer Klangwelten, überraschend, berührend und voller musikalischer Bilder. Der Eintritt ist frei. Sound of Cinema beginnt heute um 17 Uhr in der Bad Kreuznacher Pauluskirche.
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1: Ich bin Max Wischermann. Schönen guten Tag. Flächenbrand in den Bad Kreuznacher Weinbergen. Außerdem in unseren Lokalnachrichten um 20:30. 25 Jahre Partnerschaft zwischen Mainz-Bingen und Nisa gefeiert. Und Waldbrand am Roten Fels. Verletzter Feuerwehrmann wieder zu Hause.
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2: Ich bin Ursula Winkler. Der Tankrabatt ist vorbei und wirkt vereinzelt noch immer, denn der Steuerrabatt ist zwar seit Mitternacht Geschichte, Preiserhöhungen sind aber nur mittags erlaubt. Insgesamt zeigten sich heute bereits an vielen Tankstellen höhere Preise als zuletzt, obwohl der Morgen eigentlich zu den günstigsten Zeiten gehört. Für Superbenzin und Diesel wurden in der Regel Preise über

0: 1,90 € pro Liter verlangt. Rente, Steuern, Gesundheit, Pflege. Die schwarz-rote Bundesregierung will in dieser Woche ein großes Reformpaket schnüren. Der Bundesverband der deutschen Industrie hat die Koalition wegen der Wirtschaftskrise aufgefordert, ein Paket für mehr Wachstum und Wettbewerbsfähigkeit zu liefern.
1: Die Industrie, Handwerksverbände, Start-ups, sie alle haben seit Jahren vor allem eine Forderung: bitte weniger Papierkram, weniger Anträge und bitte eine schnellere Bearbeitungszeit. Kurz Bürokratieabbau. Und auch das ist ein Thema für die Bundesregierung. Sie will da liefern. Beim Koalitionsausschuss will Schwarz-Rot auch eine Reform der Einkommensteuer voranbringen. Um kleine und mittlere Einkommen zu entlasten, will die SPD unter anderem einen höheren Spitzensteuersatz. CDU und CSU passt das nicht. Lea Matschullert, Berlin.
0: Ab heute heißt die Unterstützung für Langzeitarbeitslose nicht mehr Bürgergeld, sondern Grundsicherung. Es treten auch deutlich schärfere Regeln für die Bezieher in Kraft.
2: Wer zumutbare Arbeit ablehnt, Fördermaßnahmen abbricht oder wiederholt Termine beim Jobcenter versäumt, muss mit drastischen Leistungskürzungen rechnen, bis hin zur kompletten Einstellung aller Zahlungen. Außerdem muss ab jetzt jeder, der mehr als 15.000 Euro Vermögen angespart hat, dieses Geld zum Leben nutzen. Bislang galt im ersten Jahr eine Grenze von 40.000 Euro. Über die Höhe der Zahlungen wird politisch zwar diskutiert, vor allem aus der CDU und CSU kommen Forderungen, den Regelsatz zu kürzen, aber im Moment bleibt er unverändert bei 563 Euro für Alleinstehende. Uli Reitinger, Berlin.
0: Die Deutsche Bahn stattet ab sofort rund 2000 Mitarbeiterinnen und Mitarbeiter im Fernverkehr mit sogenannten Bodycams aus. Das umfasse etwa Zugbegleiterinnen und Zugbegleiter oder Beschäftigte in der Bordgastronomie, wie der Konzern mitteilte. Die Nutzung der Kameras bleibe freiwillig. So sollen die Mitarbeiter Übergriffe durch Fahrgäste besser dokumentieren können und ihre Sicherheit soll sich dadurch erhöhen.
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5: Ihr kommt aktuell überall gut durch, aber es wird geblitzt und das nicht gerade wenig. Wir haben einen Blitzer auf der A61 bei Waldlaubersheim. Ein weiterer Blitzer, der steht auf der Kreisstraße 2 Guldenthal, aber eher ja zwischen Windesheim und Winzenheim wird da geblitzt. Dann haben wir einen weiteren Blitzer, der steht auf der Bundesstraße bei 420 bei Niedermoschel. Auf der B420 bei Alsenz wird ebenfalls geblitzt. In der Weierbacher Straße in Idar-Oberstein, auf der B41 bei Birkenfeld ist noch ein Blitzer. Und alle weiteren Verkehrsmeldungen, die könnt ihr uns jederzeit senden unter der 0671 920 88 88 0. Gute Fahrt.
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5: Jetzt heute den ganzen Tag über können wir mit Sonnenschein rechnen. Hin und wieder ziehen mal ein paar Wolken vorbei, aber es bleibt den ganzen Tag über trocken. Und in der Nacht wird es dann auch endlich mal wieder richtig kühl. Da können wir nur mit maximal 14 Grad rechnen. Das heißt, es wird wirklich die perfekte Nacht, um einmal die Fenster offen zu lassen und komplett durchzulüften. Die nächsten Tage sehen ähnlich aus von den Temperaturen her. Wir können jeden Tag ungefähr bis Temperaturen ja mit bis zu 30 Grad rechnen, teilweise sogar leicht unter den 30 Grad. Und in der Nacht kühlt es dann eigentlich jeden Tag auch wieder ordentlich ab. Die aktuellen Werte, die liegen bei 25 Grad in Bad Kreuznach an der Pfingstwiese, 24, die sind in Dahlberg in der Gräfenbachstraße und jeweils 23 Grad. Die messen wir in Idar-Oberstein an der Stadtverwaltung und auch in Kirchenbollenbach sind es 23 Grad.
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5: Es ist Mittwoch, heißt, wir haben wieder ein Tier für euch, das nach einem neuen Zuhause sucht. Und in dieser Woche ist das Freddy, Kater Freddy, um genau zu sein, sucht ein neues Zuhause. Und Max Wischermann hat deswegen mal mit Annette von Mut gesprochen aus Bingen, was Freddy so ausmacht, was die neuen Besitzer vielleicht mitbringen sollten und warum es sich genau lohnt, Freddy als neuen Kater vielleicht bei sich zu Hause aufzunehmen. All das gleich hier im Körbchen gesucht. Ich bin Geraldine Werner, ihr hört eure Antenne bei der Arbeit.
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1: Körbchen gesucht heute vom Tierschutzverein Mensch und Tier. Und ich habe mir natürlich fleißig Unterstützung gesorgt. Bei mir ist Annette. Hallo Annette.
2: Hallo Max.
1: Und wir wollen heute über eine schwarze Katze, einen schwarzen Kater sprechen. Den Freddy ist für alle fleißigen Körbchenhörer. Das ist eine Katze, die kommt, wenn ich es richtig verstanden habe, aus demselben Haushalt wie Anna, über die wir schon mal hier gesprochen haben bei Körbchen.
2: Richtig, der Freddy ist tendenziell entweder ein Bruder oder vielleicht sogar ein Sohn von der Anna.
1: Das heißt aber, die Geschichte, wie Freddy zu euch gekommen ist, ist wahrscheinlich ähnlich. Wenn ich mich richtig erinnere, die vorherige Besitzerin ist verstorben und Freddy und Anna sind dann zu euch gekommen, jetzt irgendwann Anfang des Jahres.
2: Genau, die Anna kam ein bisschen eher, die Besitzerin war verstorben und der Freddy ist eher so einer, der draußen rumläuft und wurde dann erstmal von uns eingefangen. Das hat ein bisschen gedauert und ist seit Januar da, genau.
1: Ja, jetzt suchen wir für Freddy das perfekte Zuhause und ja, wir haben ja hier bei uns auf der Antenne ganz viele Rubriken. Wir haben natürlich Körbchen gesucht, wir haben aber auch einen Arbeitgeber des Monats und da könnte man fast überlegen, ob das die richtige Rubrik für Freddy ist, denn Freddy sucht quasi einen neuen Arbeitsplatz als Mäusejäger.
2: Genau, der Freddy ist wie gesagt immer draußen gewesen und ist mit Sicherheit ein fleißiger Mäusejäger.
1: Das heißt aber, dann wäre so ein, was wäre für ihn so die perfekte Umgebung, um dahin vermittelt zu werden?
2: Also wir können ihn uns gut auf dem Bauernhof vorstellen oder halt auf dem Weingut oder wenn jemand Hallen hat, wo diverse Nager auch mal ganz gern auftauchen, dann ist der Freddy sicher ein guter Angestellter.
1: Ja, das klingt doch perfekt, aber man hört ja jetzt schon raus, es ist vielleicht nicht die optimale Katze für eine kleine Wohnung oder für eine kleine Familie, weil ja, was man sieht oder jetzt auch manchmal in dem Fall nicht sieht, ist Freddy, der versteckt sich gerne, ne?
2: Richtig, also wir haben wirklich Probleme, den Freddy überhaupt zu sehen und haben ihn auch schon aufgenommen, dass wir sehen, dass er frisst. Er ist sehr ängstlich und er ist, wie gesagt, seit Januar schon da und wir kommen einfach nicht an ihn ran. Da haben wir verschiedene Katzenstreichler, die sich mal zu ihm setzen und mit ihm reden. Er ist so überhaupt nicht auf Menschen fixiert.
1: Okay, aber ich meine, wie sich sowas entwickelt, das weiß man ja vermutlich nie und das ist ja auch mit jedem Menschen anders. Das heißt, wenn ich jetzt einen Termin bei euch ausmache, auf die Internetseite gehe oder auf Facebook was sehe, hierher komme und selbst sage, oh, vielleicht ist es nicht der Freddy, sondern eine andere Katze. Wie sieht dann so eine Vermittlung bei euch aus?
2: Also, wie gesagt, erstmal den Kontakt mit uns suchen und wenn man schon geguckt hat auf der Internetseite, es ist eine Katze da, dann gerne den Namen dabei schreiben. Ansonsten gerne eine E-Mail schreiben und wir nehmen dann Kontakt mit den Leuten gerne auf.
1: Perfekt, ja, das klingt auch nach einem tollen Plan. Hier gibt es bestimmt den passenden Vierbeiner für euch.
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1: Ich bin Max Wischermann. Schönen guten Tag. Ein Flächenbrand in den Weinbergen oberhalb der Humperdinckstraße hat gestern Abend einen Feuerwehreinsatz in Bad Kreuznach ausgelöst. Mehrere Anwohner hatten am späten Abend den Notruf gewählt. In insgesamt 11 Weinbergreihen brannte Gras auf einer Fläche von rund 4000 Quadratmetern. Der Wind trieb die Flammen vor sich her und sorgte so für eine schnelle Ausbreitung des Feuers. Die Freiwillige Feuerwehr Bad Kreuznach rückte mit 5 Löschfahrzeugen an und bekämpfte den Brand von 2 Seiten gleichzeitig. Dabei wurden rund 8000 Liter Wasser verbraucht. Anschließend bewässerten die Einsatzkräfte die Brandstellen und angrenzenden Bereiche gründlich. Mit mehreren Wärmebildkameras kontrollierten sie das Gelände, um versteckte Glutnester aufzuspüren und ein erneutes Aufflammen zu verhindern. Nach etwa einer Stunde war der Einsatz in Bad Kreuznach beendet. Der Landkreis Mainz-Bingen hat das 25-jährige Bestehen seiner Partnerschaft mit dem polnischen Landkreis Nisa gefeiert. Eine Delegation reiste aus diesem Anlass nach Polen und blickte gemeinsam mit den Gastgebern auf ein Vierteljahrhundert erfolgreicher Zusammenarbeit zurück. Landrat Thomas Barth und sein Amtskollege Daniel Palimaka vereinbarten, die Partnerschaft künftig weiter auszubauen. Neben Katastrophenschutz, Studierendenaustausch und internationalem Jugendaustausch soll künftig auch die Bildung eine noch größere Rolle spielen. In den vergangenen 25 Jahren waren bereits mehr als 100 gemeinsame Projekte und Begegnungen entstanden. Besonders die Hilfen aus Mainz-Bingen nach den Hochwassern 2001 und 2024 blieben in Nisa in Erinnerung. Während des Festakts erhielt Thomas Barth stellvertretend für den Landkreis Mainz-Bingen die Cordialis-Statuette. Der Feuerwehrmann, der beim Waldbrand am Roten Fels verletzt worden war, hat das Krankenhaus inzwischen wieder verlassen. Nach Angaben von Landrätin Bettina Dickes war der Mann wegen der hohen Temperaturen kollabiert. Er befindet sich inzwischen wieder zu Hause. Die Löscharbeiten am Roten Fels gehen unterdessen weiter. Der Einsatz wurde in mehrere Abschnitte gegliedert, in denen die Feuerwehr je nach Gefahrenlage unterschiedlich vorgeht. Im Bereich nahe Traisen mit dem wichtigen Funkturm für die Mobilfunkversorgung sowie einer Kindertagesstätte bekämpfen die Einsatzkräfte den Brand weiterhin aktiv. Nach Angaben der Kreisverwaltung sind dort seit längerer Zeit keine Knallgeräusche mehr zu hören. Es wird davon ausgegangen, dass die im Boden befindliche Munition in diesem Bereich bereits vollständig ausgebrannt ist. Zum Sport. Der Sportclub Rhein-Nahe ist mit einer starken Medaillenbilanz vom internationalen Kickbox-Turnier Battle of Hamburg zurückgekehrt. Das Team gewann mit nur 2 Athleten 3 Gold- und 2 Silbermedaillen und belegte unter 63 Vereinen den 19. Platz. Insgesamt nahmen fast 500 Athleten aus 5 Nationen an dem Turnier teil. Unter extremen Hitzebedingungen ohne Klimaanlage in einer Wettkampfhalle sicherte sich Theresa Peckruhl zunächst Silber im Grand Champion-Wettbewerb. Anschließend gewann sie sowohl im Pointfighting als auch im Light Contact bis 60 Kilogramm jeweils die Goldmedaille. Der 15-jährige Max Berg gewann Gold im Light Contact der Junioren bis 79 Kilogramm. Bei den Erwachsenen erreichte er ebenfalls das Finale, verzichtete wegen Schienbeinbeschwerden jedoch vorsorglich auf den Endkampf und erhielt Silber. Trainer Dirk Peckruhl lobte die außergewöhnlichen Leistungen seines Teams unter den schwierigen Bedingungen. Nach einer kurzen Wettkampfpause startet der Sportclub Rhein-Nahe Ende August beim World Cup in Budapest.
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3: Es wird geblitzt. Zum einen im Kannengießer in Ingelheim, auf der A61 bei Waldlaubersheim und bei Alzey, auf der Kreisstraße 49 bei Guldenthal, auf der B420 bei Niedermoschel. Ein weiterer Blitzer steht in der Weierbacher Straße in Idar-Oberstein. Und dann haben wir noch einen auf der B41 bei Birkenfeld. Solltet ihr sonst noch irgendwas gesehen haben, Blitzer oder auch Staus, dann könnt ihr das jederzeit melden unter der 0671 920 88 88 0. Gute Fahrt!
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3: Heute den Tag über bleibt es trocken und sonnig bei uns in der Region. So sehen auch die nächsten Tage aus. Und wir können die ganze Zeit eigentlich mit Temperaturen zwischen 26 und 30 Grad rechnen. Heute liegen die Höchstwerte bei 29 Grad. Schauen wir auf die aktuellen Temperaturen. Die liegen bei 25 Grad in Bad Kreuznach am Antenne Funkhaus. 24 20. Die sind in Oberstreit an der Brunnenstraße und in Heinzenberg an der Burgruine Heinzenberg. Und 23 Grad, die messen wir in Idar-Oberstein in der Vasenstraße.
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3: Uns ist heute wieder eine schlaue Frage zugesendet worden und die dreht sich rund um das Thema Schweiß. Klaus aus Kreuznach hat uns die Frage zugesendet und wir hören gleich mal rein, was genau denn seine Frage ist. Und Thorsten Subert hat natürlich auch die Antwort für uns, deswegen auf jeden Fall dranbleiben. Nach den nächsten zwei Songs kommt sie.
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0: Unsere schlaue Frage, die kam aus Bad Kreuznach vom Klaus.
1: Ja, lieber Thorsten, wir sind doch alle jetzt sehr bei diesem Wetter. Warum soll man den Schweiß nicht abwischen?
0: Eine wirklich schlaue Frage. Hier ist die Antwort, Klaus.
2: Hä? Ich hab gar nichts verstanden.
0: Heutzutage versuchen wir, den Schweiß so gut es geht zu vermeiden. Er würde stinken, behaupten da einige. Naja, tatsächlich stinken mir die meisten Deos mehr als Schweiß. Aber egal. Schweiß ist für uns Menschen nicht nur überlebenswichtig gewesen, es war auch ein extrem wichtiger evolutionärer Vorteil gegenüber den meisten Tieren. Säugetiere können nur sehr schlecht schwitzen. Wegen ihres Fells mussten sie andere Kühlmethoden entwickeln, wie das Hecheln bei den Hunden. Doch werden sie zu lang gejagt, machen sie irgendwann wegen Überhitzung schlapp, während der Mensch beim Laufen den Gegenwind zur Abkühlung nutzt. Bereits in seiner Heimat Afrika hatte der Mensch sein Fell abgelegt und verstärkt angefangen zu schwitzen. Der Wind lässt den Schweiß verdunsten. Dabei wird Energie aus der Umgebung, also der Haut, gezogen und das kühlt die Haut ab. Die besten Schwitzer wurden auch zu den besten Jägern. Also war Schwitzen damals ein Schönheitsideal. Kein Wunder also, dass alle Sexuallockstoffe der Menschen im Schweiß enthalten sind. Schwitzen ist auch heute noch sexy, solange Bakterien den Geruch nicht unangenehm verfälschen. Gegen Hitze ist Schwitzen allerdings das allerbeste Mittel. Schließlich können wir Menschen das wirklich am besten.
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1: Ich bin Max Wischermann. Schönen guten Tag. Zwei Bewohner bei Zimmerbrand in Münchwald verletzt. Außerdem in unseren Lokalnachrichten um 20:30. Weitere Fortschritte bei den Löscharbeiten am Waldbrand bei Traisen. 25 Jahre Partnerschaft zwischen Mainz-Bingen und Nisa gefeiert. Und Bad Kreuznacher Schiedsrichter Obmann kritisiert WM-Schiedsrichter nach Deutschland-Pleite gegen Paraguay.
0: Und jetzt das Neueste aus Deutschland und der Welt.
2: Ich bin Thomas Bliski. Die Spitzen von Union und SPD kommen heute zu den möglicherweise entscheidenden Beratungen über ihr Reformpaket zusammen. Im Koalitionsausschuss wird es unter anderem um Steuerentlastungen kleiner und mittlerer Einkommen, Arbeitsmarktreformen und Bürokratieabbau gehen.
3: Die Industrie, Handwerksverbände, Start-ups, sie alle haben seit Jahren vor allem eine Forderung: bitte weniger Papierkram, weniger Anträge und bitte eine schnellere Bearbeitungszeit. Kurz Bürokratieabbau. Und auch das ist ein Thema für die Bundesregierung, sie will da liefern. Beim Koalitionsausschuss will Schwarz-Rot auch eine Reform der Einkommensteuer voranbringen. Um kleine und mittlere Einkommen zu entlasten, will die SPD unter anderem einen höheren Spitzensteuersatz. CDU und CSU passt das nicht. Lea Matschullert, Berlin.
2: Das Auswärtige Amt hat seine Reisewarnung für Russland angesichts der verstärkten ukrainischen Drohnenangriffe massiv ausgeweitet. Gewarnt wird jetzt vor Reisen im ganzen Land. Bisher galt das nur für die an die Ukraine

0: angrenzenden Gebiete. Begründet wird dieser Schritt damit, dass in ganz Russland mit erheblicher Gefährdung durch Drohnen bzw. Trümmerteilen von Drohnen zu rechnen sei. Für deutsche Staatsangehörige bestehe zudem die Gefahr willkürlicher Festnahmen. Noch nie waren die Ozeane im Juni so warm. Die Oberflächentemperatur der Weltmeere hat zum Sommerbeginn einen neuen Rekord erreicht. Das haben die Experten des EU-Klimadienstes Copernicus und des Copernicus-Meeresdienstes gemessen.
1: Etwa 21 Grad Wassertemperatur haben die Experten gemessen. Die Adria, das Mittelmeer, wird sich in diesem Sommer für viele Urlauber wohl anfühlen wie eine Badewanne. Zumal in den kommenden Monaten wohl weitere Rekorde gebrochen werden. Grund für die Erwärmung sei der Klimawandel und das Klimaphänomen El Niño, so die Fachleute. Und das bedeutet auch, möglicherweise wird es häufiger Starkregen geben, Sturm und Überschwemmungen. Claudia Wächter, Nachrichtenredaktion.
0: Und zum Fußball. Bundestrainer Julian Nagelsmann ist nach dem Aus bei der WM kommentarlos nach Deutschland zurückgekehrt. Am Flughafen München verließ der 38-Jährige das Gebäude bei strömendem Regen durch einen Hinterausgang an einem Dutzend Journalisten vorbei, die vergeblich auf eine Stellungnahme warteten. Fans waren nicht gekommen.
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4: Vorsicht bitte weiterhin auf der Landstraße zwischen Rüdesheim und Noen. Da ist nämlich immer noch, ja, beziehungsweise Norheim, zwischen Rüdesheim und Norheim. Da kommt ihr zwar aktuell wieder durch, weil der Waldbrand in Traisen eigentlich unter Kontrolle ist. Trotzdem bewegen sich dann natürlich immer wieder Rettungskräfte und auch Feuerwehrfahrzeuge hin und her. Da wird der Verkehr auch teilweise noch von der Polizei geregelt. Da also ein bisschen auf die Bremse drücken. Schauen wir auf die Blitzer. Da haben wir einen auf der Kreisstraße zwischen Windesheim und Winzenheim. Ein weiterer steht auf der A61 bei Waldlaubersheim. Noch ein Blitzer auf der B420 bei Niedermoschel. Und der letzte Blitzer, der steht in der nahe Hochstraße in Idar-Oberstein. Solltet ihr sonst noch irgendwas gesehen haben, Blitzer oder auch Staus, dann könnt ihr das jederzeit melden. Die Antenne-Hotline für Telefon und WhatsApp ist die 0671 920 88 88 0. Gute Fahrt!
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4: Heute ist ein richtig angenehmer Tag. Temperaturen bis zu 29 Grad, die uns begleiten. Die Sonne scheint und es ist den ganzen Tag über so leicht locker bewölkt. Am Abend kühlt es dann auch runter auf bis zu 20 Grad und in der Nacht sind es dann auch Temperaturen nur maximal bis 14 Grad. Das heißt, da ist es dann schon fast wieder Pulliwetter. Ansonsten können wir in den nächsten Tagen ein ähnliches Wetter erwarten, auch mit ähnlichen Temperaturen, immer so zwischen 26 und 30 Grad, die uns da erwarten und auch die nächsten Tage Sonnenschein mit einer leichten Bewölkung. Schauen wir auf die aktuellen Temperaturen, die liegen bei 29 Grad in Bornheim am Sportplatz, 26 sind es in Bad Kreuznach an der Theodorshalle und in Niederoberstein an der Christuskirche und 25 Grad, die messen wir in Niederhosenbach.
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4: Im Landkreis Mainz-Bingen, da sind jetzt vor einer Woche 63 Menschen eingebürgert worden. Was genau das für die Menschen jetzt bedeutet und was bei der Einbürgerungsfeier passiert ist, was da auf dem Programm stand, das hören wir hier gleich nach Billy Idol mit Sweet 16 und Austis mit Electrified.
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0: Billy Idol hier auf der Antenne von 2 bis frei. Bei einer großen Einbürgerungsfeier im Kreistagssaal des Landkreises Mainz-Bingen, da haben vor einer Woche 63 Menschen ihre Einbürgerungsurkunden erhalten. Max Wischermann, der hat nach der Feier mit der Grundsatzsachbearbeiterin der Einbürgerungsbehörde Anne Jürgens gesprochen.
1: Frau Jürgens, 63 Menschen aus 22 Nationen haben jetzt ihre Einbürgerungsurkunde erhalten. Wie haben Sie diese Einbürgerungsfeier erlebt?
2: Dadurch, dass wir den Auftakt dieses Mal mit einem Lied angefangen haben, war das sehr feierlich und die Leute waren auch sehr motiviert und ich glaube, wir auch den Leuten das zu übergeben und uns natürlich, wir haben uns sehr gefreut für die Leute.
1: Warum ist so eine feierliche Übergabe von Urkunden so wichtig und warum ist es mehr als nur ein einfacher Verwaltungsakt?
2: Weil die deutsche Staatsangehörigkeit nicht nur ein Verwaltungsakt ist, sondern die deutsche Staatsangehörigkeit, die bietet so viel mehr. Man hat ja die Reisefreiheit, die man bekommt. Man hat so viel mehr Rechte, auch teilweise in anderen Ländern, einfach mal was anderes kennenzulernen, vielleicht auch nochmal in sein Familienland zurückzugehen. Also ich finde, es ist richtig, da eine Feier draus zu machen, um das nochmal zu würdigen, dass man da die deutsche Staatsangehörigkeit bekommt.
1: Sie haben jetzt schon die Reisefreiheiten angesprochen, da geht natürlich auch Sachen wie das Wahlrecht mit einher. Wie haben Sie das erlebt? Was bedeutet dieser Tag für die Menschen, die die deutsche Staatsangehörigkeit erhalten haben?
2: Also wir haben oftmals den Fall, dass die Leute sich so sehr freuen, dass sie sogar ein paar Tränchen verdrücken. Also viele Menschen, die sind ja auch Flüchtlinge und die freuen sich dann auch teilweise, dass sie vielleicht ein bisschen mehr Kontakt wieder mit der Familie aufnehmen können, dass sie vielleicht auch mal wieder die Familie einladen können. Ne? Das ist dann ein bisschen einfacher, wenn man die deutsche Staatsangehörigkeit besitzt. Dann ist es halt einfach ein hohes Gut für die Leute, dass es halt auch diese feierliche Übergabe ist. Die freuen sich immer. Das ist ganz viel für die Leute. Das bedeutet sehr viel für sie.
0: Gemeinsam mit ihren Familien feierten die Menschen den Erwerb der deutschen Staatsangehörigkeit. Welche Voraussetzungen sie dafür erfüllen mussten, das wird später hier auf der Antenne auch nochmal Thema. Vorher gibt's aber noch ein bisschen Musik auf die Ohren. Hier jetzt zum Beispiel Hosea mit Too Sweet.

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1: Ich bin Max Wischermann. Schönen guten Tag. Bei einem Zimmerbrand in Münchwald sind gestern Abend 2 Bewohner verletzt worden. Das teilt die Freiwillige Feuerwehr der Verbandsgemeinde Rüdesheim mit. Am frühen Abend gerieten Einrichtungsgegenstände in einer Wohnung im ersten Obergeschoss der ehemaligen Schule in Brand. Beim Eintreffen der Feuerwehr drang dichter Rauch aus einem Fenster. Außerdem war auch das Treppenhaus stark verraucht. Die Bewohner hatten das Gebäude bereits selbstständig verlassen, haben allerdings Rauchgasvergiftungen erlitten und mussten in ein Krankenhaus gebracht werden. 2 Atemschutztrupps der Freiwilligen Feuerwehr löschten das Feuer schnell und brachten die brennenden Gegenstände ins Freie. Anschließend belüfteten sie die Wohnung und das Treppenhaus. Bis auf das betroffene Zimmer blieb die Wohnung bewohnbar. Zur Brandursache und zur Schadenshöhe laufen die Ermittlungen der Polizei. Für die Freiwillige Feuerwehr war der Zimmerbrand in Münchwald der 3. Einsatz des Tages. Bereits am Mittag löschte die Feuerwehr Norheim einen Brand an einer Grillhütte. Am Abend wurde zudem ein Tanklöschfahrzeug aus Rüdesheim zu einem Vegetationsbrand alarmiert, musste dort jedoch nicht mehr eingreifen. Beim Waldbrand bei Traisen haben sich weitere Löscherfolge abgezeichnet. Das teilt die Bad Kreuznacher Kreisverwaltung mit. Der Einsatz dauert dennoch weiter an, weil sich weiterhin Glutnester im Gelände befinden. Im Verlaufe des gestrigen Tages und der Nacht verbesserten die Einsatzkräfte die Lage deutlich. Feuerwehrleute mit Löschrucksäcken, ein ferngesteuerter Löschroboter sowie anhaltender Regen trugen dazu bei, die Brandstellen weiter einzudämmen. Anschließend wurden weitere Flächen für Löscharbeiten freigegeben. Rund 300 Einsatzkräfte von Feuerwehr, Hilfsorganisationen, Polizei, THW und weiteren Organisationen bleiben im Einsatz. Nach Einschätzung der Einsatzleitung können die Löscharbeiten an den verbleibenden Glutnestern morgen abgeschlossen werden, sofern sich die Lage nicht erneut verschlechtert. In den vergangenen Tagen spiegelten viele Bürgerlandrätin Bettina Dickes ihre Anerkennung für den Einsatz der Helfer wider und fragten nach einer Möglichkeit, sich zu bedanken. Da Sachspenden nur schwer umzusetzen sind, kann eine Spende auf das eingerichtete Konto des Kreisfeuerwehrverbandes überwiesen werden. Als Verwendungszweck solle dabei Waldbrand Rotenfels angegeben werden. Der Landkreis Mainz-Bingen hat das 25-jährige Bestehen seiner Partnerschaft mit dem polnischen Landkreis Nisa gefeiert. Eine Delegation reiste aus diesem Anlass nach Polen und blickte gemeinsam mit den Gastgebern auf ein Vierteljahrhundert erfolgreicher Zusammenarbeit zurück. Landrat Thomas Barth und sein Amtskollege Daniel Palimaka vereinbarten, die Partnerschaft künftig weiter auszubauen. Neben Katastrophenschutz, Studierendenaustausch und internationalem Jugendaustausch soll künftig auch die Bildung eine noch größere Rolle spielen. In den vergangenen 25 Jahren waren bereits mehr als 100 gemeinsame Projekte und Begegnungen entstanden. Besonders die Hilfen aus Mainz-Bingen nach den Hochwassern 2001 und 2024 blieben in Nisa in Erinnerung. Während des Festakts erhielt Thomas Barth stellvertretend für den Landkreis Mainz-Bingen die Cordialis-Statuette. Zum Sport. Die deutsche Fußballnationalmannschaft ist bei der Weltmeisterschaft im Elfmeterschießen gegen Paraguay ausgeschieden. Der Bad Kreuznacher Schiedsrichterobmann Thorsten Bauer kritisierte anschließend die Ansetzung des marokkanischen unparteiischen Jalal Jayed, der bereits das Auftaktspiel der deutschen Mannschaft geleitet hatte. Im Anschluss an die Partie gegen Paraguay sorgten vor allem der aberkannte Treffer von Jonathan Tah sowie die Leistung des Schiedsrichters für Diskussionen. Nach Einschätzung von Thorsten Bauer fehlte dem Schiedsrichter eine klare Linie, weil er einige Situationen sehr kleinlich bewertete und andere klare Fouls weiterlaufen ließ. Auch die Aberkennung des vermeintlichen Führungstreffers hält Bauer für fragwürdig. Gleichzeitig sieht er die Verantwortung jedoch auch bei der deutschen Mannschaft. Sie fand seiner Einschätzung nach über die gesamte Spielzeit keine spielerischen Lösungen gegen den defensiv eingestellten Gegner und rief ihr vorhandenes Potenzial nicht ab.
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3: Der Waldbrand bei Traisen, der ist zwar soweit unter Kontrolle, trotzdem sind dort natürlich noch Einsatzkräfte vor Ort und auch im Einsatz. Deswegen auf der Landstraße zwischen Rüdesheim und Norheim ein bisschen auf die Bremse drücken. Teilweise wird der Verkehr da auch noch von der Polizei geregelt. Also da am besten auch noch mal ein bisschen mehr Zeit einplanen. Sonst stockt der Verkehr noch etwas in der Salinenstraße in Bad Kreuznach. In beide Richtungen kommen da ungefähr 5 Minuten obendrauf. In Idar-Oberstein stockt der Verkehr in der Nahe Hochstraße. Ebenfalls in beide Richtungen 5 Minuten mehr. Schauen wir auf die Blitzer. Da haben wir einen auf der B41 bei Mackenroth. Ein weiterer steht in der Nahe Hochstraße in Idar-Oberstein. Auf der B420 bei Niedermoschel blitzt es noch. Und der letzte Blitzer steht auf der A61 bei Waldlaubersheim. Alle weiteren Verkehrsmeldungen, die könnt ihr uns jederzeit in der Redaktion melden. Das geht ganz einfach unter der 0671 920 88 88 0. Kommt gut an.
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3: Den ganzen Tag über ist und bleibt es leicht bewölkt, aber die Sonne kommt auch immer mal wieder raus und bringt Temperaturen mit bis zu 29 Grad mit. Und es bleibt auch den ganzen Tag über trocken. Am Abend und in der Nacht kühlt es dann auch ordentlich runter. Da sind es dann teilweise auch die ganze Zeit eigentlich Temperaturen unter 20 Grad dann. Die nächsten Tage sehen ähnlich aus vom Wetter her, auch da überwiegend trockenes Wetter, Sonnenschein und eine leicht lockere Bewölkung, die sich bis zum Wochenende durchzieht und Temperaturen zwischen 27 und 30 Grad, die wir da an der Spitze jeweils erwarten können. Aktuell messen wir 28 Grad in Bad Kreuznach am Schlosspark, 27, die sind es in Nussbaum am Matzpool und in Idar-Oberstein am Mineralienmuseum und 25 Grad, die messen wir in Bruchweiler.
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3: Hattet ihr schon mal die Möglichkeit, 300 Weine auf einmal zu probieren? Beziehungsweise, dass 300 Weine einfach ausgestellt werden und ihr jetzt rein theoretisch die Möglichkeit hättet, 300 Weine zu probieren? Falls nicht und falls ihr da mal Lust drauf habt, dann wäre vielleicht die Maxime Herkunft Rheinhessen was für euch. Was genau das ist und wie ihr euch das vorstellen könnt, diese Veranstaltung, das gibt es gleich nochmal zusammengefasst bei uns im Nahe dran Kompakt.
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0: Candy und Klaus mit Flowers hier um 20 vor 3 auf der Antenne.
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0: Die Maxime Herkunft Rheinhessen, die feiert jetzt bald etwas, und zwar das Maxim Open. Was genau das denn aber ist und was genau da gefeiert wird, das hat mein Kollege Thorsten Subert heute Morgen von Rotweinkönigin Laura Schlösser erfahren.
3: Was ist das, genau, Maxime Open?
4: Die Maxime Open ist die größte Weinprobe Rheinhessens. Das heißt, unsere Mitglieder haben sich zusammengeschlossen und bieten ihre Weine an. In diesem Jahr ist es so, dass es 7 Gastgeberstationen gibt, also 7 Weingüter in Ingelheim, öffnen ihre Tore.
3: Das sind jetzt nur die Gastgeber.
4: Das sind nur die Gastgeber, richtig. Und jeder Gastgeber hat sich nochmal so zwischen 7 und 11 Weingüter aus ganz Rheinhessen eingeladen.
3: Heftig.
4: Das heißt, insgesamt sind es über 60 Weingüter, die in Ingelheim am Wochenende sind. Und man kann über 300 Herkunftsweine probieren. Und das Beste ist, dass man mit einem Shuttle von Station zu Station gefahren wird und quasi nicht laufen muss, sondern schön entspannt alles probieren kann.
3: Das heißt, es sind etwa 2/3 eurer Mitglieder dabei. Sind das alles Mitglieder von Maxime Herkunft Rheinhessen?
4: Genau.
3: Oder sind das durchaus auch einfach nur Freunde
4: von? Nee, das ist wirklich nur unsere Mitglieder, die dabei sind. Genau, die zeigen, dass Herkunftsweine super spannend sind und ja, wie cool und vielseitig Rheinhessen eigentlich ist.
3: Ich kann mir vorstellen, dass es dann in einigen Weingütern dann auch recht voll wird, wenn dann ganz, ganz viele Winzer ihre Weine anbieten.
4: Mhm.
3: Vor allen Dingen rechne ich jetzt mal aus, ich nehme nicht an, dass jeder Winzer mit nur einem einzigen Wein ankommt, oder?
4: Nee, jeder Winzer hat so 5 Weine dabei. Und was ganz spannend ist,
3: jetzt kommt die Mathematik
4: ins Spiel. In diesem Jahr haben wir nämlich einen Sektsonntag, das ist das erste Mal. Das heißt, samstags gibt es die Weine, sonntags gibt es die gleichen Weine plus noch über 60 Sekte, die dabei sind.
3: Und wie viele Weine sind es insgesamt?
4: Über 300.
3: 360 verschiedene Sorten Getränke, die wir da kennenlernen werden. Wahnsinn.
4: Ja.
3: Okay, das heißt, wir haben die größte Weinprobe im größten Weinbaugebiet von ganz Deutschland.
4: Genau.
3: Das größte vom größten.
4: Kann man sagen. Und damit wollen wir eben auch zeigen, dass man gar nicht ausländischen Wein trinken muss, sondern einfach mal vor der eigenen Tür probieren kann.
3: Ja, und das macht ihr nicht zum ersten Mal? Das wievielte Maxima Open ist denn das?
4: Genau,
3: jetzt schon?
4: Das ist jetzt das 5. Mal, dass wir das veranstalten, und es ist immer in einem anderen Teil von Rheinhessen, damit wir den Menschen einfach Rheinhessen noch ein bisschen mehr zeigen können. Es gibt tatsächlich Besucher, die kommen aus ganz Deutschland jedes Jahr für diese Weinprobe, und dieses Jahr ist es eben in Ingelheim.
3: Schließlich wollen alle 104 Mitglieder bei euch ja auch mal Gastgeber werden, nehme ich mal an, oder?
4: Schwierig, weil man muss natürlich auch die Infrastruktur haben, aber ja. Und was natürlich ganz cool ist, dass der Shuttle auch am Bahnhof hält. Das heißt, man kann ganz entspannt mit den öffentlichen Verkehrsmitteln anreisen. Von Bad Kreuznach kann man ja auch sehr gut nach Ingelheim kommen.
3: Das hilft natürlich, nach 300 probierten Weinen dann auch den Weg nach Hause besser zu finden.
4: Richtig, wir sind ja auch für verantwortungsvollen Weinkonsum.
3: Genau. Wie stelle ich mir so eine Weinprobe vor? Ist es so, dass dann wirklich, da werden ja keine kompletten Gläser dann getrunken, oder?
4: Nee, sondern
3: wird ja dann genippt und probiert, oder wie?
4: Genau, also man bekommt ein Maxime Herkunft Glas und kann dann von Station zu Station wandern und an den Stationen eben die Weingüter besuchen. Und es sind auch immer die Winzer vor Ort. Das heißt, man kann direkt in den Austausch gehen und kann zu den Weinen direkt Fragen stellen und einfach gut darüber auch philosophieren. Aber es gibt natürlich auch Spuckis. Also man muss nicht alles trinken, denn man kann auch mal guten Gewissens den Wein wieder ausschütten.
0: Spuckis, ein wirklich sehr, sehr schönes Wort. Gleich geht's noch weiter um die Maxime Herkunft Rheinhessen, denn die beiden haben noch weiter gesprochen, wird hier in der nächsten halben Stunde nochmal Thema beim Nahe dran Kompakt.

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0: Loi mit Red Eyes.
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0: Das Maxim Open von Maxime Herkunft Rheinhessen war heute Morgen Thema im Nahe dran mit Thorsten Subert. Der hat nämlich gemeinsam mit Rotweinkönigin Laura Schlösser genau über dieses Maxim Open gesprochen. Eine Weinprobe, in der es unfassbar viele Weine zu probieren gibt. An die 300 Weine sind dort vertreten. Wie genau man sich aber diese Weinprobe dann vorstellen kann und wie es abläuft, das hat Thorsten Subert auch von ihr erfahren.
3: Was wird da passieren? Also wie wird diese Weinprobe sein? Wird das vorgestellt oder gibt es dann so einen großen Marktplatz mit ganz vielen Winzern? Wie stelle ich mir das vor?
4: Also es ist ja keine klassische Weinprobe in dem Sinne, sondern es soll ganz entspannt sein. Die 7 Stationen sind so aufgeteilt, dass wir 2 in Niederingelheim haben, also Arndt Werner und Mett Weidenbach. Dann haben wir in Oberingelheim eine Station, das sind Bettenheimer, Dautermann und Weingut Wasem im schönen Kloster. Dann das Weingut Neuss, wo die Party auch stattfindet, wo wir nochmal drüber sprechen.
3: Okay.
4: Und das Weingut Schloss Westerhaus. Und da fährt man mit einem Planwagen sogar hoch. Und dann kommt man an die Station an und dann kann man ganz entspannt überlegen, es gibt eine Weinliste, da steht alles drauf. Das möchte ich gerne mal probieren. Und dann geht man hin und sagt zu dem Winzer, zu der Winzerin, ich würde gerne mal den Riesling aus 2023 probieren. Mhm. Und dann wird ein Schluck eingeschenkt ins Glas. Dann kann man ganz entspannt sich Notizen machen, probieren, drüber sprechen, mit Freunden drüber sprechen und den Tag genießen. Und dann kann man ja auch noch, wenn man möchte, was parallel essen. Denn an jeder Station gibt es auch was zu essen.
3: Oh, ganz, was ist denn dann das Geschickteste, was man da anbietet? Was wird es denn geben?
4: Also es ist ganz unterschiedlich von den Nudeln im Parmesanleib. Was wir aber auch dieses Jahr haben, was sehr spannend ist. An einer Station gibt's den Koch, einfach kochen mit Nils. Das ist, der macht auf Instagram Videos, der ist selber Koch. Genau, und der wird an einer Station sein und Samurai-Burger und Falafel-Bowl machen.
3: Wie cool.
4: Also haben wir einen richtigen Instagram-Star noch dabei.
3: Okay, also ich merke, ihr bietet einiges an.
4: Ja.
3: Was ihr auch mit dabei habt, ist, dass ich quasi mein Glas mitnehme.
4: Genau, an der Station, wo ihr anfangt, da kriegt man ein Glas, ein Maxime Herkunft Rheinhessen Glas. Das ist ein sehr schönes Glas und das kann man dann den ganzen Tag behalten und auch mit nach Hause nehmen.
3: Sind das jetzt alles dann Rotweine, wenn das da rund um Ingelheim ist oder?
4: Nee, also wir haben ja in Rheinhessen 70% Weißwein, 30% Rotwein. Das heißt, es deckt schon eher den rheinhessischen Durchschnitt ab. Aber es gibt natürlich auch Rotwein, aber klar, bei dem Wetter liegt der Fokus schon eher auf Weißwein und Rosé. Aber für jeden ist was dabei.
3: Und auf Schorlen, wenn es zu heiß ist.
4: Wir stehen ja für Herkunft. Das heißt, es gibt die Weine, aber es gibt auch Wasser dazu. Also man kann das getrennt voneinander trinken.
3: Ja, zusammenschütten wäre dann vielleicht auch ein bisschen schwierig, wenn man eine Weinprobe macht. Da kann man ja gar nichts mehr richtig rausschmecken,
4: richtig,
3: oder?
4: Und das ist dann doch auch schade für die Herkunftsweine.
3: Ja, total. Du hast gerade eben eine Party erwähnt. Was für eine Party?
4: Genau, samstagsabends machen wir eine sogenannte Halbzeitparty. Da kommen wir alle zusammen in einem Weingut, nämlich im Weingut Neuss. Es wird ab 18 Uhr.
3: Neuss, aber nicht wie Noise, also nicht der englische Lärm.
4: Es wird einen DJ geben, es gibt eine Weinbar. Man muss für die Party extra Tickets kaufen, weil

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1: Ich bin Max Wischermann. Schönen guten Tag. Leichenfund bringt traurige Gewissheit nach Badeunfall am Binger Mäuseturm. Außerdem in unseren lokalen Nachrichten um halb. Weitere Fortschritte bei den Löscharbeiten am Waldbrand bei Traisen. Zwei Bewohner bei Zimmerbrand in Münchwald verletzt. Und Bad Kreuznacher Schiedsrichter Obmann kritisiert WM-Schiedsrichter nach Deutschland-Pleite gegen Paraguay.
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2: Ich bin Thomas Bleski. Mit der heutigen Mittagserhöhung haben die Spritpreise die Marke von 2 Euro je Liter deutlich überschritten. Nach Angaben des ADAC kostet Super E10 im bundesweiten Durchschnitt jetzt 2,15 Euro pro Liter, Diesel 2,11 Euro. Damit liegen die Preise nach dem Auslaufen des Tankrabatts deutlich über dem Niveau der vergangenen Wochen.
3: Genau damit hatten viele Autofahrer gerechnet. Eine Überraschung war das also nicht. Und viele sind am späten Vormittag noch einmal schnell an die Zapfsäule gerollt. Zum Last-Minute-Tanken nach dem Motto »Mitnehmen, was geht«. Auch der ADAC hatte einen Preisanstieg vorhergesagt und Tankstellenbetreiber kritisiert. Denn die hatten bereits gestern die Preise erhöht, als in vielen Tanks noch günstig versteuerter Kraftstoff war. Claudia Wächter, Nachrichtenredaktion.
2: Vor den Beratungen des Koalitionsausschusses hat sich Bundeskanzler Merz zuversichtlich über eine Einigung auf ein Reformpaket gezeigt. Ziel sei es, die Wettbewerbsfähigkeit der Wirtschaft zu stärken und Investitionen sowie den privaten Konsum anzukurbeln, so der Kanzler. CDU, CSU und SPD wollen dazu heute im Kanzleramt beraten.
4: Die Industrie, Handwerksverbände, Start-ups, sie alle haben seit Jahren vor allem eine Forderung: bitte weniger Papierkram, weniger Anträge und bitte eine schnellere Bearbeitungszeit. Kurz: Bürokratieabbau. Und auch das ist ein Thema für die Bundesregierung. Sie will da liefern. Beim Koalitionsausschuss will Schwarz-Rot auch eine Reform der Einkommensteuer voranbringen. Um kleine und mittlere Einkommen zu entlasten, will die SPD unter anderem einen höheren Spitzensteuersatz. CDU und CSU passt das nicht. Lea Matschullert, Berlin.
2: Das Auswärtige Amt hat seine

0: Reisewarnung für Russland angesichts der verstärkten ukrainischen Drohnenangriffe massiv ausgeweitet. Gewarnt wird jetzt vor Reisen im ganzen Land. Bisher galt das nur für die an die Ukraine angrenzenden Gebiete. Begründet wird dieser Schritt damit, dass in ganz Russland mit erheblicher Gefährdung durch Drohnen bzw. Trümmerteilen von Drohnen zu rechnen sei. Bundestrainer Julian Nagelsmann ist nach dem Aus bei der Fußball-WM kommentarlos nach Deutschland zurückgekehrt. Am Flughafen München verließ der 38-Jährige das Gebäude bei strömendem Regen durch einen Hinterausgang an einem Dutzend Journalisten vorbei, die vergeblich auf eine Stellungnahme warteten. Fans waren nicht gekommen.
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3: Ihr habt aktuell freie Fahrt auf den Straßen, aber es wird geblitzt. Das zum einen in der Nahweinstraße in Guldenthal. Ein weiterer Blitzer steht auf der B41 bei Mackenroth. In der Nahe Hochstraße in Idar-Oberstein blitzt es. Auf der A61 bei Waldlaubersheim und auf der B420 bei Niedermoschel. Alle weiteren Verkehrsmeldungen, die könnt ihr uns jederzeit per WhatsApp-Sprachnachricht senden oder einfach durchklingeln. Ist dieselbe Nummer, ist die 0671 920 88 88 0. Gute Fahrt.
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3: Es ist und bleibt den ganzen Tag über bewölkt, aber dafür sonnig und trocken. Wir können insgesamt mit Höchsttemperaturen bis zu 29 Grad rechnen. Und ja, wie gesagt, den ganzen Tag über mit trockenem Wetter. Die nächsten Tage sehen ähnlich aus, auch ähnliche Temperaturen, die sich so jetzt erstmal die nächsten Tage bis zum Wochenende auch durchziehen. Anfang der Woche sieht auch ähnlich aus von Temperaturen und Wetter. Schauen wir auf die aktuellen Temperaturen. Die liegen bei 28 Grad in Bad Kreuznach am Europaplatz. 27 messen wir in Idar-Oberstein in der Basenstraße und jeweils 26 Grad. Die sind es in Seibersbach in der Sohnwaldstraße und in Elchweiler.
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3: Gute Musik, die uns hier im Nachmittag begleitet. Unter anderem unser Tagebuch der großen Hits mit den Fugees und Killing Me Softly. Vorher hören wir aber noch Rick Astley mit Never Gonna Give You Up. Und Harry Styles macht hier den Anfang mit seiner aktuellen American Girls.
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1: 1. Juli 1996. Fugees sind mit Killing Me Softly neu in den Charts. November 1971. Die junge Musikerin Lori Lieberman geht mit ihrer Freundin auf ein Konzert. Don McLean ist in der Gegend. Sie kennt natürlich vor allem seinen Mega-Hit American Pie.
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1: Aber an diesem Abend verliebt sie sich in einen anderen Song. Als Don McLean ansetzt und seinen Song Empty Chairs spielt, steht Lori zuerst wie versteinert da. Der Song löst irgendetwas in ihr aus. Sie greift in ihre Tasche und beginnt wild Textideen auf ein Taschentuch zu kritzeln. Direkt nach dem Konzert ruft sie begeistert ihren Songschreibepartner Norman an. Sie erzählt ihm von diesem komischen Gefühl, das dieser Song in ihr ausgelöst hat. Und gemeinsam schreiben sie übers Telefon den Song Killing Me Softly. 25 Jahre später graben die Fugees für ihr zweites und letztes Album The Score diesen Song nochmal aus und landen mit ihrer R&B-Version einen ihrer größten Hits.

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1: Ich bin Max Wischermann. Schönen guten Tag. Nach dem Badeunfall am Binger Mäuseturm ist nun der vermisste 20-Jährige tot aufgefunden worden. Das teilt die Wasserschutzpolizei des Mainzer Polizeipräsidiums mit. Gestern Morgen meldete ein Passant bei Boppard einen leblos im Rhein treibenden Körper. Die Polizei barg die Leiche und bestätigte inzwischen, dass es sich um den seit dem Wochenende vermissten Mann handelt. Der 20-Jährige hatte sich gemeinsam mit Freunden am Rhein aufgehalten und war beim Überqueren einer Wasserrinne gestürzt und in die starke Strömung geraten. Anschließend ging er unter und verschwand. Feuerwehr, Wasserschutzpolizei und weitere Einsatzkräfte suchten auf dem Wasser, aus der Luft und an Land nach dem Vermissten, blieben jedoch zunächst ohne Erfolg. Bei dem Fund der Leiche bei Boppard ging die Polizei bereits davon aus, dass es sich um den vermissten jungen Mann handelt. Eine endgültige Identifizierung bestätigte die Annahme. Beim Waldbrand bei Traisen haben sich weitere Löscherfolge abgezeichnet. Das teilt die Bad Kreuznacher Kreisverwaltung mit. Der Einsatz dauert dennoch weiter an, weil sich weiterhin Glutnester im Gelände befinden. Im Verlaufe des gestrigen Tages und der Nacht verbesserten die Einsatzkräfte die Lage deutlich. Feuerwehrleute mit Löschrucksäcken, ein ferngesteuerter Löschroboter sowie anhaltender Regen trugen dazu bei, die Brandstellen weiter einzudämmen. Anschließend wurden weitere Flächen für Löscharbeiten freigegeben. Rund 300 Einsatzkräfte von Feuerwehr, Hilfsorganisationen, Polizei, THW und weiteren Organisationen bleiben im Einsatz. Nach Einschätzung der Einsatzleitung können die Löscharbeiten an den verbleibenden Glutnestern morgen abgeschlossen werden, sofern sich die Lage nicht erneut verschlechtert. In den vergangenen Tagen spiegelten viele Bürgerlandrätin Bettina Dickes ihre Anerkennung für den Einsatz der Helfer wider und fragten nach einer Möglichkeit, sich zu bedanken. Da Sachspenden nur schwer umzusetzen sind, kann eine Spende auf das eingerichtete Konto des Kreisfeuerwehrverbandes überwiesen werden. Als Verwendungszweck solle dabei Waldbrand Rotenfels angegeben werden. Bei einem Zimmerbrand in Münchwald sind gestern Abend 2 Bewohner verletzt worden. Das teilt die Freiwillige Feuerwehr der Verbandsgemeinde Rüdesheim mit. Am frühen Abend gerieten Einrichtungsgegenstände in einer Wohnung im ersten Obergeschoss der ehemaligen Schule in Brand. Beim Eintreffen der Feuerwehr drang dichter Rauch aus einem Fenster. Außerdem war auch das Treppenhaus stark verraucht. Die Bewohner hatten das Gebäude bereits selbstständig verlassen, haben allerdings Rauchgasvergiftungen erlitten und mussten in ein Krankenhaus gebracht werden. 2 Atemschutztrupps der Freiwilligen Feuerwehr löschten das Feuer schnell und brachten die brennenden Gegenstände ins Freie. Anschließend belüfteten sie die Wohnung und das Treppenhaus. Bis auf das betroffene Zimmer blieb die Wohnung bewohnbar. Zur Brandursache und zur Schadenshöhe laufen die Ermittlungen der Polizei. Für die Freiwillige Feuerwehr war der Zimmerbrand in Münchwald der 3. Einsatz des Tages. Bereits am Mittag löschte die Feuerwehr Norheim einen Brand an einer Grillhütte. Am Abend wurde zudem ein Tanklöschfahrzeug aus Rüdesheim zu einem Vegetationsbrand alarmiert, musste dort jedoch nicht mehr eingreifen. Zum Sport. Die deutsche Fußballnationalmannschaft ist bei der Weltmeisterschaft im Elfmeterschießen gegen Paraguay ausgeschieden. Der Bad Kreuznacher Schiedsrichterobmann Thorsten Bauer kritisierte anschließend die Ansetzung des marokkanischen unparteiischen Jalal Jayed, der bereits das Auftaktspiel der deutschen Mannschaft geleitet hatte. Im Anschluss an die Partie gegen Paraguay sorgten vor allem der aberkannte Treffer von Jonathan Tah sowie die Leistung des Schiedsrichters für Diskussionen. Nach Einschätzung von Thorsten Bauer fehlte dem Schiedsrichter eine klare Linie, weil er einige Situationen sehr kleinlich bewertete und andere klare Fouls weiterlaufen ließ. Auch die Aberkennung des vermeintlichen Führungstreffers hält Bauer für fragwürdig. Gleichzeitig sieht er die Verantwortung jedoch auch bei der deutschen Mannschaft. Sie fand seiner Einschätzung nach über die gesamte Spielzeit keine spielerischen Lösungen gegen den defensiv eingestellten Gegner und rief ihr vorhandenes Potenzial nicht ab.
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3: Am Nachmittag liegt am deutschen Aktienmarkt der DAX über der 25.000-Punkte-Marke. Zum Himmelstürmer wird der DAX damit aber noch nicht. Das Börsenbarometer steigt zunächst um überschaubare 0,1% auf 25.018 Punkte. Nachdem die Rheinmetall-Aktie zuletzt deutlich gefallen war, nutzen die Anleger das abgeschwächte Kursniveau zum Wiedereinstieg. Rheinmetall klettert um vorerst 4,5%. Ganz oben im DAX notieren auch Airbus und Deutsche Telekom mit Aufschlägen. Auf dem absteigenden Ast befinden sich dagegen Zalando, Vonovia und Adidas. Der Euro bleibt am Nachmittag mit einem Dollar 13,95 auf seinem bekannten Niveau in dieser Woche. Aus Frankfurt, Klaus Bente.
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4: Der Waldbrand bei Traisen, der ist zwar soweit unter Kontrolle, da laufen aber immer noch kleinere Löscharbeiten. Dementsprechend ist natürlich auch Feuerwehr und Rettungskräfte sind immer noch im Einsatz und die Landstraße zwischen Rüdesheim und Norheim, die immer noch bitte mit Vorsicht befahren. Die wird auch teilweise auch noch von der Polizei geregelt, der Verkehr dort. Deswegen ein bisschen auf die Bremse drücken, ein bisschen mehr Zeit einrechnen. In der Nahe Hochstraße in Idar-Oberstein braucht ihr aktuell in beide Richtungen 5 bis 10 Minuten länger. Sonst kommt ihr aktuell aber überall gut durch. Geblitzt wird aber noch in der Nahe Weinstraße in Guldenthal, auf der A61 bei Waldlaubersheim, auf der B41 bei Mackenroth und alle weiteren Meldungen, die könnt ihr uns jederzeit zukommen lassen unter der 0671 920 88 88 0. Gute Fahrt!
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4: Ein Mix aus Sonne und Wolken, der uns jetzt auch durch den Nachmittag durchbegleiten wird und so sehen auch die nächsten Tage aus. Insgesamt können wir heute mit Temperaturen bis zu 29 Grad rechnen. Aktuell messen wir 27 in Meddersheim an der Bachbrücke Oberer Winkel, in Idar-Oberstein an der Mikado-Halle und in Weiden an der Evangelischen Kirche. Und 26 Grad, die sind es in Bad Kreuznach am Stadthaus.
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4: Was muss man eigentlich für Voraussetzungen erfüllen, damit man die deutsche Staatsbürgerschaft erhält? Das klären wir gleich, denn jetzt vor kurzem haben ungefähr 63 Menschen den Erwerb der deutschen Staatsangehörigkeit im Kreistagssaal des Landkreises Mainz-Bingen gefeiert. Und mit der Einbürgerungsbehörde hat Max Wischermann gesprochen und da hören wir gleich nach den nächsten zwei Songs nochmal rein, welche Voraussetzungen man dafür erfüllen muss.
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0: Marlon Rodette mit
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0: Hier um 4:15 auf der Antenne. Gemeinsam mit ihren Familien feierten kürzlich 63 Menschen den Erwerb der deutschen Staatsangehörigkeit im Kreistagssaal des Landkreises Mainz-Bingen. Welche Voraussetzungen sie dafür erfüllen mussten, das hat Max Wischermann von der Grundsatzsachbearbeiterin der Einbürgerungsbehörde Anne Jürgens erfahren.
2: Frau Jürgens, um nochmal auf diesen Prozess der Einbürgerung einzugehen, welche Voraussetzungen müssen Menschen denn grundsätzlich erfüllen, um überhaupt eingebürgert werden zu können?
3: Die Menschen müssen zuallererst die 5 Jahre rechtmäßigen Aufenthalts nachweisen. Natürlich muss die Identität geklärt sein, ganz, ganz wichtig. Sie müssen Sprachkenntnisse nachweisen, sie müssen Kenntnisse der Rechts- und Gesellschaftsordnung nachweisen und sie müssen ein sicheres Einkommen haben und das auch schon eine längere Zeit über. Also man muss sehen, dass die Personen sich auch integrieren wollen.
2: Dass man da so eine Vorstellung hat von, wie lange dauert so ein Prozess in der Regel?
3: Das ist unterschiedlich. Ich würde jetzt mal sagen, bis man einen Termin bei uns bekommt, kann es schon mal bis zu einem Jahr dauern, teilweise auch kürzer, weil wir jetzt auch das Online-Antragsverfahren haben. Dadurch ist es einfach viel kürzer, bis wir dann entschieden haben, so ein halbes Jahr bis Jahr.
2: Das ist ja relativ fix. Auch spannend, von den 63 Eingebürgerten konnten ihre bisherigen Staatsangehörigkeiten auch behalten. Welche Bedeutung hat diese Möglichkeit von so einer Mehrstaatigkeit, sag ich mal, für die Menschen?
3: Ja, Wahnsinn. Die Russen vor allem, Türken, ne? Also so, die haben früher immer die Staatsangehörigkeit abgeben müssen oder auch andere Nationen. Und dadurch wurde denen halt viele Möglichkeiten verwehrt. So zum Beispiel mit dem Erben im Ausland war immer schwierig. Das habe ich mitgekriegt. Und dadurch, dass sie jetzt die Staatsangehörigkeit behalten können, ist es natürlich viel, viel einfacher, auch wieder in das Herkunftsland zurückzugehen oder halt auch zu erben oder andere Rechte mitzunehmen. Also wie wählen und sowas. Die dürfen ja auch immer noch wählen.
2: Sehr schön. Vielleicht abschließend, Sie begleiten ja die Menschen auf einem sehr wichtigen Abschnitt ihres Lebens. Ich glaube, das kann man schon sagen. Gibt es da Momente oder Geschichten, die Ihnen besonders in Erinnerung geblieben sind?
3: Also mir ist besonders in Erinnerung geblieben, dass Personen, die zu uns kommen, die Staatsangehörigkeit dann bekommen, die Deutsche, und jahrelang keinen Kontakt zu ihren Familienmitgliedern hatten, dadurch, dass es einfach nicht möglich war, dahin zu reisen, dass die sich so aufgehoben fühlen dadurch, dass sie jetzt deutsch sein dürfen, oder auch, dass sie Leute, die auch keine Rechte in ihrem Heimatland haben, dass die sich einfach wohlfühlen hier in Deutschland, dass sie sich gesehen fühlen, dass auch Frauen ja viel mehr Rechte haben hier in Deutschland. Das ist mir in Erinnerung geblieben, vor allem wenn die Frauen halt dann die Urkunde bekommen und dann anfangen zu weinen und man weiß schon warum, ja. Das ist eine große Bedeutung.
0: Sagt Anne Jürgens von der Einbürgerungsbehörde des Landkreises Mainz-Bingen. Rund 560 Menschen, die wurden jetzt im laufenden Jahr bereits im Landkreis eingebürgert. Die feierliche Übergabe der Urkunden, die bietet ihnen somit also einen würdigen Rahmen, um diesen besonderen Schritt gemeinsam mit Familie und Freunden zu begehen. Holly Humberstone mit To Love Somebody hier jetzt auf der Antenne.

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1: Ich bin Max Wischermann. Schönen guten Tag. Leichenfund bringt traurige Gewissheit nach Badeunfall am Binger Mäuseturm. Außerdem in unseren lokalen Nachrichten um halb. Weitere Fortschritte bei den Löscharbeiten am Waldbrand bei Traisen. 2 Bewohner bei Zimmerbrand in Münchwald verletzt. Und Bad Kreuznacher Schiedsrichter Obmann kritisiert WM-Schiedsrichter nach Deutschland-Pleite gegen Paraguay.
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2: Ich bin Thomas Bleskin. Vor der Sitzung des Koalitionsausschusses hat sich Bundeskanzler Merz zuversichtlich über Fortschritte bei dem geplanten Reformpaket gezeigt. Der CDU-Vorsitzende sagte, Ziel sei es, die Wettbewerbsfähigkeit der Wirtschaft zu stärken und Investitionen sowie den privaten Konsum anzukurbeln.
3: Wir werden heute einige Zeit brauchen, um über die Themen zu sprechen, die wir gemeinsam für notwendig und für richtig halten. Es geht jetzt vor allem darum, die Wettbewerbsfähigkeit unserer Wirtschaft wieder zu stärken. Wir müssen die Rahmenbedingungen verbessern. Dazu wird es Vorschläge geben zum Rückbau der Bürokratie. Es wird weitere Vorschläge geben zur Modernisierung unseres Staatswesens, zur Digitalisierung. Und wir werden auch über das Thema Steuern und Arbeitsmarkt sprechen. Das Ganze ist ein Prozess, der ist gut vorbereitet, aber noch nicht abgeschlossen.
2: Merz erwartet die Vorstellung der Ergebnisse für morgen. Mit der heutigen Mittagserhöhung haben die Spritpreise die Marke von 2 Euro je Liter deutlich überschritten. Nach Angaben des ADAC kostet Super E10 im bundesweiten Durchschnitt jetzt 2,15 Euro pro Liter, Diesel 2,11 Euro.
4: Genau damit hatten viele Autofahrer gerechnet. Eine Überraschung war das also nicht. Und viele sind am späten Vormittag noch einmal schnell an die Zapfsäule gerollt. Zum Last-Minute-Tanken nach dem Motto »Mitnehmen, was geht«. Auch der ADAC hatte einen Preisanstieg vorhergesagt und Tankstellenbetreiber kritisiert. Denn die hatten bereits gestern die Preise erhöht, als in vielen Tanks noch günstig versteuerter Kraftstoff war. Claudia Wächter, Nachrichtenredaktion.
2: Das Auswärtige Amt hat seine Reisewarnung für Russland angesichts der verstärkten ukrainischen Drohnenangriffe massiv ausgeweitet. Gewarnt wird jetzt vor Reisen im ganzen Land. Bisher galt das nur für die an die Ukraine angrenzenden Gebiete. Begründet wird dieser Schritt damit, dass in ganz Russland mit erheblicher Gefährdung durch Drohnen bzw. Trümmerteilen von Drohnen zu rechnen sei. Der umstrittene Kommentar von Kanzler Merz zum WM aus der deutschen Fußballnationalmannschaft geht nach Angaben der Bundesregierung auf eine Kommunikationspanne zurück. Ein Sprecher erklärte, auf der Plattform X sei versehentlich ein für einen anderen Spielverlauf vorbereiteter Beitrag veröffentlicht worden. Merz sei über das Ausscheiden der Mannschaft enttäuscht.

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2: Vorsicht bitte auf der B41 bzw. auf der Abfahrt zur Michelin dort. Da soll es wohl zu einem Unfall gekommen sein. Die Polizei sei auch noch nicht vor Ort. Da also bitte mit besonderer Vorsicht langfahren, ein bisschen auf die Bremse drücken und auf euch achten. Ansonsten ist die Landstraße zwischen Rüdesheim und dem Abzweig nach Hüffelsheim aktuell in beide Richtungen gesperrt. Ein Grund dafür ist aktuell noch nicht bekannt. Sonst kommt ihr aber über gut durch. Es stockt etwas in der Salinenstraße in beide Richtungen in Bad Kreuznach und in der Nahe Hochstraße von Enzweiler aus kommt, sind es 10 bis 15 Minuten, die ihr da mehr einplanen müsst. Schauen wir auf die Blitzer. Da haben wir einen auf der Landstraße 159 bei Bruchweiler. Ein weiterer steht in der Naheweinstraße in Guldenthal. Dann noch einer auf der B41 bei Bad Kreuznach. Und auf der A61 bei Waldlaubersheim blitzt es noch. Alle weiteren Verkehrsmeldungen, die könnt ihr uns natürlich jederzeit zukommen lassen. Geht ganz einfach unter der 0671 920 88 88 0. Gute Fahrt.
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2: So wie wir das Wetter heute erlebt haben, erleben wir es auch die nächsten Tage. Es ist und bleibt bewölkt, aber die Sonne kommt immer mal wieder raus und bringt Temperaturen zwischen 26 und 30 Grad in der Spitze mit. Heute können wir mit bis zu 29 Grad rechnen. Aktuell sind es 28 in Bad Kreuznach am Stadthaus und in Odernheim am Glan in der Klosterruine. Und jeweils 27 Grad. Die messen wir in Idar-Oberstein an der Klotzberg-Kaserne und in Oberrheinbach an der Grundschule Rheinbachtal ebenfalls 27 Grad.
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2: Was es heute und am Wochenende alles zu erleben gibt, das hört ihr gleich hier in den Antenne Ausgeh-Tipps.
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2: Im Weindorf Wallhausen, da findet am Samstag das große Rebenbeben statt. Von Fass zu Fass mit gigantischem Blick über das Nahetal. Charakterstarke Weine von 12 Nahe-Winzern verkosten und dabei echte Typen kennenlernen. Mit von der Partie sind Merck mit alkoholfreien Sekten und leckeren Fruchtsaftcocktails, Voldos mit ihrem Foodtruck sowie Pizza Walter aus Wallhausen. In der Dämmerung wird die Tasting Zone zu einer Weinbar und das nächtliche Beben mit den Shakers kann beginnen. Inmitten der Reben die Vibes der Nahe erleben und mit Nahewein das Beben spüren. Tickets für das Rebenbeben sind im Vorverkauf für 50 Euro erhältlich. Die Veranstaltung beginnt am Samstag um 18 Uhr mit dem Tasting. Ab 20 Uhr folgt die Weinparty mit Live-Musik. Bad Kreuznach steckt voller Kunst und viele Werke sind frei zugänglich. Bei der Führung Kunst umsonst, also Kunst umsonst, nimmt Kultur- und Weinbotschafter Stefan Dahl die Teilnehmer mit auf einen rund eineinhalbstündigen Spaziergang entlang der linken Nahe-Seite. Dabei erfahren die Besucher spannende Geschichten hinter den Kunstwerken und entdecken bekannte Orte aus einem neuen Blickwinkel. Die Teilnahme kostet 10 Euro, eine Anmeldung ist ebenfalls erforderlich. Treffpunkt ist die Römerhalle in Bad Kreuznach, um 18 Uhr geht's da los. Die Führung endet an der Nahe-Vinothek. Die Königin der Instrumente begegnet der Magie der Leinwand. Sound of Cinema startet heute Abend in der Bad Kreuznacher Pauluskirche. Die Konzertreihe, die lädt dazu ein, die Orgel als klanggewaltiges Erzählinstrument zu entdecken. In kompakten Kurzkonzerten spannt sich der Bogen von berühmten Filmmelodien über atmosphärische Klanglandschaften bis hin zu eigens arrangierten Miniaturen, die die Vielfalt der Filmmusik in den Kirchenraum holen. Jede Episode öffnet dabei ein neues Kapitel filmischer Klangwelten, überraschend, berührend und voller musikalischer Bilder. Der Eintritt ist frei. Sound of Cinema beginnt heute um 17 Uhr in der Bad Kreuznacher Pauluskirche.
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1: Ich bin Max Wischermann. Schönen guten Tag. Nach dem Badeunfall am Binger Mäuseturm ist nun der vermisste 20-Jährige tot aufgefunden worden. Das teilt die Wasserschutzpolizei des Mainzer Polizeipräsidiums mit. Gestern Morgen meldete ein Passant bei Boppard einen leblos im Rhein treibenden Körper. Die Polizei barg die Leiche und bestätigte inzwischen, dass es sich um den seit dem Wochenende vermissten Mann handelt. Der 20-Jährige hatte sich gemeinsam mit Freunden am Rhein aufgehalten und war beim Überqueren einer Wasserrinne gestürzt und in die starke Strömung geraten. Anschließend ging er unter und verschwand. Feuerwehr, Wasserschutzpolizei und weitere Einsatzkräfte suchten auf dem Wasser, aus der Luft und an Land nach dem Vermissten, blieben jedoch zunächst ohne Erfolg. Bei dem Fund der Leiche bei Boppard ging die Polizei bereits davon aus, dass es sich um den vermissten jungen Mann handelt. Eine endgültige Identifizierung bestätigte die Annahme. Beim Waldbrand bei Traisen haben sich weitere Löscherfolge abgezeichnet. Das teilt die Bad Kreuznacher Kreisverwaltung mit. Der Einsatz dauert dennoch weiter an, weil sich weiterhin Glutnester im Gelände befinden. Im Verlaufe des gestrigen Tages und der Nacht verbesserten die Einsatzkräfte die Lage deutlich. Feuerwehrleute mit Löschrucksäcken, ein ferngesteuerter Löschroboter sowie anhaltender Regen trugen dazu bei, die Brandstellen weiter einzudämmen. Anschließend wurden weitere Flächen für Löscharbeiten freigegeben. Rund 300 Einsatzkräfte von Feuerwehr, Hilfsorganisationen, Polizei, THW und weiteren Organisationen bleiben im Einsatz. Nach Einschätzung der Einsatzleitung können die Löscharbeiten an den verbleibenden Glutnestern morgen abgeschlossen werden, sofern sich die Lage nicht erneut verschlechtert. In den vergangenen Tagen spiegelten viele Bürgerlandrätin Bettina Dickes ihre Anerkennung für den Einsatz der Helfer wider und fragten nach einer Möglichkeit, sich zu bedanken. Da Sachspenden nur schwer umzusetzen sind, kann eine Spende auf das eingerichtete Konto des Kreisfeuerwehrverbandes überwiesen werden. Als Verwendungszweck solle dabei Waldbrand Rotenfels angegeben werden. Bei einem Zimmerbrand in Münchwald sind gestern Abend zwei Bewohner verletzt worden. Das teilt die Freiwillige Feuerwehr der Verbandsgemeinde Rüdesheim mit. Am frühen Abend gerieten Einrichtungsgegenstände in einer Wohnung im ersten Obergeschoss der ehemaligen Schule in Brand. Beim Eintreffen der Feuerwehr drang dichter Rauch aus einem Fenster. Außerdem war auch das Treppenhaus stark verraucht. Die Bewohner hatten das Gebäude bereits selbstständig verlassen, haben allerdings Rauchgasvergiftungen erlitten und mussten in ein Krankenhaus gebracht werden. Zwei Atemschutztrupps der Freiwilligen Feuerwehr löschten das Feuer schnell und brachten die brennenden Gegenstände ins Freie. Anschließend belüfteten sie die Wohnung und das Treppenhaus. Bis auf das betroffene Zimmer blieb die Wohnung bewohnbar. Zur Brandursache und zur Schadenshöhe laufen die Ermittlungen der Polizei. Für die Freiwillige Feuerwehr war der Zimmerbrand in Münchwald der dritte Einsatz des Tages. Bereits am Mittag löschte die Feuerwehr Norheim einen Brand an einer Grillhütte. Am Abend wurde zudem ein Tanklöschfahrzeug aus Rüdesheim zu einem Vegetationsbrand alarmiert, musste dort jedoch nicht mehr eingreifen. Zum Sport. Die deutsche Fußballnationalmannschaft ist bei der Weltmeisterschaft im Elfmeterschießen gegen Paraguay ausgeschieden. Der Bad Kreuznacher Schiedsrichterobmann Thorsten Bauer kritisierte anschließend die Ansetzung des marokkanischen unparteiischen Jalal Jayed, der bereits das Auftaktspiel der deutschen Mannschaft geleitet hatte. Im Anschluss an die Partie gegen Paraguay sorgten vor allem der aberkannte Treffer von Jonathan Tah sowie die Leistung des Schiedsrichters für Diskussionen. Nach Einschätzung von Thorsten Bauer fehlte dem Schiedsrichter eine klare Linie, weil er einige Situationen sehr kleinlich bewertete und andere klare Fouls weiterlaufen ließ. Auch die Aberkennung des vermeintlichen Führungstreffers hält Bauer für fragwürdig. Gleichzeitig sieht er die Verantwortung jedoch auch bei der deutschen Mannschaft. Sie fand seiner Einschätzung nach über die gesamte Spielzeit keine spielerischen Lösungen gegen den defensiv eingestellten Gegner und rief ihr vorhandenes Potenzial nicht ab.
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3: Die Landstraße zwischen Rüdesheim und dem Abzweig nach Hüffelsheim soll wohl jetzt nochmal bis 18 Uhr in beide Richtungen gesperrt sein. Ab 18 Uhr soll dann aber auch dort wieder freie Fahrt herrschen. Dann staut es sich an der einen oder anderen Stelle in Bad Kreuznach. Da braucht ihr in der Alzeyer Straße stadteinwärts gerade 5 bis 10 Minuten länger. In der Bosenheimer Straße stadtauswärts ebenfalls 5 Minuten und in der Salinenstraße stadteinwärts auch nochmal 5 bis 10 Minuten. In der Nahe Hochstraße in Idar-Oberstein braucht ihr von Enzweiler kommend in Richtung Idar-Oberstein gerade 10 bis 15 Minuten länger. In der Gegenrichtung von Nabollenbach aus kommend in Richtung Oberstein sind es 5 bis 10 Minuten mehr. Schauen wir auf die Blitzer. Da haben wir einen auf der B41 bei Bad Kreuznach, beziehungsweise das ist gar kein Blitzer, das ist ein Unfall, der da gemeldet worden ist. Und zwar ist der auf der B41 bei der Abfahrt zur Michelin, also auf die Gensinger Straße, da also mit ein bisschen Vorsicht unterwegs sein. Weiter geblitzt wird auf der A61 bei Waldlaubersheim und in der Hauptstraße in Idar-Oberstein steht noch ein Blitzer. Alle weiteren Verkehrsmeldungen, die könnt ihr uns auch jederzeit zusenden per WhatsApp-Sprachnachricht oder einfach durchklingeln, geht beides unter der 0671 920 88 88 0. Gute Fahrt.
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3: Jetzt über den heutigen Tag und auch die nächsten Tage, die ganze Zeit leicht bewölkt, aber hin und wieder kommt auch mal die Sonne zum Vorschein. Wie gesagt, die nächsten Tage auch Temperaturen zwischen 27 und 30 Grad. In der Nacht fällt die Temperatur dann aber überall auch unter die 20 Grad Marke ab. Das heißt, da wird es dann auch nochmal ein bisschen frischer bei uns in der Region. Die aktuellen Temperaturen, die liegen bei 29 Grad noch in Bad Kreuznach an den Brückenhäusern. 28 messen wir in Idar-Oberstein an der Stadtverwaltung und in Mittelreidenbach an der Christophoruskirche. Und 28 ebenfalls in, ja, beziehungsweise 27 in Sprendlingen an der Wiesberghalle.
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3: Freddy sucht ein neues Zuhause, um genau zu sein, der Kater Freddy aus dem Mut in Bingen. Und Max Wischermann hat sich mal ein bisschen mehr über Freddy informiert und was die neuen Besitzer vielleicht so mitbringen sollten. Und das hört ihr hier gleich nach den nächsten zwei Songs.
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1: Körbchen gesucht heute vom Tierschutzverein Mensch und Tier. Und ich habe mir natürlich fleißig Unterstützung gesorgt. Bei mir ist Annette. Hallo Annette.
2: Hallo Max.
1: Und wir wollen heute über eine schwarze Katze, einen schwarzen Kater sprechen. Den Freddy ist für alle fleißigen Körbchenhörer. Das ist eine Katze, die kommt, wenn ich es richtig verstanden habe, aus demselben Haushalt wie Anna, über die wir schon mal hier gesprochen haben bei Körbchen.
2: Richtig, der Freddy ist tendenziell entweder ein Bruder oder vielleicht sogar ein Sohn von der Anna.
1: Das heißt aber, die Geschichte, wie Freddy zu euch gekommen ist, ist wahrscheinlich ähnlich. Wenn ich mich richtig erinnere, die vorherige Besitzerin ist verstorben und Freddy und Anna sind dann zu euch gekommen, jetzt irgendwann Anfang des Jahres.
2: Genau, die Anna kam ein bisschen eher, die Besitzerin war verstorben und der Freddy ist eher so einer, der draußen rumläuft und wurde dann erstmal von uns eingefangen. Das hat ein bisschen gedauert und ist seit Januar da, genau.
1: Ja, jetzt suchen wir für Freddy das perfekte Zuhause und ja, wir haben ja hier bei uns auf der Antenne ganz viele Rubriken. Wir haben natürlich Körbchen gesucht, wir haben aber auch einen Arbeitgeber des Monats und da könnte man fast überlegen, ob das die richtige Rubrik für Freddy ist, denn Freddy sucht quasi einen neuen Arbeitsplatz als Mäusejäger.
2: Genau, der Freddy ist wie gesagt immer draußen gewesen und ist mit Sicherheit ein fleißiger Mäusejäger.
1: Das heißt aber, dann wäre so ein, was wäre für ihn so die perfekte Umgebung, um dahin vermittelt zu werden?
2: Also wir können ihn uns gut auf dem Bauernhof vorstellen oder halt auf dem Weingut oder wenn jemand Hallen hat, wo diverse Nager auch mal ganz gern auftauchen, dann ist der Freddy sicher ein guter Angestellter.
1: Ja, das klingt doch perfekt, aber man hört da jetzt schon raus, es ist vielleicht nicht die optimale Katze für eine kleine Wohnung oder für eine kleine Familie, weil ja, was man sieht oder jetzt auch manchmal in dem Fall nicht sieht, ist Freddy, der versteckt sich gerne, ne?
2: Richtig, also wir haben wirklich Probleme, den Freddy überhaupt zu sehen und haben ihn auch schon aufgenommen, dass wir sehen, dass er frisst. Er ist sehr ängstlich und er ist, wie gesagt, seit Januar schon da und wir kommen einfach nicht an ihn ran. Da haben wir verschiedene Katzenstreichler, die sich mal zu ihm setzen und mit ihm reden. Er ist so überhaupt nicht auf Menschen fixiert.
1: Okay, aber ich meine, weil wie sich sowas entwickelt, das weiß man ja vermutlich nie und das ist ja auch mit jedem Menschen anders. Das heißt, wenn ich jetzt einen Termin bei euch ausmache, auf die Internetseite gehe oder auf Facebook was sehe, hierher komme und selbst sage, oh, vielleicht ist es nicht der Freddy, sondern eine andere Katze. Wie sieht dann so eine Vermittlung bei euch aus?
2: Also, wie gesagt, erstmal den Kontakt mit uns suchen und wenn man schon geguckt hat auf der Internetseite, es ist eine Katze da, dann gerne den Namen dabei schreiben. Ansonsten gerne eine E-Mail schreiben und wir nehmen dann Kontakt mit den Leuten gerne auf.
1: Perfekt, ja, das klingt auch nach einem tollen Plan. Hier gibt es bestimmt den passenden Vierbeiner für euch.
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1: Ich bin Max Wischermann. Schönen guten Tag. Leichenfund bringt traurige Gewissheit nach Badeunfall am Binger Mäuseturm. Außerdem in unseren Lokalnachrichten um halb, Flixbus fährt erstmals Bingen an, weitere Fortschritte bei den Löscharbeiten am Waldbrand bei Traisen und über 300.000 Kilometer beim Stadtradeln im Landkreis Mainz-Bingen gesammelt.
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2: Ich bin Thomas Bleskin. Die Spritpreise sind mit dem Ende des Tankrabatts stark gestiegen. Superbenzin der Sorte E10 etwa war am Morgen gut 13 Cent teurer als gestern zur gleichen Zeit. Bei Diesel fiel der Anstieg mit gut 15 Cent sogar noch stärker aus. Der befürchtete Rekordsprung zur Mittagszeit ist aber ausgeblieben.
3: Aktuell müssen sich die Autofahrer also erstmal wieder auf Preise über 2 Euro pro Liter einstellen. Geblieben ist auf jeden Fall die 12-Uhr-Regel, also nur eine Erhöhung pro Tag. Super E10 etwa kostete danach heute im Schnitt 2,15 Euro, Diesel 2,11 Euro. Dieser Sprung war noch halbwegs moderat. Allerdings hatten viele Tankstellen den Wegfall des Steuerrabatts wohl schon vorher eingepreist. Laut ADAC waren die Preise schon gestern ziemlich hoch, weil kaum noch gesenkt wurde. Und das, obwohl noch steuerlich günstiger Sprit in den Tanks war. Thomas Brock, Nachrichtenredaktion.
2: Vor der Sitzung des Koalitionsausschusses hat sich Bundeskanzler Merz zuversichtlich über Fortschritte bei dem geplanten Reformpaket gezeigt. Der CDU-Chef sagte, Ziel sei es, die Wettbewerbsfähigkeit der Wirtschaft zu stärken und Investitionen sowie den privaten Konsum anzukurbeln.
4: Es geht jetzt vor allem darum, die Wettbewerbsfähigkeit unserer Wirtschaft wieder zu stärken. Wir müssen die Rahmenbedingungen verbessern. Dazu wird es Vorschläge geben zum Rückbau der Bürokratie. Es wird weitere Vorschläge geben zur Modernisierung unseres Staatswesens, zur Digitalisierung. Und wir werden auch über das Thema Steuern und Arbeitsmarkt sprechen. Das Ganze ist ein Prozess, der ist gut vorbereitet, aber noch nicht abgeschlossen.
2: Merz erwartet die Vorstellung der Ergebnisse für morgen. Erneuerbare Energien haben in Deutschland so viel Strom geliefert wie nie zuvor in einem ersten Halbjahr. Nach Hochrechnungen des Bundesverbands der Energie- und Wasserwirtschaft und des Zentrums für Sonnenenergie und Wasserstoffforschung deckten Windkraft, Solarenergie und andere erneuerbare Quellen 58% des Stromverbrauchs. Das sind knapp 3 Prozentpunkte mehr als im Vorjahreszeitraum. Bis zum gesetzlichen Ziel von 80% im Jahr 2030 ist es allerdings noch ein weiter Weg. Der umstrittene Kommentar von Kanzler Merz zum WM-Aus der deutschen Fußballnationalmannschaft geht nach Angaben der Bundesregierung auf eine Kommunikationspanne zurück. Ein Sprecher erklärte, auf der Plattform X sei versehentlich ein für einen anderen Spielverlauf vorbereiteter Beitrag veröffentlicht worden. Merz sei über das Ausscheiden der Mannschaft enttäuscht.
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6: Der Waldbrand bei Traisen, der ist zwar soweit unter Kontrolle, trotzdem ist jetzt aber nochmal die Landstraße zwischen Rüdesheim und dem Abzweig nach Hüppelsheim in beide Richtungen gesperrt. Die Sperrung soll ungefähr bis 18 Uhr anhalten. Da also die Straße am besten umfahren. Ansonsten staut es sich etwas in der Wilhelmstraße, wenn man auf den Brückes abbiegt. Da sind

0: ungefähr 10 Minuten, die ihr da länger braucht. In der Bosenheimer Straße stadteinwärts kommen auch nochmal 5 bis 10 Minuten obendrauf. In Niederoberstein stockt der Verkehr in der nahe Hochstraße da in beide Richtungen. Da sind es ungefähr 10 Minuten, die da nochmal länger eingerechnet werden müssen. Schauen wir auf die Blitzer. Da haben wir einen auf der B41 bei Bad Sobernheim. Geblitzt wird auch noch auf der Landstraße 159 bei Bruchweiler. In Vohren-Linden steht noch ein Blitzer auf der Landstraße 348 und auf der A61 bei Waldlaubersheim blitzt es noch. Alle weiteren Verkehrsmeldungen, die könnt ihr uns auch jederzeit zukommen lassen. Das geht ganz einfach unter der Antenne-Hotline für Telefon und WhatsApp. Das ist die 0671 920 88 88 0. Gute Fahrt!
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0: So wie wir das Wetter heute erlebt haben, können wir es uns auch ungefähr die nächsten Tage vorstellen. Locker, leicht bewölkt den ganzen Tag über, aber die Sonne kommt auch hin und wieder mal zum Vorschein. Ansonsten auch ähnliche Temperaturen die nächsten Tage, auch so zwischen 26 und 30 Grad, die uns erwarten. Und wie gesagt, eben purer Sonnenschein und es bleibt trocken. Schauen wir auf die aktuellen Temperaturen. Die liegen bei 29 Grad in Bad Kreuznach am Kurhaus, 28 Grad, die sind es in Raumbach am Naturlehrpfad und in Idar-Oberstein am Stadttheater und 27 Grad, die messen wir in Birkenfeld auf der Maiwiese.
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0: Und da habe ich wirklich gerade ein volles Studio bei mir, denn die Kinder- und Jugendfeuerwehr aus Seibersbach ist bei mir zu Gast im Studio. Um genau zu sein, sind das René, Lukas, Mia, nochmal Lukas und Fabian. Hallo erstmal an euch alle.
3: Hallo. Hallo.
0: Wir werden hier in der nächsten Stunde nochmal so ein bisschen darüber quatschen, wie die 5 überhaupt zur Kinder- bzw. Jugendfeuerwehr gekommen sind und auch, wie das überhaupt alles abläuft bei der Jugendfeuerwehr und wie ihr vielleicht auch noch ein Teil davon werden könnt.
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0: wanna dive. BTS mit ihrer aktuellen Swim war das.
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0: Und da habe ich bei mir zu Gast heute die Kinder- und Jugendfeuerwehr aus Seibersbach. Um genau zu sein, sind bei mir im Studio René, Lukas, Mia, Lukas und Fabian. Und Feuerwehr ist ja so ein Thema. Ich habe das Gefühl, das polarisiert manchmal so ein bisschen, vor allem im Dorf. Da frage ich mich natürlich zuallererst mal, wie kommt man denn überhaupt dazu, in die Feuerwehr zu gehen? Fabian, vielleicht mal zuerst an dich. Wie bist du denn damals zur Jugendfeuerwehr gekommen? Warst du vorher auch schon in der Kinderfeuerwehr?
2: Also ich war nicht direkt bei der Kinderfeuerwehr. Ich habe das eher erst erlebt, als die bei uns in der Grundschule waren und habe da dann Werbung gesehen und bin dann hingekommen.
0: Sehr schön. Lukas, wie war das bei dir damals, als du zur Jugendfeuerwehr gegangen bist?
3: Ich habe es in der Schule erzählt gekriegt von Fabian.
0: Ah ja. Und dann bist du los und hast gesagt, oh, das finde ich so interessant, da will ich auch mitmachen.
3: Ja.
0: Sehr schön. Mia, wie war das bei dir?
4: Ich habe damals die Feuerwehr bei dem St. Martins-Umzug gesehen und fand das sehr interessant, wie die alle mitgelaufen sind mit den Fackeln und so weiter. Und habe dann mal nachgefragt und so bin ich reingekommen.
0: Vor allem bei St. Martin finde ich auch immer das Schöne, da steht die Feuerwehr ja auch schön am Feuer, ne? Da, wo man eben nicht hin darf.
4: Ja, genau, das war sehr interessant.
0: Das kann ich mir vorstellen. Lukas hier, der Jüngste in der Runde. Wie war das denn damals bei dir? Ah, da streckt sich einer, ja. Dann überlegen wir nochmal kurz, vielleicht machen wir weiter bei René. René, wie bist du denn damals zur Kinderfeuerwehr gekommen?
5: Bei mir war es auch so bei St. Martin, da hatte ich halt irgendwie auch ein bisschen Lust, halt auch ein bisschen nicht. Deswegen habe ich mal halt meine Mutter gefragt.
0: Und deine Mutter hat ja gesagt? Und dann ging es los. Sehr schön, ja. Und jetzt ist es ja so, es gibt eine Kinderfeuerwehr, es gibt eine Jugendfeuerwehr. Wer kann mir denn sagen, ab welchem Alter kann man denn wo mitmachen? Mia?
4: Ja, also bei uns kann man vom Alter 6 bis 10 in die Bambini-Feuerwehr kommen.
0: Die Seibersbacher Flämmchen.
4: Genau. Dann kann man mit 10 Jahren in die Jugendfeuerwehr wechseln. Das geht dann so bis 16 Jahre und dann wird man langsam in die aktive Feuerwehr eingeführt.
0: Okay, also man kann aber eigentlich schon relativ früh dann anfangen, in die Feuerwehr zu gehen und kann sich dann langsam hocharbeiten. Bei dir ist es ja jetzt auch bald soweit. Du bist ja schon kurz vor der aktiven Wehr. Freust du dich drauf?
4: Ja, ich freue mich sehr darauf.
0: Sehr schön, da werden wir später auch noch mal ein bisschen mehr drüber quatschen. Aber vielleicht, Fabian, kannst du mir noch mal kurz was dazu sagen? Was begeistert dich denn so an der Feuerwehr? Ich meine, du hast es damals in der Grundschule gesagt bekommen, hast dann gesagt, ich gehe mal hin. Dann warst du das ein oder andere Mal in der Übung. Was würdest du sagen, warum hat es sich für dich gelohnt, hinzugehen?
2: Also für mich hat es tatsächlich gelohnt mit dem praktischen Teil, aber auch in der Theorie, wo man dann halt das Ganze im Prinzip vorgeübt hat und dann im Praktischen ausgeführt.
0: Ah, okay, das heißt, ihr macht auch schon so richtige Übungen, wie man die dann später bei einem Einsatz macht, oder wie läuft das ab?
2: Ja, im Prinzip schon.
0: Im Prinzip schon. Sprechen wir gleich auch nochmal ein bisschen genauer drüber. Lukas, vielleicht auch nochmal an dich. Muss man Vorkenntnisse mitbringen, weil, oder kann man einfach hinkommen?
3: Kommt einfach vorbei. Dann wäre es cool, wenn ihr mitmacht oder zuguckt einfach nochmal.
0: Aber man kann einfach kommen.
3: Ja.
0: Das ist doch schon mal gut. Wir haben schon gehört, es wird tatsächlich auch schon richtige Einsatzpraxis angewandt. Wie genau das aussieht und wie ein typischer Übungsdienst aussieht, darüber werden wir jetzt gleich nochmal ein bisschen genauer sprechen.
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0: Homewrecker war das hier gerade gehört auf der Antenne um 20 nach 5.
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0: Und da geht es heute ganz speziell um die Kinder- und Jugendfeuerwehr. Und um da nochmal ein bisschen spezifischer zu werden, um die Kinder- und Jugendfeuerwehr aus Seibersbach. Dafür sind heute bei mir René, Lukas, Mia, Lukas und Fabian im Studio. Alle fünf sind sie selbst auch bei der Kinder- bzw. Jugendfeuerwehr aktiv. Und ja, der ein oder andere kann sich vielleicht noch nicht wirklich was darunter vorstellen, was genau man bei der Kinder- bzw. Jugendfeuerwehr machen kann. Und die Kinderfeuerwehr ist ja auch relativ neu in Seibersbach. Jetzt seit anderthalb Jahren, habe ich gehört, ist die aktiv. René, ihr habt ja jetzt vor kurzem, beziehungsweise Lukas, ihr habt ja jetzt vor kurzem auch so was Ähnliches wie eine Bambini-Flamme gemacht. Was genau musstest du da denn machen, Lukas? Oder René, einer von euch beiden?
2: Ich hab's Glück gewonnen. Wir haben den Streichholzführerschein gemacht und wir mussten über ein Rohr springen und danach weiter mit auf ein Bein springen und dann mussten wir noch die vier Ws sagen, wie das Feuer angeht und wieder gelöscht wird.
0: Und weißt du die vier Ws noch?
2: Sand kann Feuer löschen.
0: Oder? René, weißt du die vier Ws noch?
3: Ich glaube, ich weiß die noch. Wo, wer, was und welche Adresse?
0: Aha, also das, was man quasi...
2: Und nachfragen.
0: Also geht es da um den Notruf, was man da alles sagen muss, wenn man quasi einen Notruf absetzt. Und ihr habt auch schon erzählt, 12 Leute sind es bei euch in der Kinderfeuerwehr. Ihr habt die Bambini-Flamme gemacht. Hat jeder bestanden?
2: Ja.
0: Es haben alle bestanden, sehr gut. Bei der Jugendfeuerwehr, da geht es dann schon nochmal um mehr, würde ich sagen. Wie sieht denn das aus? Wie läuft denn so ein typischer Dienst bei euch ab, Mia?
4: Ja, also im Winter ist es meistens so, dass wir Theorie machen und im Sommer machen wir mehr praktische Übungen. Ja, also im Winter Theorie geht es halt meistens um FETV 3 und 10. Das sind dann so die Hauptthemen bei uns.
0: Ja, kannst du kurz sagen, also was genau sind da die Themen, die da behandelt werden?
4: Ja, wir reden über Leitern, wir reden darüber, wie man verschiedene Brände löscht und so weiter.
0: Ah ja, Leitern, Brände und auch Unfälle, technische Hilfe, ein bisschen schauen, Genau. Wie kann man da eingreifen. Und dann bei den praktischen Übungen im Sommer, wie läuft das dann ab?
4: Also bei uns ist es so, dass wir schon relativ weit was die Aktive auch macht. Wir werden verschiedene Trupps eingeteilt, wir bekommen alle genau die Aufgaben und dann müssen wir alle wissen, was wir machen müssen und dann geht's in den Einsatz.
0: Okay, das heißt, es wird auf jeden Fall schon darauf vorbereitet, wie es dann irgendwann ist, in die aktive Wehr überzugehen. Und man kennt es ja vielleicht schon so ein bisschen aus der aktiven Wehr, wenn man irgendwo einen Feuerwehreinsatz sieht. Man sieht eigentlich immer nur zwei Leute zusammen agieren, also im Trupp. Die laufen da immer zu zweit rum. Wie wichtig ist denn bei so Übungen auch die Gemeinschaft und auch der Zusammenhalt? Lukas und Fabian, ihr seid ja auch zusammenmäßig in die Jugendfeuerwehr gegangen. Was würdet ihr sagen, warum ist das so wichtig?
5: Also es ist auf einer Seite wichtig, weil wenn man versucht, etwas alleine zu machen, wird es meistens eher weniger was. Und wenn man zu zweit ist, hat man jetzt sozusagen anstatt zwei Arme bzw. Hände vier Hände am Rad. Und dann ist man einfach stärker zusammen.
0: Ja, Lukas?
6: Man sichert sich gegenseitig. Man hilft anderen zum Beispiel, Sachen höher aus dem Fahrzeug rauszuholen.
0: Ja. Und man hat einfach direkt auch jemanden an der Hand, wenn irgendwas passiert, der dann auch weiß, vielleicht hilf ich da jetzt mal. Jetzt ist es ja auch so, dass, ich würde sagen, es ist heutzutage leider immer noch so, Feuerwehr ist auch ein sehr männerdominiertes Ehrenamt beziehungsweise auch ein männerdominierter Beruf. Mia, du bist jetzt als einzige Frau auch heute hier im Studio. Wie sieht denn das aus? Hast du trotzdem ein schönes Gemeinschaftsgefühl bei euch auch in der Feuerwehr Seibersbach?
4: Ja, definitiv. Also wir halten alle total zusammen. Wir haben auch noch 2, 3 Mädchen bei uns in der Jugendfeuerwehr und auch bei den Bambinis sind noch viele Mädchen dabei. Und ich würde sagen, da ist alles... wir halten alle zusammen und da ist egal, welches Geschlecht man hat.
7: Sehr schön. Und jetzt hast du schon gesagt, ihr macht Theorie bei euch, ihr macht praktische Übungen, es ist alles mit dabei. Was würdest du sagen, was macht so am meisten Spaß?
4: Ja, klar, am meisten Spaß machen natürlich die praktischen Übungen, wenn wir dann einen Löscheinsatz üben dürfen. Aber die Theorie ist natürlich auch total wichtig, damit wir einfach vorher wissen, was müssen wir genau machen bei den praktischen Übungen.
7: So sieht's aus. Und Lukas, du hast eben schon so ein bisschen erzählt, es gab auch eine ganz besondere Sache, die ihr mal gemacht habt. Was habt ihr da genau gemacht?
6: Wir haben mal ein Auto auseinandergeschnitten.
7: Ein Auto auseinandergeschnitten? Durftet ihr da auch selbst Hand anlegen?
6: Ja, sehr viel.
7: Oh, okay. Interessant. Wofür braucht man das denn? Also warum wird das geübt? Lukas oder Fabian? Einer von euch?
5: Also man braucht das halt, wenn auf der Autobahn ein Unfall passiert und entweder irgendjemand eingeklemmt ist oder ein Auto brennt und ein anderer Trupp holt dann, währenddessen man ein anderes Auto löscht, holt dann im Prinzip die eingeklemmte Person raus. Oder wenn der Gurt irgendwie hängt, kann man den dann mit dem Spreizer dann durchschneiden.
7: Also ihr hört es schon. Es ist wirklich, also man könnte eigentlich auch die Jugendfeuerwehr Seibersbach losschicken und zum Einsatz, man müsste keine Sorge haben. Sehr schön. Aber es gibt eben nicht nur Übungen bei der Kinder- und Jugendfeuerwehr in Seibersbach, sondern es gibt auch verschiedene Freizeitaktivitäten, die da gemacht werden. Und was genau da alles ansteht, über das Jahr verteilt, das wird hier gleich in der nächsten halben Stunde noch Thema.
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1: Ich bin Max Wischermann. Schönen guten Tag. Nach dem Badeunfall am Binger Mäuseturm ist nun der vermisste 20-Jährige tot aufgefunden worden. Das teilt die Wasserschutzpolizei des Mainzer Polizeipräsidiums mit. Gestern Morgen meldete ein Passant bei Boppard einen leblos im Rhein treibenden Körper. Die Polizei barg die Leiche und bestätigte inzwischen, dass es sich um den seit dem Wochenende vermissten Mann handelt. Der 20-Jährige hatte sich gemeinsam mit Freunden am Rhein aufgehalten und war beim Überqueren einer Wasserrinne gestürzt und in die starke Strömung geraten. Anschließend ging er unter und verschwand. Feuerwehr, Wasserschutzpolizei und weitere Einsatzkräfte suchten auf dem Wasser, aus der Luft und an Land nach dem Vermissten, blieben jedoch zunächst ohne Erfolg. Bei dem Fund der Leiche bei Boppard ging die Polizei bereits davon aus, dass es sich um den vermissten jungen Mann handelt. Eine endgültige Identifizierung bestätigte die Annahme. Bingen ist ab heute erstmals an das internationale Streckennetz von Flixbus angeschlossen. Das teilt das Unternehmen mit. Pünktlich zum Start der Sommerferien nehmen täglich 2 Fernbusverbindungen ihren Betrieb am Stadtbahnhof auf. Ein Bus fährt am Mittag über Koblenz und Aachen nach Brüssel, Antwerpen, Rotterdam und Den Haag. Eine zweite Verbindung startet am Nachmittag über Frankfurt, Erlangen und Nürnberg in Richtung Prag, Ostrava, Katowice und Krakau. Mit den neuen Direktverbindungen erhalten Reisende aus Bingen und der Region erstmals als umsteigefreie Verbindungen in 5 europäische Länder. Gleichzeitig verbessert sich die Erreichbarkeit der Stadt Bingen für Touristen, die das obere Mittelrheintal besuchen möchten. Tickets sind ab 4,99 Euro erhältlich. Beim Waldbrand bei Traisen haben sich weitere Löscherfolge abgezeichnet. Das teilt die Bad Kreuznacher Kreisverwaltung mit. Der Einsatz dauert dennoch weiter an, weil sich weiterhin Glutnester im Gelände befinden. Im Verlaufe des gestrigen Tages und der Nacht verbesserten die Einsatzkräfte die Lage deutlich. Feuerwehrleute mit Löschrucksäcken, ein ferngesteuerter Löschroboter sowie anhaltender Regen trugen dazu bei, die Brandstellen weiter einzudämmen. Anschließend wurden weitere Flächen für Löscharbeiten freigegeben. Rund 300 Einsatzkräfte von Feuerwehr, Hilfsorganisationen, Polizei, THW und weiteren Organisationen bleiben im Einsatz. Nach Einschätzung der Einsatzleitung können die Löscharbeiten an den verbleibenden Glutnestern morgen abgeschlossen werden, sofern sich die Lage nicht erneut verschlechtert. In den vergangenen Tagen spiegelten viele Bürgerlandrätin Bettina Dickes ihre Anerkennung für den Einsatz der Helfer wider und fragten nach einer Möglichkeit, sich zu bedanken. Da Sachspenden nur schwer umzusetzen sind, kann eine Spende auf das eingerichtete Konto des Kreisfeuerwehrverbandes überwiesen werden. Als Verwendungszweck solle dabei Waldbrand Rotenfels angegeben werden. Das Stadtradeln im Landkreis Mainz-Bingen ist erfolgreich zu Ende gegangen. Wie die Kreisverwaltung mitteilt, legten die Teilnehmer insgesamt über 315.000 Kilometer mit dem Fahrrad zurück. Damit blieb das Ergebnis zwar knapp unter dem Vorjahreswert, übertraf aber die Bilanz aus dem Jahr 2024. Rund 1.500 Menschen beteiligten sich an der Aktion. Die große Hitze in der letzten Aktionswoche dürfte das Gesamtergebnis zwar etwas gebremst haben, durch die zurückgelegten Strecken wurden dennoch rund 52 Tonnen Treibhausgase eingespart. Den ersten Platz unter den Teams belegte die IGS Niederolm vor dem Team Oberolm und dem Gymnasium Nackenheim. Die Siegerehrung findet nach den Sommerferien im Herbst statt. Mainz-Bingens Landrat Thomas Barth wertet die Aktion als gelebten Klimaschutz und lobte das Engagement der Bürger.
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3: Der Waldbrand bei Traisen ist zwar soweit unter Kontrolle, aber trotzdem ist die Landstraße zwischen Rüdesheim und dem Abzweig nach Hüppelsheim weiterhin in beide Richtungen gesperrt oder beziehungsweise jetzt wieder zwischen 16 und 18 Uhr ungefähr. Also noch so eine halbe Stunde müsst ihr aushalten. Ansonsten bis dahin auch die Straße am besten weiträumig umfahren, falls irgend möglich. Sonst staut es sich etwas in der Bad Kreuznacher Innenstadt. Da sind 5 Minuten mehr in der Wilhelmstraße. Ansonsten in der Salinenstraße der typische Stau, 5 Minuten stadteinwärts. In Niederoberstein braucht ihr von der Bollenbach aus kommt Richtung Oberstein auch ungefähr 5 bis 10 Minuten mehr. Und sonst müsstet ihr überall gut durchkommen. Schauen wir auf die Blitzer. Da haben wir einen auf der B41 bei Bad Sobernheim. Ein weiterer steht in der Naheweinstraße in Guldenthal. auf der A61 bei Waldlaubersheim blitzt es und auf der Landstraße zwischen Bruchweiler und Schauren steht noch ein Blitzer. Solltet ihr noch irgendwas gesehen haben, dann könnt ihr das natürlich jederzeit bei uns in der Redaktion melden. Das geht ganz einfach unter der 0671 920 88 88 0. Gute Fahrt.
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3: Der heutige Tag endet genauso, wie wir ihn die ganze Zeit schon erlebt haben. Also es ist und bleibt leicht bewölkt und die Sonne kommt hin und wieder mal raus. Aber in der Nacht kühlt es auch nochmal richtig ab. Da können wir dann mit Temperaturen unter 20 Grad rechnen. Also da auf jeden Fall die richtige Nacht, um mal durchzulüften. Der morgige Tag sieht ähnlich aus mit Temperaturen bis zu 30 Grad, aber auch der Tag die ganze Zeit leicht bewölkt. Die aktuellen Temperaturen, die sind immer noch relativ warm. Wir messen 29 Grad in Bad Kreuznach am Schlosspark, 27 sind es in Burglein am Burgblick, in Niederoberstein an der Mikado-Halle und nochmal 27 messen wir in Hahnenbach an der katholischen Kapelle.
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3: Und da ist bei mir wirklich volles Haus. René, Lukas, Mia, Lukas und Fabian sind heute bei mir zu Gast im Studio. Und das hat den ganz bestimmten Grund, dass sie alle in der Kinder- bzw. Jugendfeuerwehr von Seibersbach aktiv sind. Und da gibt es nicht nur viele verschiedene Übungen, die gemacht werden, sondern es gibt eben auch verschiedene Aktivitäten über das Jahr verteilt, die einfach so ein bisschen die Gemeinschaft stärken und für Zusammenhalt sorgen. Und genau darum soll es jetzt gleich in der nächsten halben Stunde nochmal gehen.
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1: Und da heute bei mir im Studio die Kinder- und Jugendfeuerwehr aus Seibersbach, da von der Kinderfeuerwehr René und Lukas und von der Jugendfeuerwehr Mia, Lukas und Fabian bei mir im Studio. Und wir haben jetzt eben schon so ein bisschen über die Übungen gesprochen. Also bei der Jugendfeuerwehr wird da schon ordentlich eingeheizt und man wird richtig auf die aktive Wehr auch vorbereitet. Aber es geht bei der Jugendfeuerwehr und Kinderfeuerwehr eben nicht nur darum, Übungen zu machen und sich auf die aktive Wehr vorzubereiten, sondern es sind auch immer wieder, ja, Aktionen, die ihr über das Jahr verteilt macht. Mia, was genau macht ihr denn da neben den Übungen?
2: Also wir haben sehr viele verschiedene Aktionen, die wir machen. Wir gehen ins Schwimmbad, wir kegeln zusammen, wir haben einen Wandertag, wir sind in Planung, ein Zeltlager zu machen, dass wir mal zelten gehen zusammen, Eis essen, grillen, wir machen alles Mögliche auch zwischendurch.
1: Sehr schön, also auf jeden Fall auch für die Gemeinschaft einfach viel mit dabei.
2: Ja.
1: Und der Kreis Jugendfeuerwehr Wandertag, Lukas und Fabian, ihr wart da auch mit dabei. Was genau kann man sich denn darunter vorstellen?
3: Also man kann sich darunter vorstellen, dass man halt wandert.
1: Ja.
3: Und dass man dazwischen aber auch, wir mussten immer zwischen den verschiedenen Stationen mussten wir Gegenstände von der Feuerwehr suchen, wie zum Beispiel die Jacke, ein Helm, Handschuhe oder so. Wir mussten aber auch zwischen den Suchen mussten wir auch so kleine Stationen bzw. Aufgaben machen, die wir dann immer ausgesucht haben. Also nicht ausgesucht, aber wir haben halt verschiedene Leute ausgesucht von uns,
1: ja,
3: die dann dabei waren und haben die dann ausgeführt.
1: Kreisjugendfeuerwehr-Wandertag heißt, ihr wart nicht die einzige Jugendfeuerwehr, die das gemacht hat, sondern es waren auch andere dabei. Seid ihr gegeneinander angetreten oder wie sah das aus?
4: Ja, wir sind eigentlich gegeneinander angetreten.
1: Ah ja, wie, welcher Platz seid ihr da geworden? Wisst ihr das
4: 18.
1: noch? 18. von, darf man...
4: 26.
1: Oh, aber eine gute Leistung, kann man schon sagen. Und im Winter ist es ja auch so, dass ihr auch nicht nur die Übungen macht, sondern auch Sport, wie ich gehört habe. Fabian, wie läuft denn das ab?
3: Also das läuft so ab, dass wir dann so Sport machen halt und in dem Sportunterricht, die anderthalb Stunden, haben wir dann immer so, da machen wir dann sowas wie Teambuilding oder wir spielen auch Spiele, um uns halt auf die Aktive auch ein bisschen so vorzubereiten.
1: Ah ja.
2: Ja, genau, also wir gehen ganz oft dann in die Halle und dann machen wir Parcours mit verschiedenen, wir setzen dann Rucksäcke auf, dass wir so ein bisschen Gewicht haben und dann machen wir diesen Parcours. Oder was wir auch öfters mal machen, ist, dass wir diese Tage, an denen wir Sport in der Halle machen, durch Schwimmbadtage ersetzen, dass wir im Schwimmbad Sport machen mit Bahnschwimmen oder ja.
1: Wie kommt das, dass ihr das speziell nur im Winter macht?
2: Also im Winter ist es eigentlich meistens einfach wegen den Temperaturen, weil es da angenehmer ist, würde ich jetzt sagen. Und im Sommer haben wir eigentlich ja diese praktischen Übungen und dadurch ist da einfach schon Sport drin, den wir dann haben.
1: Das heißt, ihr habt quasi dadurch den Ersatz von der praktischen Übung vom Sommer, habt ihr dann durch den Sport im Winter. Also ich merke schon, da ist wirklich einiges gegeben und vielleicht bald sogar noch ein Zeltlager, kann man auf jeden Fall gespannt bleiben. So. Und wenn ihr jetzt Lust bekommen habt, zur Jugendfeuerwehr zu gehen, dann klären wir gleich mal, wie genau das funktionieren kann.
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1: Was macht man, wenn's brennt? Oh, natürlich. Ganz klar, liegt auf der Hand, die Feuerwehr rufen. Aber ganz wichtig ist natürlich, dass Feuerwehrleute auch vorher darauf trainiert werden, was man im Einsatzfall zu tun hat. Und genau das kann unter anderem bei der Jugend- bzw. Kinderfeuerwehr schon passieren. Da geht's ganz früh los. Und da bei mir auch fünf Feuerwehranwärter im Studio. René, Lukas, Mia, Lukas und Fabian von der Kinder- und Jugendfeuerwehr in Seibersbach. Und Mia, bei dir ist es ja tatsächlich jetzt bald soweit. Du bist jetzt gerade noch 15, aber mit 16 geht's ja schon los. Da darfst du in die aktive Wehr wechseln. Freust du dich schon?
2: Ja, auf jeden Fall.
1: Wie wird das denn genau ablaufen, wenn du in die aktive Wehr wechselst?
2: Also mit 15,5 werde ich langsam eingespielt auf die aktive Feuerwehr. Ich darf dann zu den Treffen gehen und da natürlich dann auch ein bisschen mitarbeiten und alle kennenlernen. Und dann werde ich da langsam vorbereitet.
1: Warum ist das so wichtig, dass du erstmal alle kennenlernst?
2: Weil man muss natürlich wissen, wie die alle so drauf sind und dass man da das Teamwork reinbekommt und dass man da dann gut mit allen arbeiten kann.
1: Sehr schön. Und Lukas, du bist ja auch in der Jugendfeuerwehr mit aktiv. Ich meine, ich glaube, bei dir dauert es noch ein bisschen, bis es dann rübergeht in die aktive Wehr. Aber du freust dich wahrscheinlich auch, wenn der ein oder andere bei euch noch dazukommt in die Gruppe und euch unterstützt. Was würdest du denn sagen, warum lohnt es sich denn, in die Jugendfeuerwehr einzusteigen?
3: Zum Ersten lernen wir Erste Hilfe, dann lernen wir auch zum Beispiel die Feuerlöscher, zu was man die gebrauchen kann.
1: Ja. Das heißt, man wird quasi auf den Ernstfall trainiert?
3: Ja.
1: Und kann dann auch schon mal unterstützen. Ich habe gehört, ihr habt auch schon Reanimation gemacht bei euch, Feuerlöscher werden geübt, die Übungen sind auch schon drin. Also auf jeden Fall lohnt es sich, die Kinder mal hinzuschicken, dann gibt es schon mal die erste Brandschutzkenntnisse, die man dann da erlernen kann. Und wenn man jetzt sagt, man hat Lust, mal mitzumachen bei der Kinderfeuerwehr, fangen wir mal an. Wie sieht denn das aus? Lukas, wann ist denn bei euch immer die Übung? Ich habe gehört, ihr habt einmal im Monat Übung, wenn die ist. An welchem Tag ist die dann?
4: Mittwochs.
1: Mittwochs. Und wenn man da sich mal melden möchte, bei wem muss man sich da melden, um mitzumachen?
4: Anna.
1: Wo findet man den Kontakt von Anna?
4: Auf der Homepage.
1: Auf der Homepage von der Verbandsgemeinde Lange-Lohnsheim-Stromberg, da ist der Kontakt von der Anna zu finden und da kann man dann auch einfach mal durchklingeln, E-Mail schreiben und Bescheid sagen, hier, ich habe da einen Anwärter, 6 bis 10 Jahre alt, und dann kann man zur Kinderfeuerwehr, 10 bis 16 Jahre kann man, beziehungsweise ja dann ab 16 in der aktiven Wehr, aber dann erstmal vorher in der Jugendfeuerwehr. Wann ist da eure Übung? Lukas, Fabian?
5: Ich übernehme. Also das ist halt immer montags von 18 Uhr bis 19.30 Uhr. Und von da aus werden wir dann entweder im Winter werden wir gefahren und im Sommer gehen wir bzw. fahren mit dem Fahrrad dann nach Hause.
1: Okay, und wie kann man bei euch mitmachen?
5: Also bei uns ist es so, dass es immer montags und einfach mal vorbeikommen.
1: Okay, aber vielleicht wichtig noch zu erwähnen, jetzt in den Sommerferien erstmal nichts. Das heißt, nach den Sommerferien ist dann das erste Mal wieder Übung, wenn es soweit ist. Ja, und jetzt würde ich sagen, haben wir alles schön zusammengefasst. Auf der Webseite von der Verbandsgemeinde Lange-Lohnsheim-Stromberg steht der Kontakt für wahrscheinlich dann auch die Jugendfeuerwehr Seibersbach und auch allgemein von den ganzen Jugendwehren und Kinderwehren der Verbandsgemeinde Lange-Lohnsheim-Stromberg. Einfach mal reinklicken, vielleicht findet man dann die Wehr für sich, und Aktive werden natürlich auch immer gesucht, also auch Erwachsene dürfen keine Scheu zeigen, die können dann auch mal vorbeikommen, vielleicht ist es ja auch was für sie. Und ansonsten, falls ihr noch irgendwas nachhören wollt oder was verpasst habt und sagt, oh Mist, jetzt habe ich es nicht mitbekommen, dann gibt's das alles auch später noch zum Nachhören auf unserer Webseite antenne-kh.de im Podcast unter Unerhört. Und dann würde ich sagen, wünsche ich euch weiterhin viel Erfolg und Spaß in der Kinder- und Jugendfeuerwehr.
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1: Ich bin Max Wischermann. Schönen guten Tag. Leichenfund bringt traurige Gewissheit nach Badeunfall am Binger Mäuseturm. Außerdem in unseren Lokalnachrichten um halb. Flixbus fährt erstmals Bingen an. Weitere Fortschritte bei den Löscharbeiten am Waldbrand bei Traisen. Und über 300.000 Kilometer beim Stadtradeln im Landkreis Mainz-Bingen gesammelt.
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2: Ich bin Thomas Bleski. Die Spitzen von Union und SPD beraten im Koalitionsausschuss über ein umfassendes Reformpaket. Im Mittelpunkt stehen unter anderem eine Reform der Einkommensteuer sowie Änderungen bei den Sozialsystemen und am Arbeitsmarkt. Kanzler Merz zeigte sich vor Beginn der Beratungen zuversichtlich. Ziel sei es, den privaten Konsum zu stärken und Investitionen der Wirtschaft anzukurbeln. Ergebnisse werden für morgen erwartet. Die Spritpreise sind mit dem Ende des Tankrabatts stark gestiegen. Superbenzin der Sorte E10 etwa war am Morgen gut 13 Cent teurer als gestern zur gleichen Zeit. Bei Diesel fiel der Anstieg mit gut 15 Cent sogar noch stärker aus. Der befürchtete Rekordsprung zur Mittagszeit ist aber ausgeblieben.
3: Aktuell müssen sich die Autofahrer also erstmal wieder auf Preise über 2 Euro pro Liter einstellen. Geblieben ist auf jeden Fall die 12-Uhr-Regel, also nur eine Erhöhung pro Tag. Super E10 etwa kostete danach heute im Schnitt 2,15 Euro, Diesel 2,11 Euro. Dieser Sprung war noch halbwegs moderat. Allerdings hatten viele Tankstellen den Wegfall des Steuerrabatts wohl schon vorher eingepreist. Laut ADAC waren die Preise schon gestern ziemlich hoch, weil kaum noch gesenkt wurde. Und das, obwohl noch steuerlich günstiger Sprit in den Tanks war. Thomas Brock, Nachrichtenredaktion.
2: Erneuerbare Energien haben in Deutschland so viel Strom geliefert wie nie zuvor in einem ersten Halbjahr. Nach Hochrechnungen des Bundesverbands der Energie- und Wasserwirtschaft deckten Windkraft, Solarenergie und andere erneuerbare Quellen 58% des Stromverbrauchs.
4: Vor allem die Stromerzeugung aus Wind und Sonne hat im ersten Halbjahr kräftig zugelegt. Das lag vor allem wohl daran, dass einfach mehr Wind wehte als im ersten Halbjahr 2025. Und es regnete weniger. Das begünstigte die Stromerzeugung aus Sonnenenergie neben dem stetigen Ausbau von Photovoltaikanlagen. Aus Wasserkraft wurde dagegen im ersten Halbjahr etwas weniger Strom erzeugt. Das gesetzliche Ziel liegt allerdings noch ein Stück weit entfernt. Bis zum Jahr 2030 soll in Deutschland 80% des Bruttostromverbrauchs aus erneuerbaren Energien stammen. Onni Tochau, Berlin.
2: Etwa 30% der 25-Jährigen in Deutschland haben im vergangenen Jahr noch bei ihren Eltern gewohnt. Damit sei der Anteil etwas höher gewesen als in den Jahren davor, teilte das Statistische Bundesamt mit. Söhne leben demnach deutlich länger zu Hause als Töchter. Bei den Männern waren 36% mit 25 Jahren noch nicht ausgezogen, bei den Frauen waren es nur 23%.
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6: Freifahrt auf den Straßen, aber wir haben ein paar Blitzer. Einer davon steht auf der Landstraße 159 bei Bruchweiler. Ein weiterer Blitzer steht auf der B41 bei Bad Sobernheim. Dann haben wir noch einen in der Nahweinstraße in Guldenthal. Und auf der A61 bei Waldlaubersheim blitzt es. Solltet ihr noch irgendwas gesehen haben, Blitzer oder auch Staus, dann könnt ihr das natürlich jederzeit bei uns melden unter der 0671 920 88 88 0. Gute Fahrt!
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6: Jetzt auch am Abend und in der Nacht bleibt es trocken bei uns in der Nahe.

0: Region. Der Himmel klart sogar stellenweise noch mehr auf. Das bringt auch Abkühlungen mit sich. Wir können in der Nacht stellenweise nur mit Höchsttemperaturen bis zu 14 Grad rechnen. Also wirklich angenehm kühl. Die nächsten Tage sehen ähnlich aus wie heute. Da haben wir Temperaturen zwischen 27 und 30 Grad, leichte Bewölkung und Sonnenschein bis zum Wochenende. Ein Trend, der sich durchzieht. Schauen wir auf die aktuellen Temperaturen. Die liegen bei 28 Grad in Bad Kreuznach am Burger Platz, 27, die sind es in Raumbach am Naturlehrpfad und in Idar-Oberstein am Alexanderplatz und 26 Grad messen wir in Veitsroth am Marktplatz.
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0: Ich finde es immer noch schwer zu verdauen, dass Deutschland jetzt tatsächlich schon so früh ausgeschieden ist aus der Fußball-WM. Manuel Neuer hatte sein letztes Spiel jetzt offiziell. Er hat ja schon mal seinen Abschied verkündet, aber diesmal wirkt es doch etwas ernster. Das und noch ein paar genauere Infos zur aktuellen Fußball-WM, die hört ihr gleich bei uns im WM-Ticker.
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Kygo, Khaled und Griffin mit Save My Love hier auf der Antenne. Und da kam gerade noch eine Verkehrsmeldung rein, und zwar die Landstraße zwischen Rüdesheim und Traisen, beziehungsweise die Landstraße zwischen Rüdesheim und Norheim, die bleibt jetzt doch vorerst weiterhin gesperrt, da vor allem der Abschnitt bis zur Hüffelsheimer Einfahrt. Da läuft immer noch der Rückbau, da war ja der Waldbrand, ich glaube, verpasst haben kann man es nicht. Und da wird eben jetzt gerade rückgebaut, also kann noch rund eine Stunde dauern. Also am besten die Landstraße zwischen Rüdesheim und Norheim aktuell noch weiträumig umfahren.

0: About Me denkt sich wahrscheinlich jetzt auch die deutsche Nationalmannschaft.
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0: Beziehungsweise wahrscheinlich nicht nur die deutsche Nationalmannschaft, sondern vor allem Manuel Neuer. Dazu aber gleich mehr. Ihr kriegt hier alles Wichtige rund um die Fußball-Weltmeisterschaft. Die letzten Spiele von letzter Nacht war Norwegen gegen die Elfenbeinküste. Da hat Norwegen mit 2:1 gewonnen. Der nächste Gegner wird jetzt Brasilien sein. Da kann man auf jeden Fall gespannt bleiben. Frankreich gegen Schweden. Da hat Frankreich mit 3:0 gewonnen und wird jetzt als nächstes gegen Marokko antreten. Mexiko gegen Ecuador haben ebenfalls gespielt. Da hat Mexiko mit 2:0 gewonnen. Da steht der Gegner noch nicht komplett fest. Es wird entweder England oder Kongo sein. Ja, ich habe es eben schon kurz durchklingen lassen. Manuel Neuer hat jetzt nach dem WM-Aus der deutschen Nationalmannschaft gegen Paraguay seinen endgültigen Rücktritt aus dem DFB-Team bestätigt. Damit beendet er, ja, der Weltmeister von 2014, nach seinem WM-Comeback jetzt unter Bundestrainer Julian Nagelsmann seine Nationalmannschaftskarriere. Auf Instagram schrieb er: Es war mir immer eine Ehre. Das frühe Ausscheiden bei der WM ist extrem ernüchternd. Wir sind klar hinter den Erwartungen zurückgeblieben und hätten in diesem Turnier weiterkommen müssen. Dieses Ende tut sehr weh. Harte Worte jetzt am Ende vom Manuel Neuer, aber das war wohl sein Abschied. Ja, der nächste Gegner für Norwegen, Brasilien, der muss im Achtelfinale, ja, da treffen sie aufeinander. Und da müssen sie voraussichtlich auf Lucas Paqueta verzichten. Der Offensivspieler, der hat sich nämlich jetzt bei dem Sieg gegen Japan eine Muskelverletzung am linken Oberschenkel zugezogen. Der brasilianische Fußballverband, der hat das bestätigt. Paqueta, der stand bei der WM bislang in allen 4 Spielen in der Startelf. Also wird es besonders bitter, dass er gegen Norwegen dann nicht eingesetzt werden kann. Zumindest steht es, ja, ist es äußerst unwahrscheinlich, dass er spielen kann. Auf jeden Fall sehr, sehr schade. Aber vielleicht schlägt sich Brasilien ja dann trotzdem gut. Wir werden es sehen. Heute Nacht aber erstmal die Spiele England gegen Kongo um 18 Uhr. Da entscheidet sich dann auch der nächste Gegner für Mexiko. Bei dem Spiel Belgien gegen Senegal um 22 Uhr und USA gegen Bosnien-Herzegowina 2 Uhr ist da Anpfiff. Und ja, Deutschland ist offiziell raus. Manuel Neuer hatte sein letztes Spiel. Das waren alle Spiele, alle Tore und alles Wichtige, damit ihr bei der nächsten Mittagspause auch mitreden könnt. Den nächsten Antenne-WM-Ticker, den hat dann Thorsten Subert morgen um 8.10 Uhr für euch.
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1: Ich bin Max Wischermann. Schönen guten Tag. Nach dem Badeunfall am Binger Mäuseturm ist nun der vermisste 20-Jährige tot aufgefunden worden. Das teilt die Wasserschutzpolizei des Mainzer Polizeipräsidiums mit. Gestern Morgen meldete ein Passant bei Boppard einen leblos im Rhein treibenden Körper. Die Polizei barg die Leiche und bestätigte inzwischen, dass es sich um den seit dem Wochenende vermissten Mann handelt. Der 20-Jährige hatte sich gemeinsam mit Freunden am Rhein aufgehalten und war beim Überqueren einer Wasserrinne gestürzt und in die starke Strömung geraten. Anschließend ging er unter und verschwand. Feuerwehr, Wasserschutzpolizei und weitere Einsatzkräfte suchten auf dem Wasser, aus der Luft und an Land nach dem Vermissten, blieben jedoch zunächst ohne Erfolg. Bei dem Fund der Leiche bei Boppard ging die Polizei bereits davon aus, dass es sich um den vermissten jungen Mann handelt. Eine endgültige Identifizierung bestätigte die Annahme. Bingen ist ab heute erstmals an das internationale Streckennetz von Flixbus angeschlossen. Das teilt das Unternehmen mit. Pünktlich zum Start der Sommerferien nehmen täglich 2 Fernbusverbindungen ihren Betrieb am Stadtbahnhof auf. Ein Bus fährt am Mittag über Koblenz und Aachen nach Brüssel, Antwerpen, Rotterdam und Den Haag. Eine zweite Verbindung startet am Nachmittag über Frankfurt, Erlangen und Nürnberg in Richtung Prag, Ostrava, Katowice und Krakau. Mit den neuen Direktverbindungen erhalten Reisende aus Bingen und der Region erstmals umsteigefreie Verbindungen in 5 europäische Länder. Gleichzeitig verbessert sich die Erreichbarkeit der Stadt Bingen für Touristen, die das obere Mittelrheintal besuchen möchten. Tickets sind ab 4,99 Euro erhältlich. Beim Waldbrand bei Traisen haben sich weitere Löscherfolge abgezeichnet. Das teilt die Bad Kreuznacher Kreisverwaltung mit. Der Einsatz dauert dennoch weiter an, weil sich weiterhin Glutnester im Gelände befinden. Im Verlauf des gestrigen Tages und der Nacht verbesserten die Einsatzkräfte die Lage deutlich. Feuerwehrleute mit Löschrucksäcken, ein ferngesteuerter Löschroboter sowie anhaltender Regen trugen dazu bei, die Brandstellen weiter einzudämmen. Anschließend wurden weitere Flächen für Löscharbeiten freigegeben. Rund 300 Einsatzkräfte von Feuerwehr, Hilfsorganisationen, Polizei, THW und weiteren Organisationen bleiben im Einsatz. Nach Einschätzung der Einsatzleitung können die Löscharbeiten an den verbleibenden Glutnestern morgen abgeschlossen werden, sofern sich die Lage nicht erneut verschlechtert. In den vergangenen Tagen spiegelten viele Bürgerlandrätin Bettina Dickes ihre Anerkennung für den Einsatz der Helfer wider und fragten nach einer Möglichkeit, sich zu bedanken. Da Sachspenden nur schwer umzusetzen sind, kann eine Spende auf das eingerichtete Konto des Kreisfeuerwehrverbandes überwiesen werden. Als Verwendungszweck solle dabei Waldbrand Rotenfels angegeben werden. Das Stadtradeln im Landkreis Mainz-Bingen ist erfolgreich zu Ende gegangen. Wie die Kreisverwaltung mitteilt, legten die Teilnehmer insgesamt über 315.000 Kilometer mit dem Fahrrad zurück. Damit blieb das Ergebnis zwar knapp unter dem Vorjahreswert, übertraf aber die Bilanz aus dem Jahr 2024. Rund 1.500 Menschen beteiligten sich an der Aktion. Die große Hitze in der letzten Aktionswoche dürfte das Gesamtergebnis zwar etwas gebremst haben, durch die zurückgelegten Strecken wurden dennoch rund 52 Tonnen Treibhausgase eingespart. Den ersten Platz unter den Teams belegte die IGS Niederolm vor dem Team Oberolm und dem Gymnasium Nackenheim. Die Siegerehrung findet nach den Sommerferien im Herbst statt. Mainz-Bingens Landrat Thomas Barth wertet die Aktion als gelebten Klimaschutz und lobte das Engagement der Bürger.
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3: Zur Wochenmitte ist der DAX am Frankfurter Aktienmarkt mehr oder minder auf der Stelle getreten. Zum Xetra-Schluss lag der DAX mit 25.040 Punkten, immerhin oberhalb der 25.000-Punkte-Linie. Das waren nicht so bahnbrechende 0,2% mehr als gestern. Die Preise für die Rohölsorten Brent und WTI sind an den internationalen Märkten weiter gefallen. An deutschen Tankstellen sieht die Preisgestaltung da ja oft ganz anders aus. An der Börse hier bleiben die Anleger im Wartemodus. Favorisiert wurden noch Rheinmetall, SAP, Scout24 und Fresenius. Nicht so gut mit Verlusten haben dagegen Infineon, Siemens und Hochtief abgeschnitten. Der Euro zeigte sich am Abend mit einem $13,85 knapp behauptet. Aus Frankfurt, Klaus Bente.
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5: Die Landstraße zwischen Rüdesheim und Hüffelsheim bleibt jetzt aktuell weiterhin gesperrt für den Verkehr in beide Richtungen. Da sind gerade immer noch Einsatzkräfte vor Ort, die bauen gerade ab. denn der Waldbrand, der ist soweit unter Kontrolle, aber das dauert einfach noch ein bisschen seine Zeit. Da laufen wahrscheinlich noch Nachlöscharbeiten und die Fahrzeuge müssen da gerade mal alle lang. Deswegen den Bereich immer noch weiträumig umfahren. Weiterhin Vorsicht auch auf der A61 Richtung Ludwigshafen im Bereich der Anschlussstelle Waldlaubersheim. Da besteht Gefahr durch ein defektes Fahrzeug. Bei Waldlaubersheim, da wird auch geblitzt. Ein weiterer Blitzer, der steht in der Naheweinstraße in Guldenthal. Und der letzte Blitzer auf der B41 bei Bad Sobernheim. Alle weiteren Verkehrsmeldungen, die könnt ihr uns jederzeit melden unter der 0671 920 88 88 0. Gute Fahrt.
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5: Der Tag endet sonnig und trocken. Die Temperaturen fallen so langsam aber sicher ab. Aktuell ist es noch nicht wirklich kühler, aber das kommt mit der Zeit. 28 Grad messen wir noch in Bad Kreuznach am Prieger-Denkmal. 27, die sind es in Weiler bei Monzingen an der Evangelischen Kirche und in Niederoberstein an den Messehallen. Und 26 Grad, die sind es in Birkenfeld an der Burg Birkenfeld. Und in der Nacht fallen die Temperaturen dann aber auch auf unter 20 Grad ab. Teilweise können wir dann auch nur noch mit Höchsttemperaturen bis zu 14 Grad rechnen. Also es wird richtig kühl heute Nacht.
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5: Viel geschwitzt haben wir am Wochenende und viel geschwitzt haben wahrscheinlich auch unsere Nationalspieler bei ihrem letzten Spiel gegen Paraguay. Aber es soll jetzt nicht schon wieder um das Thema gehen, sondern um das Thema Schweiß. Dazu hat uns Klaus aus Kreuznach nämlich eine Frage zukommen lassen und die hören wir gleich hier. Unsere schlaue Frage nach Meghan Trainor mit All About That Bass und One Republic mit Rescue Me.
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0: Unsere heutige schlaue Frage, die kommt von Klaus aus Kreuznach. Und ich würde sagen, ich lasse ihn einfach mal selbst sprechen. Was ist denn deine Frage heute?
1: Ja, lieber Thorsten, wir stehen doch alle jetzt hier bei diesem Wetter. Warum soll man den Schweiß nicht abwischen?
0: Thorsten Subert hat natürlich wie immer die Antwort für uns.
2: Hä? Ich hab gar nichts verstanden.
3: Heutzutage versuchen wir, den Schweiß so gut es geht zu vermeiden. Er würde stinken, behaupten da einige. Naja, tatsächlich stinken mir die meisten Deos mehr als Schweiß. Aber egal. Schweiß ist für uns Menschen nicht nur überlebenswichtig gewesen, es war auch ein extrem wichtiger evolutionärer Vorteil gegenüber den meisten Tieren. Säugetiere können nur sehr schlecht schwitzen. Wegen ihres Fells mussten sie andere Kühlmethoden entwickeln, wie das Hecheln bei den Hunden. Doch werden sie zu lang gejagt, machen sie irgendwann wegen Überhitzung schlapp, während der Mensch beim Laufen den Gegenwind zur Abkühlung nutzt. Bereits in seiner Heimat Afrika hatte der Mensch sein Fell abgelegt und verstärkt angefangen zu schwitzen. Der Wind lässt den Schweiß verdunsten. Dabei wird Energie aus der Umgebung, also der Haut, gezogen und das kühlt die Haut ab. Die besten Schwitzer wurden auch zu den besten Jägern. Also war Schwitzen damals ein Schönheitsideal. Kein Wunder also, dass alle Sexuallockstoffe der Menschen im Schweiß enthalten sind. Schwitzen ist auch heute noch sexy, solange Bakterien den Geruch nicht unangenehm verfälschen. Gegen Hitze ist Schwitzen allerdings das allerbeste Mittel. Schließlich können wir Menschen das wirklich am besten.
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1: Ich bin Max Wischermann. Schönen guten Tag. Leichenfund bringt traurige Gewissheit nach Badeunfall am Binger Mäuseturm. Außerdem in unseren Lokalnachrichten um halb. Flixbus fährt erstmals Bingen an. Weitere Fortschritte bei den Löscharbeiten am Waldbrand bei Traisen. Und über 300.000 Kilometer beim Stadtradeln im Landkreis Mainz-Bingen gesammelt.
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2: Ich bin Thomas Bleski. Im Kanzleramt in Berlin läuft der mit Spannung erwartete Koalitionsausschuss. Die Spitzen von Union und SPD wollen die Weichen für gleich mehrere größere Reformen stellen.
3: Auf dem Tisch liegt eine Reform der Einkommensteuer. Kleine und mittlere Einkommen zu entlasten, ist das Vorhaben. Streit gibt es zwischen SPD und CDU/CSU noch darüber, wie es finanziert werden soll. Über einen höheren Spitzensteuersatz etwa? Harter Widerstand von der Union. Ein weiteres kritisches Thema. Soll es statt einer Höchstarbeitszeit pro Tag künftig eher eine pro Woche geben? Vergleichsweise einfach dürfte es dem Koalitionsausschuss fallen, sich auf eine Rentenreform zu einigen. Lea Matschulat, Berlin.
2: Mit dem Ende des Tankrabatts sind die Spritpreise deutlich über die 2-Euro-Marke gestiegen. Nach der heutigen Mittagserhöhung kostete ein Liter Super E10 im bundesweiten Durchschnitt 2,15 Euro, Diesel 2,11 Euro, wie der ADAC mitteilte. Der Automobilclub und die Monopolkommission kritisieren, dass die Mineralölkonzerne die Preise schon vor dem Auslaufen des Tankrabatts kräftig angehoben hätten. Ein großer Teil der Entlastung sei zuletzt nicht mehr bei den Autofahrern angekommen. Noch nie waren die Ozeane in einem Juni so warm wie in diesem Jahr. Die Oberflächentemperatur der Weltmeere hat zum Sommerbeginn einen neuen Rekord erreicht. Das haben die Experten des EU-Klimadienstes Copernicus gemessen.
4: Etwa 21 Grad Wassertemperatur haben die Experten gemessen. Die Adria, das Mittelmeer, wird sich in diesem Sommer für viele Urlauber wohl anfühlen wie eine Badewanne. Zumal in den kommenden Monaten wohl weitere Rekorde gebrochen werden. Grund für die Erwärmung sei der Klimawandel und das Klimaphänomen El Niño, so die Fachleute. Und das bedeutet auch, möglicherweise wird es häufiger Starkregen geben, Sturm und Überschwemmungen. Claudia Wächter, Nachrichtenredaktion.
2: Im Fall der Anschläge auf die Nord Stream Gaspipelines aus dem Jahr 2022 ist erstmals Anklage gegen einen der mutmaßlichen Beteiligten erhoben worden. Nach Medienberichten wirft die Bundesanwaltschaft dem Ukrainer Serhiy Kar unter anderem das Herbeiführen einer Sprengstoffexplosion und die Zerstörung von Bauwerken vor. Das Hanseatische Oberlandesgericht in Hamburg muss nun über die Zulassung der Anklage und die Eröffnung eines Prozesses entscheiden.
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6: Wir haben keine größeren Verkehrsaufkommen, das ist schon mal gut, aber geblitzt werdet ihr und zwar auf der A61 Höhe Waldlaubersheim in der 130er-Zone und in Guldenthal wurde uns einer gemeldet in der Nahweinstraße. Wenn ihr noch was habt, was wir nicht gemeldet haben, gerne her damit, kostenfrei 0671 920 88 88 0. Kommt gut an, gute Fahrt.
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6: Hä? Das hat doch irgendwer anders moderiert letzte Woche. Nee, ich bin der gleiche, aber ich bin jetzt verheiratet und habe deswegen einen neuen Nachnamen. Mein Lieblingshobby ist seitdem Formulare ausfüllen und mich selbst korrigieren, wenn ich mal wieder mit dem alten Nachnamen unterschrieben habe. Ja.
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das Blue Cantrell featuring Sean Paul. Brief. Super Künstler der 2000er. Und den, oder der Künstler, um den es jetzt geht, der ist auch ein super Künstler, Lenny Kravitz. Sein Song Fly Away, das ist einer dieser Songs, die fast nebenbei so entstanden sind und trotzdem weltbekannt wurden. Die Geschichte dahinter ist ziemlich typisch für Kravitz. Er soll den Song nämlich beim Ausprobieren eines Verstärkers entdeckt haben. Aus diesem spontanen Moment entwickelte sich dann ein Stück, das später zu einem seiner größten Hits werden sollte. Fly Away stand nicht von Anfang an als großes Single fest, sondern wuchs erst mit der Zeit zu genau dem Song, den heute viele sofort erkennen. Veröffentlicht wurde der Titel auf dem Album 5. Dort fügte er sich perfekt in den Stil von Lenny Kravitz ein, der oft zwischen Rock, Funk und klassischem Sound unterwegs ist. Und gerade die Mischung aus Einfachheit und Wiedererkennung machte den Song so erfolgreich. Und vielleicht ist es auch genau das, was es so besonders macht an Fly Away. Der Song vermittelt das Gefühl von Freiheit, Leichtigkeit und Aufbruch. Und deswegen passt er perfekt rein in die 2000er-Playlist. Lenny Kravitz, Fly Away. Schönen guten Tag.

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Darkness, Release Me. Mika, der hat mit Big Girl, You Are Beautiful einen Song veröffentlicht, der sofort gute Laune macht und zugleich eine klare Botschaft hat. Der Titel erschien 2007 auf seinem Debütalbum Live in Cartoon Motion und wurde schnell zu einem seiner bekanntesten Songs. Mika verbindet darin Leichtigkeit, Pop und einen augenzwinkernden Blick auf Selbstbild und Schönheit. Und entstanden ist der Song in einer Zeit, in der Mika gerade dabei war, seinen ganz eigenen Stil zu finden. Statt auf klassische Pop-Standards zu setzen, kombinierte er verspielte Melodien mit einer auffälligen Produktion und einer Botschaft, die Selbstbewusstsein vermittelt. Und gerade das machte Big Girl für viele Hörerinnen und Hörer so besonders. Der Song ist dabei nicht nur eingängig, sondern auch bewusst positiv gedacht. Er feiert Vielfalt und richtet sich gegen enge Schönheitsideale. Und genau diese Mischung aus Energie, Charme und Haltung hat den Titel bis heute sehr, sehr beliebt gemacht und in den Charts und in den 2000er Playlists behalten. Und deswegen gibt's ihn ja jetzt, Mika, Big Girl, You Are Beautiful, für euch in der 2000er Show. Und dann gibt's gleich um halb die Lokalnachrichten für euch. Dranbleiben, hier ist die 2000er Show.

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1: Ich bin Max Wischermann. Schönen guten Tag. Nach dem Badeunfall am Binger Mäuseturm ist nun der vermisste 20-Jährige tot aufgefunden worden. Das teilt die Wasserschutzpolizei des Mainzer Polizeipräsidiums mit. Gestern Morgen meldete ein Passant bei Boppard einen leblos im Rhein treibenden Körper. Die Polizei barg die Leiche und bestätigte inzwischen, dass es sich um den seit dem Wochenende vermissten Mann handelt. Der 20-Jährige hatte sich gemeinsam mit Freunden am Rhein aufgehalten und war beim Überqueren einer Wasserrinne gestürzt und in die starke Strömung geraten. Anschließend ging er unter und verschwand. Feuerwehr, Wasserschutzpolizei und weitere Einsatzkräfte suchten auf dem Wasser, aus der Luft und an Land nach dem Vermissten, blieben jedoch zunächst ohne Erfolg. Bei dem Fund der Leiche bei Boppard ging die Polizei bereits davon aus, dass es sich um den vermissten jungen Mann handelt. Eine endgültige Identifizierung bestätigte die Annahme. Bingen ist ab heute erstmals an das internationale Streckennetz von Flixbus angeschlossen. Das teilt das Unternehmen mit. Pünktlich zum Start der Sommerferien nehmen täglich 2 Fernbusverbindungen ihren Betrieb am Stadtbahnhof auf. Ein Bus fährt am Mittag über Koblenz und Aachen nach Brüssel, Antwerpen, Rotterdam und Den Haag. Eine zweite Verbindung startet am Nachmittag über Frankfurt, Erlangen und Nürnberg in Richtung Prag, Ostrava, Katowice und Krakau. Mit den neuen Direktverbindungen erhalten Reisende aus Bingen und der Region erstmals umsteigefreie Verbindungen in 5 europäische Länder. Gleichzeitig verbessert sich die Erreichbarkeit der Stadt Bingen für Touristen, die das obere Mittelrheintal besuchen möchten. Tickets sind ab 4,99 Euro erhältlich. Beim Waldbrand bei Traisen haben sich weitere Löscherfolge abgezeichnet. Das teilt die Bad Kreuznacher Kreisverwaltung mit. Der Einsatz dauert dennoch weiter an, weil sich weiterhin Glutnester im Gelände befinden. Im Verlaufe des gestrigen Tages und der Nacht verbesserten die Einsatzkräfte die Lage deutlich. Feuerwehrleute mit Löschrucksäcken, ein ferngesteuerter Löschroboter sowie anhaltender Regen trugen dazu bei, die Brandstellen weiter einzudämmen. Anschließend wurden weitere Flächen für Löscharbeiten freigegeben. Rund 300 Einsatzkräfte von Feuerwehr, Hilfsorganisationen, Polizei, THW und weiteren Organisationen bleiben im Einsatz. Nach Einschätzung der Einsatzleitung können die Löscharbeiten an den verbleibenden Glutnestern morgen abgeschlossen werden, sofern sich die Lage nicht erneut verschlechtert. In den vergangenen Tagen spiegelten viele Bürgerlandrätin Bettina Dickes ihre Anerkennung für den Einsatz der Helfer wider und fragten nach einer Möglichkeit, sich zu bedanken. Da Sachspenden nur schwer umzusetzen sind, kann eine Spende auf das eingerichtete Konto des Kreisfeuerwehrverbandes überwiesen werden. Als Verwendungszweck solle dabei Waldbrand Rotenfels angegeben werden. Das Stadtradeln im Landkreis Mainz-Bingen ist erfolgreich zu Ende gegangen. Wie die Kreisverwaltung mitteilt, legten die Teilnehmer insgesamt über 315.000 Kilometer mit dem Fahrrad zurück. Damit blieb das Ergebnis zwar knapp unter dem Vorjahreswert, übertraf aber die Bilanz aus dem Jahr 2024. Rund 1.500 Menschen beteiligten sich an der Aktion. Die große Hitze in der letzten Aktionswoche dürfte das Gesamtergebnis zwar etwas gebremst haben, durch die zurückgelegten Strecken wurden dennoch rund 52 Tonnen Treibhausgase eingespart. Den ersten Platz unter den Teams belegte die IGS Niederolm vor dem Team Oberolm und dem Gymnasium Nackenheim. Die Siegerehrung findet nach den Sommerferien im Herbst statt. Mainz-Bingens Landrat Thomas Barth wertet die Aktion als gelebten Klimaschutz und lobte das Engagement der Bürger.
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3: Wir haben zum Glück keine größeren Meldungen, aber ihr werdet immer noch geblitzt, und zwar in Guldenthal in der Naheweinstraße. Da ist 50 erlaubt, und auf der A61 bei Waldlaubersheim in der 130er-Zone. Wenn ihr noch was habt, was wir nicht mitgeteilt haben, dann 0671 920 88 880 wählen oder per WhatsApp uns durchgeben und dann melden wir das sofort. Vielen Dank, gute Fahrt.
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3: Und wir machen weiter ohne großes Gerede. Jetzt mit Aaliyah, Try Again. Dann haben wir noch Nickelback mit dabei. Sarah Connor ist noch mit in der Playlist. Und rein starten tun wir jetzt ganz gemächlich mit Sheryl Crow, Soak Up the Sun. Mein Name ist der Daniel. Schön, dass ihr mit dabei seid. Schönen guten Abend. Hi.

Aaliyah, Try Again. In der 2000er Show. Cooler Track. Und jetzt gehen wir in die USA zu Mystique. Scandalous gibt's jetzt um 19.42 Uhr. Mein Name ist der Daniel. Schön, dass ihr mit dabei seid. Schönen guten Abend auf eurer Antenne.

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England gegen Kongo, gerade live bei der FIFA-Fußball-Weltmeisterschaft 2026. In der 91. Minute, 5 Minuten haben sie noch zu spielen, 6 Minuten Nachspielzeit.

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1: Ich bin Thomas Bleskin. Die Spitzen von Union und SPD beraten im Koalitionsausschuss über ein umfassendes Reformpaket. Im Mittelpunkt stehen unter anderem eine Reform der Einkommensteuer sowie Änderungen bei den Sozialsystemen und am Arbeitsmarkt. Kanzler Merz zeigte sich vor Beginn der Beratungen zuversichtlich. Ziel sei es, den privaten Konsum zu stärken und Investitionen der Wirtschaft anzukurbeln. Ergebnisse werden für morgen erwartet. Die Spritpreise sind mit dem Ende des Tankrabatts stark gestiegen. Superbenzin der Sorte E10 etwa war am Morgen gut 13 Cent teurer als gestern zur gleichen Zeit. Bei Diesel fiel der Anstieg mit gut 15 Cent sogar noch stärker aus. Der befürchtete Rekordsprung zur Mittagszeit ist aber ausgeblieben.
2: Aktuell müssen sich die Autofahrer also erstmal wieder auf Preise über 2 Euro pro Liter einstellen. Geblieben ist auf jeden Fall die 12-Uhr-Regel, also nur eine Erhöhung pro Tag. Super E10 etwa kostete danach heute im Schnitt 2,15 Euro, Diesel 2,11 Euro. Dieser Sprung war noch halbwegs moderat. Allerdings hatten viele Tankstellen den Wegfall des Steuerrabatts wohl schon vorher eingepreist. Laut ADAC waren die Preise schon gestern ziemlich hoch, weil kaum noch gesenkt wurde. Und das, obwohl noch steuerlich günstiger Sprit in den Tanks war. Thomas Brock, Nachrichtenredaktion.
1: Erneuerbare Energien haben in Deutschland so viel Strom geliefert wie nie zuvor in einem ersten Halbjahr. Nach Hochrechnungen des Bundesverbands der Energie- und Wasserwirtschaft deckten Windkraft, Solarenergie und andere erneuerbare Quellen 58% des Stromverbrauchs.
3: Vor allem die Stromerzeugung aus Wind und Sonne hat im ersten Halbjahr kräftig zugelegt. Das lag vor allem wohl daran, dass einfach mehr Wind wehte als im ersten Halbjahr 2025. Und es regnete weniger. Das begünstigte die Stromerzeugung aus Sonnenenergie neben dem stetigen Ausbau von Photovoltaikanlagen. Aus Wasserkraft wurde dagegen im ersten Halbjahr etwas weniger Strom erzeugt. Das gesetzliche Ziel liegt allerdings noch ein Stück weit entfernt. Bis zum Jahr 2030 soll in Deutschland 80% des Bruttostromverbrauchs aus erneuerbaren Energien stammen. Ronny Tochau, Berlin.
1: Etwa 30% der 25-Jährigen in Deutschland haben im vergangenen Jahr noch bei ihren Eltern gewohnt. Damit sei der Anteil etwas höher gewesen als in den Jahren davor, teilte das Statistische Bundesamt mit. Söhne leben demnach deutlich länger zu Hause als Töchter. Bei den Männern waren 36% mit 25 Jahren noch nicht ausgezogen, bei den Frauen waren es nur 23%.
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4: Gleich ist es soweit. Wir starten in das interaktive Quiz. Darauf habt ihr doch alle gewartet. Wieder mit 2 Fragen mit jeweils 2 Antwortmöglichkeiten. Und dann schauen wir doch mal, wer die Fragen beantworten kann. Na, ich bin gespannt, ne? Jetzt aber erstmal Timbaland zusammen mit, jetzt muss ich gerade mal gucken, Nelly Furtado. Give it to me. Gibt's jetzt um kurz nach 8. Mein Name ist Daniel. Hier ist die 2000er Show. Schön, dass ihr mit dabei seid.

0: Kurzer Zwischenstand bei der WM 2026. England gegen Kongo hat gerade eben gespielt und das Spiel ist 2-1 ausgegangen für England. Ich habe beim Tippspiel ja 2-0 getippt, deswegen nur 5 Punkte bekommen anstatt 10, aber immer noch Platz 2. Ich bin zufrieden. So, jetzt gucken wir mal zum Quiz rüber, denn ihr könnt wieder mitmachen beim interaktiven Quiz. 2 Fragen, 2 Antwortmöglichkeiten je Frage und ihr könnt interaktiv mitspielen, mitraten vor den Radioempfangsgeräten im Auto, zu Hause, im Bad beim Duschen, beim Baden. Ach, es gibt so viele Möglichkeiten. Und ich würde sagen, dass wir direkt reinstarten.
1: Frage 1.
0: Und es sind Sportfragen dieses Mal, passt ganz gut zur aktuellen WM. Frage 1. Welcher deutsche Fußballer gewann 2002 den Preis FIFA-Weltfußballer des Jahres? War das A. Michael Ballack oder war es doch Oliver Kahn? 10 Sekunden ab jetzt. Noch 5. Na, welcher war es? Michael Ballack oder Oliver Kahn? Ihr konntet mitraten. Antwort B. Oliver Kahn, der hat 2002 den FIFA-Weltfußballer des Jahres gewonnen. Glückwunsch nochmal, auch wenn es schon 24 Jahre her ist. So.
1: Frage 2.
0: Welcher deutsche Sportler sicherte 2004 bei den Olympischen Spielen in Athen Gold im Schwimmen? Und zwar, das waren die 100 Meter Rücken. War es A. Steffen Däubler oder B. Markus Rogan? Jetzt gut raten oder ihr wisst es. 10 Sekunden. Und wer war's? Das weiß man echt nur, wenn man auch die Olympischen Spiele verfolgt. Aber es gibt ja auch hier in Kreuzach und Umgebung Leute, die das tun. Deswegen, es war B. Markus Rogan. Der sicherte sich 2004 bei den Olympischen Spielen in Athen Gold im 100 Meter Rückenschwimmen. Großartige Leistung. Das war's, das interaktive Quiz an diesem Mittwochabend. Ich hoffe, ihr hattet wieder viel richtig. Wenn nicht, dann nächste Woche neu probieren und immer wieder einschalten. Das interaktive Quiz immer um kurz nach 20 Uhr jeden Mittwoch. Glückwunsch an alle, die eins oder beides richtig hatten. Jawohl.
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Aktueller Blitzer wurde uns gerade gemeldet in Windesheim am Friedhof. Danke fürs Melden. So, wir schauen mal auf eine Künstlerin, die jetzt durch die WM wieder noch mehr in den Vordergrund gerückt ist. Das ist nämlich Shakira. Das ist die Queen der WM-Hymnen und das hat auch einen großen Grund, denn sie hat von den 2000ern bis heute so viele WM-Hymnen geschrieben, dass sie damit den Rekord hält. Und Die Die ist der aktuelle Song der WM 2026.

2006 präsentierte sie Hips Don't Lie in Berlin. 2010 sang sie Waka Waka in Südafrika. 2014 Dare in Brasilien. Und jetzt kommt Die Die mit Burna Boy zur WM 2026. Das sind 4 offizielle WM-Songs. Und damit ist sie die erste Künstlerin, die so viele WM-Hymnen beigesteuert hat wie noch kein anderer. Und deswegen gehört es auch in die 2000er-Show mit rein, dass wir den spielen. Shakira zusammen mit Burna Boy. Die Die. Neu.

0: Herbert Grönemeyer ist eine Ikone der deutschen Musikszene, dessen Stimme und Texte Generationen geprägt haben. Seine Karriere begann in den 70er Jahren, doch den absoluten Durchbruch schaffte er mit dem Album 4630 Bochum in den frühen 80ern. Über Jahrzehnte hinweg hat er sich als einer der bedeutendsten deutschsprachigen Künstler etabliert. Eine Mischung aus tiefgründigen Texten, unverwechselbarer Stimme und enormer Emotionalität. Nach einem schweren Schicksalsschlag, dem Verlust seiner Frau und seines Bruders, meldete sich Grönemeyer 2002 mit dem Album Mensch eindrucksvoll zurück. Dieses Werk war nicht nur ein künstlerischer Triumph, sondern auch eine sehr persönliche Reise durch Trauer, Liebe, Leben und Hoffnung.
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0: Der Song Mensch wurde schnell zu einem der größten Erfolge Grönemeyers und ein Meilenstein in seiner Diskografie. Die eindringlichen und nachdenklichen Zeilen spiegeln die Gefühle des Verlusts, der Verletzlichkeit und gleichzeitig der unendlichen Kraft wider, die im Menschen steckt. Mit mehr als 3 Millionen verkauften Exemplaren zählt das Album zu den meistverkauften deutschsprachigen Alben aller Zeiten. Die Produktion des Albums in London erstreckte sich über mehrere Jahre. Jeder Song entstand mit viel Liebe zum Detail und einer sehr persönlichen Note. Dabei schafft Mensch den Spagat zwischen tiefgehender Melancholie und optimistischer Botschaft. Es ist ein Werk, das vielen Menschen Mut gibt und zeigt, dass man auch nach schweren Zeiten wieder aufstehen kann. Mit diesem Song schuf Grönemeyer eine Hymne auf das Menschsein, verletzlich, stark, hoffnungsvoll und verbunden. Herbert Grönemeyers Mensch ist heute nicht nur ein Zeichen für künstlerische Exzellenz, sondern auch eine lebensbejahende Botschaft, die im Herzen vieler Fans fest verankert ist.

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1: Ich bin Thomas Bleskin. Im Kanzleramt in Berlin läuft der mit Spannung erwartete Koalitionsausschuss. Die Spitzen von Union und SPD wollen die Weichen für gleich mehrere größere Reformen stellen.
2: Auf dem Tisch liegt eine Reform der Einkommensteuer, kleine und mittlere Einkommen zu

0: Spritpreise deutlich über die 2-Euro-Marke gestiegen. Nach der heutigen Mittagserhöhung kostete ein Liter Super E10 im bundesweiten Durchschnitt 2,15 Euro, Diesel 2,11 Euro, wie der ADAC mitteilte. Der Automobilclub und die Monopolkommission kritisieren, dass die Mineralölkonzerne die Preise schon vor dem Auslaufen des Tankrabatts kräftig angehoben hätten. Ein großer Teil der Entlastung sei zuletzt nicht mehr bei den Autofahrern angekommen. Noch nie waren die Ozeane in einem Juni so warm wie in diesem Jahr. Die Oberflächentemperatur der Weltmeere hat zum Sommerbeginn einen neuen Rekord erreicht. Das haben die Experten des EU-Klimadienstes Copernicus gemessen.
1: Etwa 21 Grad Wassertemperatur haben die Experten gemessen. Die Adria, das Mittelmeer, wird sich in diesem Sommer für viele Urlauber wohl anfühlen wie eine Badewanne. Zumal in den kommenden Monaten wohl weitere Rekorde gebrochen werden. Grund für die Erwärmung sei der Klimawandel und das Klimaphänomen El Niño, so die Fachleute. Und das bedeutet auch, möglicherweise wird es häufiger Starkregen geben, Sturm und Überschwemmungen. Claudia Wächter, Nachrichtenredaktion.
0: Im Fall der Anschläge auf die Nord Stream Gaspipelines aus dem Jahr 2022 ist erstmals Anklage gegen einen der mutmaßlichen Beteiligten erhoben worden. Nach Medienberichten wirft die Bundesanwaltschaft dem Ukrainer Serhiy K. unter anderem das Herbeiführen einer Sprengstoffexplosion und die Zerstörung von Bauwerken vor. Das Hanseatische Oberlandesgericht in Hamburg muss nun über die Zulassung der Anklage und die Eröffnung eines Prozesses entscheiden. Und zum Fußball. England hat bei der WM das Achtelfinale erreicht. Die Mannschaft von Trainer Thomas Tuchel gewann gegen die Demokratische Republik Kongo mit 2:1.
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1: Ich bin Katrin Müller. Im Kanzleramt in Berlin läuft der mit Spannung erwartete Koalitionsausschuss. Die Spitzen von Union und SPD wollen die Weichen für gleich mehrere größere Reformen stellen.
2: Auf dem Tisch liegt eine Reform der Einkommensteuer. Kleine und mittlere Einkommen zu entlasten, ist das Vorhaben. Streit gibt es zwischen SPD und CDU/CSU noch darüber, wie es finanziert werden soll. Über einen höheren Spitzensteuersatz etwa? Harter Widerstand von der Union. Ein weiteres kritisches Thema. Soll es statt einer Höchstarbeitszeit pro Tag künftig eher eine pro Woche geben? Vergleichsweise einfach dürfte es dem Koalitionsausschuss fallen, sich auf eine Rentenreform zu einigen. Aus Berlin, Lea Matschulat.
1: Nach dem Ende des Tankrabatts sind die Spritpreise stark gestiegen. Nach dem typischen Mittagssprung stiegen die Preise für E10 im bundesweiten Durchschnitt auf 2,15 Euro pro Liter an.

0: Angeklagten Ukrainas.
1: Die Bundesanwaltschaft wirft dem Mann laut Medienberichten Kriegsverbrechen, das Herbeiführen einer Sprengstoffexplosion und die Zerstörung von Bauwerken vor. Der Ukrainer war im vergangenen Jahr im Italienurlaub gefasst worden. Er wehrte sich monatelang gegen die Auslieferung nach Deutschland. Im November wurde er dann aber überstellt. Hier ist man überzeugt, dass der Mann die Operation damals in der Ostsee koordiniert hat. Dabei waren die beiden Nord Stream Pipelines so sehr beschädigt worden, dass kein Gas mehr durchgeleitet werden konnte. Thomas Brock, Nachrichtenredaktion.
0: Zum Fußball. England hat bei der Weltmeisterschaft mit Mühe das Achtelfinale erreicht. Die Mannschaft von Trainer Thomas Tuchel gewann gegen die Demokratische Republik Kongo nach einem frühen Rückstand mit 2:1. Matchwinner war Harry Kane, der mit 2 Treffern in der Schlussviertelstunde die Partie drehte. Im Achtelfinale trifft England nun auf Co-Gastgeber Mexiko.
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1: Ich bin Katrin Müller. Nach dem Ende des Tankrabatts sind die Spritpreise stark gestiegen. Nach dem typischen Mittagssprung stiegen die Preise für E10 im bundesweiten Durchschnitt auf 2,15 Euro pro Liter an, bei Diesel auf 2,11 Euro. Der Steuerrabatt in Höhe von etwa 17 Cent pro Liter war zum 1. Juli ausgelaufen. Der ADAC und die Monopolkommission werfen den Mineralölkonzernen vor, das Ende des Tankrabatts schon vor dessen Auslaufen in die Preise eingerechnet zu haben. Die Spitzen von Union und SPD sitzen im Koalitionsausschuss zusammen, der Entscheidungen über ein größeres Reformpaket herbeiführen soll. Zu den Verhandlungen trafen am Nachmittag unter anderem CSU-Chef Markus Söder und die SPD-Vorsitzenden Lars Klingbeil und Bärbel Baas im Kanzleramt ein. Kanzler und CDU-Chef Friedrich Merz hatte sich kurz zuvor optimistisch zu den Aussichten auf eine Verständigung geäußert.
2: Es geht jetzt vor allem darum, die Wettbewerbsfähigkeit unserer Wirtschaft wieder zu stärken. Wir müssen die Rahmenbedingungen verbessern. Dazu wird es Vorschläge geben zum Rückbau der Bürokratie. Es wird weitere Vorschläge geben zur Modernisierung unseres Staatswesens, zur Digitalisierung. Und wir werden auch über das Thema Steuern und Arbeitsmarkt sprechen. Das Ganze ist ein Prozess, der ist gut vorbereitet, aber noch nicht abgeschlossen.
1: Merz erwartet nach eigener Aussage einen wirklich großen Sprung nach vorn bei der Modernisierung des Landes. Mit zwei großen Gesetzesänderungen will die Bundesregierung die Bundeswehr stärken. Es geht um Änderungen im Reservistendienst und um den

0: neue Waffensysteme. Wir brauchen schnellere Prozesse und die schaffen wir, sagt Verteidigungsminister Pistorius. Thomas Brock, Berlin.
1: Zum Fußball. England hat bei der Weltmeisterschaft mit Mühe das Achtelfinale erreicht. Die Mannschaft von Trainer Thomas Tuchel gewann gegen die Demokratische Republik Kongo nach einem frühen Rückstand mit 2:1. Im Achtelfinale trifft England nun auf Co-Gastgeber Mexiko.
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1: Ich bin Katrin Müller. Die Spitzen von Union und SPD haben nach 7,5 Stunden ihre Beratungen über das Reformpaket im Koalitionsausschuss am späten Abend beendet. Das wurde aus Teilnehmerkreisen bestätigt. Über die Ergebnisse wurde zunächst nichts bekannt. Darüber soll am Vormittag in einer Pressekonferenz informiert werden. Ein großes Reformpaket der Regierung soll die Wirtschaft wieder in Schwung bringen und die sozialen Sicherungssysteme fit für die Zukunft machen. Das Treffen im Kanzleramt galt als entscheidende Runde.
2: Bei der Rente ist sich Schwarz-Rot weitgehend einig. Die Vorschläge der Rentenkommission sollen vollumfänglich umgesetzt werden. Und bei der Gesundheitsreform sollen die ersten Gesetze schon bis Jahresende fix sein. Streit gibt es dagegen noch bei den Themen Steuern und Arbeitszeit. Die SPD will kleinere Einkommen entlasten und dafür Gutverdiener ab 100.000 Euro und Erben stärker zur Kasse bitten, was die Union in der vorgeschlagenen Form ablehnt. CDU und CSU wollen den 8-Stunden-Arbeitstag dagegen mit einer Wochenarbeitszeit ablösen. Dagegen machen wiederum die Gewerkschaften mobil. Tanja Wagner, Nachrichtenredaktion.
1: Nach dem Ende des Tankrabatts sind die Spritpreise stark gestiegen. Nach dem typischen Mittagssprung stiegen die Preise für E10 im bundesweiten Durchschnitt auf 2,15 Euro pro Liter an, bei Diesel auf 2,11 Euro. Der Steuerrabatt in Höhe von etwa 17 Cent pro Liter war zum 1. Juli ausgelaufen. Der ADAC und die Monopolkommission werfen den Mineralölkonzernen vor, das Ende des Tankrabatts schon vor dessen Auslaufen in die Preise eingerechnet zu haben. Die Bundesanwaltschaft hat in Hamburg Anklage gegen einen mutmaßlichen Drahtzieher der Nord Stream-Anschläge im September 2022 erhoben. Das bestätigte die Kanzlei des angeklagten Ukrainers.
3: Die Bundesanwaltschaft wirft dem Mann laut Medienberichten Kriegsverbrechen, das Herbeiführen einer Sprengstoffexplosion und die Zerstörung von Bauwerken vor. Der Ukrainer war im vergangenen Jahr im Italienurlaub gefasst worden. Er wehrte sich monatelang gegen die Auslieferung nach Deutschland. Im November wurde er dann aber überstellt. Thomas Brock, Nachrichtenredaktion.
1: Zum Fußball. England hat bei der Weltmeisterschaft mit

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2: Ich bin Katrin Müller. Die Spitzen von Union und SPD haben sich im Koalitionsausschuss auf eine Reihe von Reformen verständigt. Das erfuhr die dpa nach 7,5 Stunden Beratungen am späten Abend aus Koalitionskreisen. Über die Inhalte wollen die Vorsitzenden der Regierungsparteien CDU, CSU und SPD am Vormittag auf einer Pressekonferenz informieren. Erste Schritte waren bereits vor dem Treffen erfolgt. Das Sparpaket für die gesetzliche Krankenversicherung ist bereits im parlamentarischen Verfahren. Außerdem wollen Union und SPD die Vorschläge der Rentenkommission 1:1 umsetzen. Nach dem Ende des Tankrabatts sind die Spritpreise stark gestiegen. Nach dem typischen Mittagssprung stiegen die Preise für E10 im bundesweiten Durchschnitt auf 2,15 Euro pro Liter an, bei Diesel auf 2,11 Euro.
3: Genau damit hatten viele Autofahrer gerechnet. Eine Überraschung war das also nicht. Und viele sind am späten Vormittag noch einmal schnell an die Zapfsäule gerollt. Zum Last-Minute-Tanken nach dem Motto »Mitnehmen, was geht«. Auch der ADAC hatte einen Preisanstieg vorhergesagt und Tankstellenbetreiber kritisiert. Denn die hatten bereits die Preise erhöht, als in vielen Tanks noch günstig versteuerter Kraftstoff war. Claudia Wächter, Nachrichtenredaktion.
2: Mit zwei großen Gesetzesänderungen will die Bundesregierung die Bundeswehr stärken. Es geht um Änderungen im Reservistendienst und um den beschleunigten Bau militärischer Infrastruktur.
4: Die Bundeswehr braucht mehr Personal. Das betrifft die aktive Truppe, wo in den kommenden Jahren möglichst aufgestockt werden soll. Aber es soll auch mehr Reservisten geben. Deshalb sollen unter anderem Übungen verpflichtend werden. Bislang konnten die Reservisten selbst als auch ihre Arbeitgeber das ablehnen, wenn die Einladung der Bundeswehr kam. Außerdem soll deutlich mehr Geld in die Infrastruktur investiert werden, also für den Bau von Unterkünften, Munitionsdepots und Logistik für neue Waffensysteme. Wir brauchen schnellere Prozesse, und die schaffen wir, sagt Verteidigungsminister Pistorius. Thomas Brock, Berlin.
2: Zum Fußball. England hat bei der Weltmeisterschaft mit Mühe das Achtelfinale erreicht. Die Mannschaft von Trainer Thomas Tuchel gewann gegen die Demokratische Republik Kongo nach einem frühen Rückstand mit 2:1. Im Achtelfinale trifft England nun auf Co-Gastgeber Mexiko.
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1: Ich bin Katrin Müller. Die Spitzen von Union und SPD haben sich im Koalitionsausschuss auf eine Reihe von Reformen verständigt. Das erfuhr die dpa nach 7,5 Stunden Beratungen am späten Abend aus Koalitionskreisen. Über die Inhalte wollen die Vorsitzenden der Regierungsparteien CDU, CSU und SPD am Vormittag auf einer Pressekonferenz informieren. Erste Schritte waren bereits vor dem Treffen erfolgt. Das Sparpaket für die gesetzliche Krankenversicherung ist bereits im parlamentarischen Verfahren. Außerdem wollen Union und SPD die Vorschläge der Rentenkommission 1:1 umsetzen. Nach dem Ende des Tankrabatts sind die Spritpreise stark gestiegen. Nach dem typischen Mittagssprung stiegen die Preise für E10 im bundesweiten Durchschnitt auf 2,15 Euro pro Liter an, bei Diesel auf 2,11 Euro.
2: Genau damit hatten viele Autofahrer gerechnet. Eine Überraschung war das also nicht. Und viele sind am späten Vormittag noch einmal schnell an die Zapfsäule gerollt. Zum Last-Minute-Tanken nach dem Motto »Mitnehmen, was geht«. Auch der ADAC hatte einen Preisanstieg vorhergesagt und Tankstellenbetreiber kritisiert. Denn die hatten bereits die Preise erhöht, als in vielen Tanks noch günstig versteuerter Kraftstoff war. Claudia Wächter, Nachrichtenredaktion.
1: Mit zwei großen Gesetzesänderungen will die Bundesregierung die Bundeswehr stärken. Es geht um Änderungen im Reservistendienst und um den beschleunigten Bau militärischer Infrastruktur.
3: Die Bundeswehr braucht mehr Personal. Das betrifft die aktive Truppe, wo in den kommenden Jahren möglichst aufgestockt werden soll. Aber es soll auch mehr Reservisten geben. Deshalb sollen unter anderem Übungen verpflichtend werden. Bislang konnten die Reservisten selbst als auch ihre Arbeitgeber das ablehnen, wenn die Einladung der Bundeswehr kam. Außerdem soll deutlich mehr Geld in die Infrastruktur investiert werden, also für den Bau von Unterkünften, Munitionsdepots und Logistik für neue Waffensysteme. Wir brauchen schnellere Prozesse. Und die schaffen wir, sagt Verteidigungsminister Pistorius. Thomas Brock, Berlin.
1: Zum Fußball. England hat bei der Weltmeisterschaft mit Mühe das Achtelfinale erreicht. Die Mannschaft von Trainer Thomas Tuchel gewann gegen die Demokratische Republik Kongo nach einem frühen Rückstand mit 2:1. Im Achtelfinale trifft England nun auf Co-Gastgeber Mexiko.
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